0: Konzerne geben den von der Bundesregierung eingeführten Tankrabatt nach Berechnung des IFO-Instituts zum großen Teil an die Autofahrer weiter. Ein Teil der vom Bund eingesetzten rund 1,6 Milliarden Euro Steuermittel verbleibt aber bei den Konzernen. Der Tankrabatt soll noch bis Ende Juni gelten. Die Koalition hatte die Spritsteuer um knapp 17 Cent pro Liter gesenkt. Die deutsche Fußballnationalmannschaft ist in ihr WM-Quartier in Winston-Salem eingezogen. Nach dem Flug von Chicago landete die Mannschaft in North Carolina.
1: Das deutsche WM-Hotel Graylin Estate erinnert so ein bisschen an eine mittelalterliche Burg, in dem sich allerdings eine Luxusherberge befindet, idyllisch und ruhig zwischen grünen Hügeln gelegen und nur wenige Minuten entfernt vom Trainingsgelände der Wake Forest Universität. Dort auf dem riesigen Areal mit drei Plätzen und einer Turnhalle hat sich der Bundestrainer schon bei der ersten Besichtigung vergangenes Jahr richtig wohlgefühlt. Und in dieser Umgebung will er Wirtz, Musiala und Co. jetzt den passenden WM-Feinschliff verpassen. Thomas Thonfeld, Sport. Redaktion.
0: Am Sonntag startet das DFB-Team dann gegen Curaçao ins Turnier.
2: Das Wetter.
3: Ja, die Nacht jetzt zum Dienstag hin, die wird bewölkt. Es wird immer wieder Regen geben, Temperaturen so 8 bis 12 Grad. Nachher dann auch tagsüber bewölkt, immer wieder Regenschauer, vor allen Dingen Richtung Nachmittag. Da sind auch mal Gewitter möglich und ein bisschen windiger ist es auch und ein paar Grad kühler auch, 16 bis 19 Grad nachher.
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5: A43 Recklinghausen-Wuppertal zwischen Kreuz Recklinghausen und Recklinghausen-Hochlamark, 1 Kilometer Stau. Und A560 Hennef-St. Augustin zwischen St. Augustin und Siegburg, dichter Verkehr, 5 Minuten Verzögerung. Wir wünschen allen unterwegs gute Fahrt.
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3: Jetzt ein Song, ich finde, da kann man richtig gut zu abtanzen, ja? Etwas älter schon, aber eigentlich ist es jetzt erst ein Hit geworden. Kato und Turn the Lights Off gibt's jetzt für euch, damit er euch gut durch die Nacht bringt und ihr nicht einschlaft, wenn ihr wach bleibt.

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0: Digger, nice, cool. Sachen, die wir heutzutage ständig hören und sagen, ist auch voll okay so. Ich will das gar nicht bewerten. Aber vielleicht lohnt es sich auch mal zu schauen, welche Wörter wir noch so haben. Wörter, die wir nicht mehr auf dem Schirm haben. Sachen wie Heidewitzka oder Potzblitz. So schöne alte Wörter. Warum benutzen wir die eigentlich nicht? Ja, die sind uncool geworden. Oder wissen wir einfach nicht, was sie bedeuten? Bei letzterem kann Kollegin Nele Kernchen nämlich helfen jetzt.
1: Ihr sitzt im Restaurant. Vor euch eine richtig schöne, dampfende, käsige Pizza. Ihr beißt rein und sagt, was? Boah, voll lecker. Schmeckt mega geil. Ja, kannst du machen. Aber wie wär's mal mit etwas weniger 0815? Wie wär's mit, was ein Schmackofatz? Checkt jeder sofort, passt auch in die Situation, denn Schmackofatz kommt vom polnischen Verb smakować, was schmecken bedeutet. Eignet sich auch super fürs nächste Grillfest bei euch im Garten. Und falls euch dann einer am Grill kein Würstchen brät, sondern ein Kotelett ans Ohr labert, habe ich auch noch einen Tipp. Klar, ihr könntet sagen, lass mich mit dem Scheiß in Ruhe. Oder ihr sagt, Gillefit. Heißt so viel wie Unsinn, unnötiges Zeug. Es kommt wahrscheinlich vom französischen qui le fit, was so viel wie wer macht denn sowas meint. So, lange Rede, ganz viel Unsinn. Ich habe noch so viele Wörter, aber dann sitzen wir ja noch hier, wenn es schon stockdunkel ist. Oder besser noch, zappenduster. Oh, Zappen, die Kurzform für Zapfenstreich in der Soldatensprache. Dieser bedeutete für die Soldaten den Beginn der Nachtruhe. Also Augen zu und Licht aus. Wobei ich sie ja am liebsten verwende, um liebevolle Drohungen auszusprechen. Schatz, wenn du dieses Kuddelmuddel nicht ratzfatz aufräumst, dann ist ja aber Zappenduster. Klingt gleich viel eloquenter. Ach übrigens, beleidigen in eloquent geht auch, ne? Du Pissnelke. Ich sag doch, alte Wörter machen voll Bock. Entschuldigung, ich meine, sind voll Knorke.

0: Das Wetter.
1: Ja, das ist eine stark bewölkte Nacht und immer wieder kommt es da zu Regenschauer, teilweise auch Gewitter, die sich da durchsetzen immer wieder. 8 bis 12 Grad sind es in dieser Nacht. Nachher bleibt es dann bewölkt bei uns. Die Sonne hat es richtig schwer. Ab dem späten Nachmittag, da kommen dann auch Schauer herein und teilweise auch Gewitter. Temperaturen nur so 16 bis 19 Grad an diesem Dienstag.
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2: Zurzeit liegen uns keine Meldungen vor. Wir wünschen allen unterwegs gute Fahrt.
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1: Für alle, die in dieser Nacht gerade den Laden am Laufen halten, sei es in der 24-Stunden-Tankstelle, im Altenheim, im Krankenhaus, bei der Polizei. Ihr seid die Helden der Nacht und für euch spiele ich diesen Song, Chad Kroeger.

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1: Ich bin Thomas Brockt. Nach dem Brand in einem Umspannwerk in Reutlingen vergangene Nacht haben Staatsschutz und Antiterrorzentrum beim Landeskriminalamt in Stuttgart die Ermittlungen übernommen. Das teilte Innenminister Hagel mit. Es geht demnach um den Verdacht der vorsätzlichen Brandlegung und der Störung öffentlicher Betriebe. Bundesinnenminister Dobrindt geht von einem Anschlag aus, das sagte er im ZDF.
2: Wir gehen davon aus, dass es sich hier aller Wahrscheinlichkeit nach um einen Brandanschlag handelt. Notwendige Spuren wurden ermittelt. Jetzt geht es darum, dass man in alle Richtungen weiter ermittelt, um die Grundlage dieses Brandanschlags und die Täter entsprechend auch zu ermitteln.
1: Innenminister Dobrindt. Der Brand hatte zu einem großflächigen Stromausfall geführt. Die Deutsche Bahn stattet ihre Kundenbetreuer an Bahnhöfen und in Zügen seit einigen Wochen mit Bodycams aus. Rund ein Drittel haben das freiwillige Angebot bislang in Anspruch genommen. Bis Jahresmitte wolle man eine Quote von 50% erreichen, heißt es bei der Bahn. Außerdem sollen alle Beschäftigten mit Kundenkontakt eine verpflichtende Schulung besucht haben. Umfragen der Gewerkschaft EVG zeigen immer wieder, dass sich viele Zugbegleiter bei ihrer Arbeit nicht sicher fühlen. Der Tankrabatt entlastet Autofahrer zwar spürbar. Nach Berechnungen des IFO-Instituts bleibt aber ein Teil der rund 1,6 Milliarden Euro an Steuermitteln bei den Mineralölkonzernen hängen. Die Wirtschaftsforscher sehen die Maßnahme deshalb kritisch.
3: An der Zapfsäule kommt zwar ein Großteil des Rabatts an. Nach Einschätzung des IFO-Instituts profitieren davon aber vor allem Vielfahrer und Menschen mit größeren Autos. Wer nur selten tankt oder mit wenig Geld auskommen muss, habe deutlich weniger von dieser Entlastung. Die Forscher aus München sagen deshalb, wenn der Rabatt Ende des Monats ausläuft, sollte Schluss sein. Statt günstigeren Sprit für alle zu finanzieren, könnte der Staat Menschen mit geringem Einkommen gezielter unterstützen. Zoe Tassovali, Redaktion.
1: Nach jahrelangen Vorbereitungen ist das milliardenschwere Rüstungsprojekt eines deutsch-französischen Kampfjets gescheitert. Bundeskanzler Merz und der französische Präsident Macron seien zu der Einschätzung gekommen, dass die Unternehmen Dassault und Airbus beim Bau eines gemeinsamen Kampfflugzeugs nicht zusammenfinden, hieß es aus deutschen Regierungskreisen. Merz habe Macron daher nahegelegt, den Bau des Jets nicht weiter zu verfolgen.
4: Das Wetter.
5: Wir starten wirklich schön in den Tag mit einem Mix aus Sonne und Wolken und maximal 19 Grad. Ab dem Mittag gibt's aber eben auch wieder stellenweise Schauer. Morgen am Mittwoch wird's dann wechselnd bewölkt und teilweise schon zu Tagesbeginn nass mit weiter höchstens 19 Grad.
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6: A43 Recklinghausen-Wuppertal zwischen Kreuz Recklinghausen und Recklinghausen-Hochlamark. 1 Kilometer Stau. Und A560 Hennef-St. Augustin zwischen St. Augustin und Siegburg. Dichter Verkehr. 9 Minuten Verzögerung. Wir wünschen allen unterwegs gute Fahrt.
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5: Ich bin Sascha Fassbender und das hier ist schon Wahnsinn. Der Papst Leo lernt Deutsch. Was? Da hat er Zeit für? Nein, da nimmt er sich Zeit für. Er macht das nachts. Ja, wenn andere im Vatikan Heia machen, setzt er sich hin und lernt Präsens bis Präteritum. Warum? Naja, damit wir mit ihm nicht mehr Englisch sprechen müssen.
7: On the one hand, the crisis revealed that there is a need for more governmental regulation.
8: My English is not very good.

0: Atze Schröder. Oder wie ich ihn nenne, der letzte deutsche Rock'n'Roller. Ja, Atze hätte auch einen prima Rockmusiker abgegeben. Ja, den könnte ich mir bei den Rolling Stones irgendwie vorstellen. Wobei dafür ist er vielleicht ein bisschen zu jung, wenn du Atze so reden hörst.
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3: Ja, nee, ist klar.
4: Familienzuwachs im Hause Richards. Ja, Keith Richards ist Uropa geworden. Und für alle, die sich jetzt fragen, wer ist denn Keith Richards? Ja, das ist der Gitarrist von den Beatles. Ach nee, von den Stones. Ja, sicher. So, alle wach jetzt? Ja, war ein Spaß. Ich weiß natürlich, dass Keith Richards der Gitarrist der Stones war. Ist. Ja, aber dass der auch mal ein Jahr bei den Backstreet Boys gespielt hat, wisst ihr nicht, ne? Ja, müsst ihr mal googeln. So, und dieser alte Sack ist mit seinen 82 Jahren nochmal Uropa geworden, weil seine Enkelin Ella eine kleine Luna bekommen hat. So, und was machst du jetzt als Uropa mit dem kleinen Köttel? Ja, Wasserrutsche mit Sicherheit nicht mehr. Ruckzuck sind die Dritten weg. Fahrradtour? Ne? Mit 82? Naja, wenn der Rest der Stones auf dem Bierbike mitradelt, warum nicht? Stimmt auf jeden Fall der Flüssigkeitshaushalt, ne? Am wahrscheinlichsten ist doch, dass Uropa Keith die kleine Luna irgendwann mit auf Tour nimmt. Ja, irgendwer muss die Stones doch in die nächste Generation führen. Ja, Gitarren hat Opa genug im Schrank. Der, fast 3000 soll er haben, ne? Dann holt er sich noch Bill und Tom von Tokyo Hotel dazu und schon rollen die Steine und der Rubel weiter. Merkt doch kein Mensch.
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0: Das Wetter.
1: Sonne und Wolken wechseln sich am Himmel über uns ab. Erstmal ab dem späten Vormittag ziehen nämlich auch Regenwolken durch bei höchstens 19 Grad, maximal 19 Grad. Dann auch morgen wieder mit einem insgesamt ungemütlicheren Tag. Immer wieder bewölkt und nass, auch schon morgens.
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2: A43 Recklinghausen-Wuppertal zwischen Kreuz Recklinghausen und Recklinghausen-Hochlamark. 1 Kilometer Stau. Wir wünschen allen unterwegs gute Fahrt.
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1: Hä? Warum gibt's denn da jetzt so eine Aufregung? Hi, Sascha Wassmann da hier. Und an einer Bushaltestelle in einer Thüringer Kleinstadt liefen auf einem Infomonitor einer Bushaltestelle jetzt eben keine Infos und auch keine Werbung, sondern Videos. Ja, okay, es waren Pornos und schuld daran waren Hacker. Aber ich glaube, es waren jetzt nicht alle vor Ort sauer darüber.

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1: Ich bin Thomas Brockt. Nach dem Brand in einem Umspannwerk in Reutlingen vergangene Nacht haben Staatsschutz und Antiterrorzentrum beim Landeskriminalamt in Stuttgart die Ermittlungen übernommen. Das teilte Innenminister Hagel in Reutlingen mit. Es geht demnach um den Verdacht der vorsätzlichen Brandlegung und der Störung öffentlicher Betriebe.
2: Selbst viele Stunden nach dem Feuer waren noch Haushalte in Reutlingen ohne Strom. Für die Nacht soll es zur Sicherheit einen Notfalltreffpunkt geben. Dort können die Menschen etwa Handys aufladen oder Babynahrung erwärmen. Der Netzbetreiber spricht von insgesamt 3 entdeckten Brandstellen und einem beschädigten Zaun. Ermittler fanden Spuren eines möglichen Brandbeschleunigers. Sicherheitskreisen zufolge deutet das Vorgehen auf Linksextremisten hin. Landesinnenminister Hagel sagte aber, man ermittle in alle Richtungen. Ursula Winkler, Nachrichtenredaktion.
1: Die 9 Atommächte haben im vergangenen Jahr 19% mehr in Atomwaffenarsenale investiert als im Jahr davor. Das geht aus einem Bericht der internationalen Kampagne zur Abschaffung von Atomwaffen hervor. Sie beziffert den Gesamtbetrag auf 119 Milliarden Dollar. Nach den Angaben der Organisation hat Russland mit 5.420 die meisten Atomwaffen. Dahinter kommen die USA, China und Frankreich. Schnelleres Internet, mehr Mobilfunk und weniger Bürokratie. Bund, Länder, Kommunen und die Telekommunikationsbranche haben einen gemeinsamen Ausbaupakt beschlossen. Allein im kommenden Jahr wollen die Unternehmen fast 11 Milliarden Euro in Glasfaser- und Mobilfunknetze investieren.
3: Damit neue Leitungen und Mobilfunkmasten schneller gebaut werden können, sollen Genehmigungen künftig deutlich einfacher und digitaler ablaufen. Außerdem wollen die Anbieter ihre Netze stärker gemeinsam nutzen. Das bedeutet mehr Wettbewerb, ohne dass überall doppelt gebaut werden muss. Ob die Ziele tatsächlich erreicht werden, soll regelmäßig überprüft werden. Dafür bekommt auch die Bundesnetzagentur zusätzliche Kontrollaufgaben. Zoe Tassovali, Redaktion.
1: Nach jahrelangen Vorbereitungen ist das milliardenschwere Rüstungsprojekt eines deutsch-französischen Kampfjets gescheitert. Bundeskanzler Merz und der französische Präsident Macron seien zu der Einschätzung gekommen, dass die Unternehmen Dassault und Airbus beim Bau eines gemeinsamen Kampfflugzeugs nicht zusammenfinden, hieß es aus deutschen Regierungskreisen. Merz habe Macron daher nahegelegt, den Bau des Jets nicht weiter zu verfolgen.
4: Das Wetter
5: ist nicht wirklich so sommerlich. Klar, erstmal gibt's heute Sonne und Wolken im Wechsel, auch erstmal trocken bei höchstens 19 Grad. Ab dem Mittag gibt's heute dann aber auch immer wieder Regenschauer und die bleiben auch morgen, am Mittwoch tatsächlich, immer wieder grau und nass, weiter mit höchstens 19 Grad.
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6: A43 Recklinghausen-Wuppertal zwischen Kreuz Recklinghausen und Recklinghausen-Hochlamark. 1 Kilometer Stau. Wir wünschen allen unterwegs gute Fahrt.
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5: Mit Sascha Fassbender und ja, er hat es wirklich getan. Bundeskanzler Merz hat bei einem Landesparteitag jetzt das hier gesagt.
7: Wir schaffen das.
5: Ja, richtig. Kennen wir von Ex-Kanzlerin Merkel.
8: Wir schaffen das.
5: Ich weiß nicht, wen zitiert Friedrich Merz als nächstes?
9: Sag mal, hol mir mal eine Flasche Bier, sonst streike ich hier und schreibe nicht weiter.

0: Jetzt kommen wir zu dem Ende einer Ära. Trink aus, wir müssen gehen. So heißt das neue Album der Toten Hosen und es wird das letzte reguläre Hosenalbum sein. So haben es die Hosen selbst angekündigt und auch Campino höchstpersönlich hat nämlich hier bei uns vorbeigeschaut und uns erzählt, wie das war, dieser Moment, wo das Album dann auch wirklich und wahrhaftig fertig war.
1: Ich war dermaßen sentimental am Schluss. Mir hat das gar nicht gut getan. Das war dann schon irgendwo war irgendwie ein trauriger Moment, aber sehr intensiv. Und ich werde den auch nie vergessen. Irgendwann muss ja die letzte Scheibe kommen. Und mit dem Gefühl, dass das richtig ist, stehen wir, glaube ich, auch ganz gut da. Und das hat der Scheibe auch geholfen. Das bedeutet ja auch, dass man nach vorne hin nochmal Kapazitäten hat, Dinge vielleicht umzusetzen, die vorher keinen Platz hatten. Also ich finde, da kann man auch immer das Positive dran sehen.
0: Ja, und ihr müsst jetzt nicht nur nach Taschentüchern greifen, denn er hat auch gesagt, es wird zwar jetzt kein Studioalbum mehr geben, aber so ganz vorbei ist es dann vielleicht doch nicht. Erst kommt jetzt noch eine große Tour und dann?
1: Es kann ja immer noch sein, dass uns irgendein Thema so auf den Fingern brennt, dass wir dann trotzdem nochmal eine Single droppen oder dass ein Regisseur uns anspricht und sagt, er braucht einen Soundtrack und er kann sich da nur die Toten Hosen vorstellen, wie auch immer. Wir lassen uns das offen, aber andererseits kann ich mir zum jetzigen Zeitpunkt nicht vorstellen, dass wir so als Tote Hosen das Bühnenleben noch sehr lange zelebrieren werden miteinander.
0: Also ich würde dafür ab jetzt sofort Regisseur werden. Ich weiß nicht, wo muss man das machen? Kann ich studieren oder so? Ein Song auf dem neuen Album ist auf jeden Fall Nur nach vorn. Klingt erstmal wenig nach Abschied, soll auch eher ein hoffnungsvoller Song sein, sagt Campino.
1: Es ist vielleicht schon eine Botschaft an uns selber. Dieses muss in Bewegung bleiben. Ja, kommt sonst aus dem Gleichgewicht. Dass man nicht zu viel nachdenken sollte, wenn die Tour zu Ende ist, sondern einfach machen. Ja, nimm dir was Neues vor und lass das Denken über die Zukunft mal sein.
0: Und genau diesen Song hören wir jetzt. Ich lasse es den Meister höchstpersönlich ansagen.
1: Liebe Hörerinnen, liebe Hörer, hier ist der Campino von den Toten Hosen. Hier ist unsere neue Single, Nur nach vorn. Habt viel Spaß.

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1: A43 Recklinghausen-Wuppertal zwischen Kreuz Recklinghausen und Recklinghausen-Hochlarmark. 1 Kilometer Stau. Wir wünschen allen unterwegs gute Fahrt.
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2: Am Wochenende in der Kneipe wieder schön Vollgas gegeben. Ihr kennt das. 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Dann zweite Runde um den Fuffi und dann Vollgas. 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
0: 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Laura Potting ist da. Wie gut bist du so beim Kickern?
2: Ja, also so ungefähr genauso gut, wie ich richtigen Fußball spielen kann.
0: Also gut.
2: Nee, Katastrophe.
0: Schade.
2: Aber ich muss ja auch nicht mitmachen, sondern es geht ja um euch.
0: So sieht es aus. Wir haben uns zur WM was ganz Besonderes ausgedacht. 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
2: Boah. Make-up.
0: Ja.
2: Klingt so schön.
0: Ja, so gut Spanisch sprechen müsst ihr dafür aber nicht. Ihr müsst nur kickern können. Ich will sehr gerne dahin. 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Und Laura, noch kurz zu den Kickerregeln. Ist da dieses Drehen an der Stange erlaubt?
2: Meinst du so kreiseln, rundschlagen, also
0: ja,
2: dieses Durchdrehen
0: genau
2: der Stangen,
0: das.
2: Ja? Das ist nicht erlaubt, nein.
0: Mist.
2: Wir orientieren uns so grob zumindest an den offiziellen Kicker-Regeln. Mhm. Es wird auch einen Schiedsrichter geben, also wir haben das alles durchdacht.
0: Ach krass. Also ja. 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
1: Ich bin Thomas Brockt. Nach dem Brand in einem Umspannwerk in Reutlingen verdichten sich die Hinweise auf eine mögliche Brandstiftung. Ermittler konnten einen möglichen Brandbeschleuniger sichern. Alle Spuren würden nun ausgewertet, teilte das Landeskriminalamt mit. Bisher gibt es weder Hinweise auf Tatverdächtige noch auf ein Motiv. Zeitweise waren zehntausende Menschen ohne Strom. Inzwischen sind die meisten wieder am Netz. Wann die Stromversorgung vollständig wiederhergestellt sein wird, ist aber noch unklar. Die neuen Atomwaffenländer haben im vergangenen Jahr 19% mehr in Atomwaffenarsenale investiert als im Jahr davor. Das geht aus einem Bericht der internationalen Kampagne zur Abschaffung von Atomwaffen hervor. Die Organisation beziffert den Gesamtbetrag auf umgerechnet 102 Milliarden Euro.
2: Mit Abstand am meisten Geld steckten die USA in ihr Atomwaffenarsenal. Sogar mehr als alle anderen Atommächte zusammen. Dahinter folgen China, Großbritannien und Russland. Die Friedensorganisation hält die Summen für völlig unverhältnismäßig. Sie verweist darauf, dass schon die Ausgaben eines einzigen Tages ausreichen würden, um Millionen Menschen vor Hunger zu schützen. Zoe Tassovali, Nachrichtenredaktion.
1: Kameras, Bodycams und Schutzhelme. Die Deutsche Bahn setzt auf neue Technik und Ausrüstung, um das Sicherheitsgefühl ihrer Beschäftigten und der Fahrgäste zu stärken. Denn immer wieder kommt es etwa zu Konflikten bei der Ticketkontrolle. Für bundesweites Entsetzen sorgte Anfang Februar ein tödlicher Angriff auf einen Zugbegleiter in der Westpfalz.
3: Die Bahn will kräftig aufrüsten für mehr Sicherheit. So laufen an Bahnhöfen und auch in Zügen tausende Kameras. Die Bilder sollen künftig in Echtzeit ausgewertet werden. Eine künstliche Intelligenz schlägt dann bei Konflikten Alarm. Außerdem wird in einigen Zügen eine Doppelbesetzung getestet. Die Zugbegleiter sind dann entweder zu zweit an Bord oder werden von Security-Leuten begleitet. Ursula Winkler, Nachrichtenredaktion.
1: Die deutsche Fußballnationalmannschaft ist in ihrem WM-Quartier in Winston-Salem im US-Bundesstaat North Carolina angekommen. Kurz darauf gab es gleich ein öffentliches Training vor 3000 Fans. Die wichtigste sportliche Nachricht dabei, Torwart Manuel Neuer war nach seinen Wadenproblemen mit vollem Einsatz dabei und konnte alle Übungen mitmachen. Bundestrainer Julian Nagelsmann plant mit Neuer in der Startelf am kommenden Sonntag im ersten Gruppenspiel gegen WM-Neuling Curaçao.
4: Das Wetter.
5: Sonne und Wolken wechseln sich am Himmel über uns ab. Erstmal ab dem späten Vormittag ziehen nämlich auch Regenwolken durch bei höchstens 19 Grad, maximal 19 Grad dann auch morgen wieder mit einem insgesamt ungemütlicheren Tag. Immer wieder bewölkt und nass, auch schon morgens.
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6: A43 Recklinghausen-Wuppertal zwischen Kreuz Recklinghausen und Recklinghausen-Hochlamark. 1 Kilometer Stau. Wir wünschen allen unterwegs gute Fahrt.
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7: Hä? Warum gibt's denn da jetzt so eine Aufregung? Hi, Sascha Wassmann da hier. Und an einer Bushaltestelle in einer Thüringer Kleinstadt liefen auf einem Infomonitor einer Bushaltestelle jetzt eben keine Infos und auch keine Werbung, sondern Videos. Ja, okay, es waren Pornos und schuld daran waren Hacker. Aber ich glaube, es waren jetzt nicht alle vor Ort.

0: Atlas an diesem sehr, sehr frühen Dienstag, wirklich sehr früh. Wir sind aber schon wach und mit mir meine ich, mit wir meine ich, wir sind doch noch nicht so wach.
1: Ich wollte gerade sagen, wach ist auch ein dehnbarer Begriff. Also unsere Augen sind offen.
0: So, also physisch sind wir wach, psychisch noch nicht. So. Und du hast ganz viele Themen mitgebracht, liebe Laura. Wir schauen, was heute alles so geht.
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0: Laura, erstmal startet heute die Mitgliederversammlung des Städtetags NRW 2026.
1: Genau, und zwar unter dem Motto handlungsfähige Städte jetzt für ein starkes NRW. Rund 800 Delegierte und Gäste aus NRW kommen heute und morgen zusammen und tauschen sich echt über wichtige Themen aus. Es wird darum gehen, was zukunftsfähige Städte brauchen, welche Themen und Herausforderungen sie stemmen müssen und welche Rahmenbedingungen Bund und Land setzen müssen.
0: Klingt wichtig.
1: Absolut. Und der Städtetag Nordrhein-Westfalen ist ja so ein bisschen die Stimme der Städte bei uns im Land. In ihm haben sich 39 Städte mit rund 9 Millionen Einwohnern zusammengeschlossen.
0: Ah, guck mal. Dann noch ein Event, das eher was für die breite Masse ist. Das Seriencamp-Festival in Köln geht los.
1: Ja, das ist quasi ein riesengroßer öffentlicher Serienmarathon. Ich liebe alles daran.
0: Sehr gut.
1: Da werden deutsche und internationale Serien gezeigt. Von Drama über Thriller bis hin zu Comedy. Und das bis Donnerstag. Serienfans haben hier die Möglichkeit, Serien in exklusiven Screenings kostenlos auf der großen Leinwand sich anzugucken.
0: Boah. So, und wir bleiben auf der großen Leinwand, auf der ganz, ganz großen Leinwand. Ein ganz großer hat heute nämlich Geburtstag.
1: Michael J. Fox wird heute 65.
3: Du feige Sau.
4: Niemand nennt mich eine feige Sau.
1: Großartig. Weltberühmt wurde er natürlich als Marty McFly in Zurück in die Zukunft. Er hat übrigens eigentlich gar keinen J im Namen. Ja? Sein zweiter Name ist nämlich Andrew.
0: Ah, guck mal.
1: Er hat sich Michael J. Fox genannt, weil es in der Schauspielgewerkschaft damals schon ein Mitglied namens Michael Fox gab. So. Anfang der 90er Jahre bekam Michael J. Fox ja dann die Diagnose Parkinson. Lässt sich aber, muss man wirklich sagen, davon überhaupt nicht unterkriegen. Gerade erst stand er mit Kollege Harrison Ford für die Serie Shrinking vor der Kamera.
0: Bester Mann. Und wir sagen Happy Birthday und wünschen euch allen jetzt einen hervorragenden Tag.
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0: Das Wetter
1: ist nicht wirklich so sommerlich. Klar, erstmal gibt es heute Sonne und Wolken im Wechsel, auch erstmal trocken bei höchstens 19 Grad. Ab dem Mittag gibt es heute dann aber auch immer wieder Regenschauer und die bleiben auch morgen, am Mittwoch tatsächlich, immer wieder grau und nass, weiter mit höchstens 19 Grad.
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2: A2 Dortmund-Oberhausen zwischen Recklinghausen-Ost und Recklinghausen-Süd, 1 Kilometer Stau. Und A43 Recklinghausen-Wuppertal zwischen Kreuz Recklinghausen und Recklinghausen-Hochlarmark, 1 Kilometer stockender Verkehr. Wir wünschen allen unterwegs gute Fahrt.
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1: Ich bin Sascha Fassbender und das hier ist schon Wahnsinn. Der Papst Leo lernt Deutsch. Was? Da hat er Zeit für? Nein, da nimmt er sich Zeit für. Er macht das nachts. Ja, wenn andere im Vatikan Heier machen, setzt er sich hin und lernt Präsens bis Präteritum. Warum? Naja, damit wir mit ihm nicht mehr Englisch sprechen müssen.
3: On the one hand, the crisis revealed that there is a need for more governmental regulation.
4: My English is not very good.

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0: Einen schönen guten Morgen. Rag & Bone Man und Human für den ganz, ganz frühen Dienstag. Ja, wunderschön und sehr bedroht. Hendrik Meisel erzählt heute Morgen im Augenblick mal von einem Projekt, bei dem Korallenriffe aufgezogen und ausgewildert werden. Denn was ein bisschen nach buntem Stein im Wasser aussieht, ist ein lebendes Wesen.
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2: Schon mal von Titoan Bernicourt gehört? Er ist nicht prominent, aber das, was er tut, hat Gewicht für die Welt und unsere Ozeane. Titoan Bernicourt lebt in Französisch-Polynesien. Und als er 16 Jahre alt ist, stellt er bei Tauchgängen fest, wie dramatisch sich die Korallenriffe hier in seiner Heimat verändern. Korallenbleiche nennen Experten das. Die Korallenriffe sterben. Langsam, Stück für Stück. Titoan wollte das nicht hinnehmen und gründete 2017 die Coral Gardeners, die Korallengärtner. Innerhalb von Jahren konnten die Korallengärtner zehntausende Korallen vermehren, wachsen lassen und dann wieder neu in den Riffen ansiedeln. Mit Unterwasserzement werden die kleinen Korallen dann festgeklebt und wachsen weiter. Das Engagement von Titoan und seinen Mitstreiterinnen und Mitstreitern hat Erfolg. Seine Idee wurde nach Thailand exportiert und inzwischen von Wissenschaftlern begleitet. Mich macht es froh, wenn ich solche Projekte wie die Coral Gardeners sehe. Für mich ist das eine wichtige Form des Engagements für Gottes Schöpfung. Nach der biblischen Erzählung ist uns Menschen alles auf dieser Erde anvertraut. Und damit eben auch Tiere und Pflanzen. Angesichts der Folgen des Klimawandels bin ich dankbar für Menschen wie Titoan Bernicourt, Menschen, die nicht aufgeben, weil sie denken, zu klein zu sein, sondern Wege finden, einen Unterschied zu machen und die Schöpfung so gut es geht zu bewahren. Hendrik Meisel von der Evangelischen Kirche für Augenblick mal.

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1: Mit Maite Halbricht, guten Morgen. Ob von links, von rechts oder aus dem islamistischen Milieu, die Zahl der politisch motivierten Straftaten hat in Deutschland zuletzt immer mehr zugenommen. 2024 gab es mehr als 84.000 Fälle, so viele wie noch nie. Heute Vormittag stellt Bundesinnenminister Dobrindt die Zahlen für das vergangene Jahr vor. Danny Hoppe aus dem News-Team, es könnte wieder ein neuer Höchstwert erreicht worden sein.
2: Ja, das hat zumindest die Welt am Sonntag im Vorfeld berichtet. Sie schreibt, dass mindestens 85.000 politisch motivierte Straftaten erfasst wurden. Dafür wurden die Daten aus 15 Bundesländern ausgewertet. Bis auf Rheinland-Pfalz wegen der Landtagswahl hatte sich die Auswertung dort verzögert. Was die Sicherheitsbehörden laut Bericht vor allem alarmieren soll, ist, dass die Gewaltbereitschaft offenbar zugenommen hat. Unter politische Gewalttaten fallen zum Beispiel Körperverletzung, Brand- und Sprengstoffanschläge oder Landfriedensbruch. Hiervon seien mehr als 4.100 Delikte erfasst worden. Die meisten davon gingen auf Rechtsextremisten zurück, aber auch linksextremistische Gewalt habe zugenommen, heißt es. Gründe für den Anstieg gibt es mehrere. Da wäre zum einen der Bundestagswahlkampf, der 2025 polarisiert hatte. Zum anderen sind da internationale Krisen wie der Nahostkonflikt, die sich auch in den Zahlen widerspiegeln. Und was wohl auch noch hinzukommt, ein verändertes Anzeigeverhalten. Hasskommentare im Netz oder Beleidigungen von Politikern werden inzwischen häufiger gemeldet als früher.
1: Danke, Danny. Und jetzt weitere Nachrichten im Überblick. Die Ausgaben für Atomwaffen haben weltweit einen neuen Rekordwert erreicht. Laut der internationalen Kampagne zur Abschaffung von Atomwaffen gaben die neuen Atommächte im letzten Jahr rund 102 Milliarden Euro für ihre nuklearen Waffen aus. Das seien 19% mehr als im Jahr davor. Bundesfinanzminister Klingbeil unterstützt den Vorschlag des Deutschen Gewerkschaftsbundes für verpflichtende Betriebsrenten. Auch das würde helfen, das Rentensystem zukunftsfähig zu machen, sagte er am Abend in der ARD. Die gesetzliche Rente müsse aber weiter die Grundlage für alles sein. Die Weltmeere erwärmen sich immer schneller, so steht es im Ozeanbericht der Vereinten Nationen. Das Ganze beschleunigt sich demnach durch Klimawandel, Umweltverschmutzung und Überfischung. Die Vereinten Nationen fordern deshalb von den Regierungen weltweit ein schnelles und entschlossenes Gegensteuern. Die Mission Weltmeister 2026 kann beginnen. Die deutsche Fußballnationalmannschaft hat am Abend ihr WM-Quartier im US-Bundesstaat North Carolina bezogen. Das Team reiste von Chicago aus nach Winston-Salem. Jetzt wohnt die ganze Mannschaft in einem schlossähnlichen Anwesen. Trainiert wird in der Nähe auf dem Gelände einer Uni. Bei der ersten Einheit war auch endlich Torwart Michael Neuer mit dabei. Am Sonntag steht das erste WM-Spiel an. Gegner ist Curaçao. Anschluss ist um 19 Uhr unserer Zeit. Und das waren die Nachrichten mit Maite Albrecht.
3: Danke dir, Malte. Das Radio Berg Wetter. Der Tag geht los mit ziemlich vielen Wolken. Über den Tag kann es vereinzelt auch mal ein bisschen auflockern. Es ist zum Teil aber auch windig bei uns im Bergischen. Und es ist kühler geworden mit maximal 18 Grad in Laichlingen, 17 Grad in Morsbach. Vor allem im Oberbergischen kann es stellenweise über den Tag auch ein paar Regentropfen geben. Und am Mittwoch geht es dann ähnlich weiter, grau und ziemlich windig. Wir gucken auf die Straßen, der Radio Berg Verkehr am Dienstagmorgen, kurz nach 6. Es ist noch alles frei. Gute Fahrt euch. Kommt gut an.
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3: Am Dienstag noch zweimal schlafen, ihr Lieben. Dann ist Anstoß. Ab übermorgen rollt der Ball. WM in den USA. Wie sieht das aus bei euch? Schon im Nationalmannschaftsmodus oder braucht ihr noch so ein bisschen Anlauf? Dann gibt's von uns heute Morgen ein bisschen WM-Stimmung und WM-Feeling zum Eingrooven. Und ihr kramt schon mal die Fahnen raus. Ich bin Nicole Schmitz. Guten Morgen.

0: ich hab's eben schon gesagt, noch zweimal schlafen, ne? Wenn die Fußball-Weltmeisterschaft am Donnerstag losgeht, dann gucken wir alle wieder gespannt rüber nach Amerika. Aber wir gucken auch wieder ganz gespannt auf die ganzen WM-Orakel in der Welt. Dann kreuchen und fleuchen sie wieder. Radio Berg-Kollege Leo Arrighi.
1: Wahrscheinlich das bekannteste WM-Orakel, Krake Paul. Er wurde 2010 in Oberhausen weltberühmt, weil er bei der WM alle 7 Deutschlandspiele und sogar das Finale richtig vorhersagte. Seine Methode, 2 Futterboxen mit Länderflaggen und die Box, aus der er zuerst fraß, das war sein Tipp. Hochmoderne Sportanalyse. Dann gab's da Elefanten, die Bälle in Tore mit Länderflaggen geschossen haben. Nelly, eine Elefantendame aus Deutschland, soll über mehrere Turniere hinweg 30 von 33 Tipps richtig gehabt haben. Spätestens da fragt man sich, warum manche TV-Experten noch Anzüge tragen und nicht einfach einen Rüssel. 2018 in Russland kam dann Achilles, der Kater aus dem Eremitage-Museum in St. Petersburg. Der wurde sogar offiziell als Tierorakel für die WM eingesetzt. Ein tauber, weißer Kater als Fußballprophet. Und auch Japan hatte seine Orakelmomente. 2018 lag Octopus Rabio bei Japans Gruppenspielen richtig. Wurde danach aber verkauft und gegessen. Wirklich eine harte Karriere. Erst Sportexperte, dann Seafood. 2022 tippte dann Otter Tayo Japans überraschenden Sieg gegen Deutschland richtig. Ich habe nichts darüber gefunden, ob Otter Tayo danach auch verspeist wurde, aber falls es ihn noch gibt, könnte der doch als gutes Omen das erste Spiel für Deutschland vorhersagen?
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0: 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Der Countdown läuft, ne? In 2 Tagen rollt wieder der WM-Ball. Wie ist das bei euch? Seid ihr schon so langsam im Fußballfieber?
1: Wir haben da schon große Pläne geschmiedet, wo wir uns treffen, mit wem wir dann immer zusammen gucken, wo wir dann zusammen gucken. Also meine Jungs sind alle in WM-Stimmung.
2: Nein, ich habe erst vor kurzem erfahren, dass wir überhaupt WM haben. Also
3: meine Eltern, ja. Wir sind nicht so Fußball. Wir gehen zu Bayer Leverkusen und das ist so das Einzige.
4: Auf jeden Fall, weil die Türkei dieses Jahr dabei ist und ich freue mich sehr nach 24 Jahren.
5: Ich glaube, das hält sich in Grenzen dadurch, dass ich nicht erwarte, dass wir gewinnen.
0: Ich finde, es klingt nach ein wenig Luft nach oben, aber wer weiß. Wenn das deutsche Team gut startet, kommt die WM-Euphorie im Land dann wieder von ganz alleine. Dann haben sie alle wieder die Fähnchen am Auto. Am Sonntag steht das erste Spiel unserer Nationalmannschaft an. Und wir bringen euch heute Morgen schon mal so ein bisschen in Stimmung mit den besten Fußballhits aus dem Rheinland. Gibt's gleich hier. Ich bin Nicole Schmitz. Guten Morgen.

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0: schön, und da ist es schon Dienstag, oder?
1: So ist es.
0: Schön, dass du hier bist. Guten Morgen.
1: Morgen.
0: Es ist 6.30 Uhr.
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1: Mit Sabine Karnitz. Guten Morgen. Immer wieder Sonne in den letzten Monaten, gute Bedingungen und die ersten kurvigen Touren. Die Motorradsaison im Bergischen ist offiziell im Gange und die bisherige Bilanz fällt recht positiv aus. Bisher gab es auf den bergischen Motorradstrecken noch keinen tödlichen Motorradunfall. David Bosbach mit den Details für Radio Berg.
3: Ganz ohne Unfälle ist der Saisonstart allerdings nicht geblieben. In beiden bergischen Kreisen zusammen zählte die Polizei bis Anfang Juni rund 120 Unfälle mit Motorrädern. 28 Menschen wurden schwer verletzt. Besonders beliebt dabei die Strecken rund um die Befer in Hückeswagen durch Lindler-Eichholz und entlang der Dünntalsperre bei Wermelskirchen. Anwohner können hier aber bisher aufatmen. Beschwerden wegen Motorradlärm halten sich in Grenzen. In Hintlar gab es weniger als zum vergangenen Saisonstart. Die Gemeinde setzt dabei auf Aufklärung. Seit dem Sommer 2025 ist Lindler Teil der Initiative Silent Rider. Bei gutem Wetter soll hier außerdem wieder mehr geblitzt werden, heißt es aus der Gemeinde.
1: Heute vor genau 22 Jahren ist in Köln-Mülheim eine Nagelbombe auf der Kolbstraße explodiert. Ein Anschlag des rechtsterroristischen NSU. 22 Menschen wurden teils schwer verletzt, ein Opfer starb an den Spätfolgen des Attentats. Dass nicht noch mehr Menschen verletzt oder gar getötet wurden, ist in einem geparkten Bus zu verdanken. Heute Nachmittag wird der Opfer gedacht. Um genau 15.56 Uhr zum Zeitpunkt der Detonation gibt es in der Kolbstraße eine Gedenkfeier. Und jetzt weitere Meldungen, kurz und kompakt. Am Sonntag ist Weltblutspendetag. Der Blutspendedienst West nutzt das, um auf die aktuellen Spendentermine hinzuweisen. Zum Beispiel heute ab 16.30 Uhr in der Evangelischen Pflegeakademie Leichlingen oder morgen ab 16 Uhr im Kürtner Bürgerhaus. Monatelang wurde gebaut, nun ist er fertig. In Overath-Maria-Linden ist jetzt der neue Spielplatz als Begegnungsort für alle eröffnet worden. Umgesetzt wurde das Projekt vom Bürgerkomitee gemeinsam mit Sponsoren, Ehrenamtlern, Unternehmen, Vereinen und der Stadt. Insgesamt 50.000 Euro hat es gekostet. Die oberbergische Polizei sucht weiterhin mit Hochdruck nach zwei Einbrecherinnen, die am Wochenende in Rade vorm Wald fette Beute gemacht haben. Die beiden sollen am Sonntagabend um kurz nach neun in eine Wohnung im Drosselweg eingestiegen sein. Dort sollen sie 6 Armbanduhren mit einem Wert im fünfstelligen Bereich gestohlen haben. Der Bewohner wurde auf die Frauen aufmerksam und konnte eine von ihnen kurzzeitig festhalten. Allerdings konnte die Einbrecherin sich befreien und gemeinsam mit ihrer Komplizin fliehen. Die Polizei hofft nun auf Hinweise von Zeugen. Laut Angaben des Zeugen waren beide Frauen 20 bis 25 Jahre alt, dunkelhaarig. Eine hatte einen Dutt und trug eine braune Strickjacke.
4: Upsala, ich muss auch mein Mikro anmachen.
0: Ja, das würde Sinn machen. Das
1: war eine gute Tat am Morgen.
0: Ja. Pass auf, meins mache ich an, deins mache ich aus. Ich danke dir, Sabinchen.
4: Ach, Freunde, ist noch früh, ne? Radio Bergwetter. Der Tag startet bei uns im Bergischen ziemlich, ja, isselig, ne? Es ist kalt, finde ich, ist grau, windig ist auch. Zwischendurch über den Tag soll sich aber ab und an auch mal ein bisschen Sonne durchstehlen. Dazu bleibt es aber über den Tag auch windig. Die Höchstwerte liegen bei 18 Grad in Overath, heute 17 Grad in Lindlar. Es ist also insgesamt wirklich auch über den Tag frischer. Im Oberbergischen können vereinzelt ein paar Tröpfchen fallen. Am Mittwoch, also morgen, bleibt es bedeckt und es bleibt auch windig.
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4: Und dann gucken wir auf die Straßen der Radio Berg Verkehr. Wir melden euch die Staus und die Blitzer fürs Bergische. Die A4 Olpe-Köln zwischen Gummersbach und Bielstein, schon dichter Verkehr, mindestens 2 Minuten dauert es länger. Die A4 Köln Richtung Herlen-Aachen zwischen Dreieck-Köln-Holmer und Kreuz-Köln-Süd, 5 Kilometer stockender Verkehr, mindestens 8 Minuten plus. Und die A59 Bonn Richtung Köln zwischen Troisdorf und Flughafen Köln-Bonn, 3 Kilometer Stau, mindestens 11 Minuten plus. Eine gute

0: Joan Osborne mit One of Us hier bei Radio Berg. Und Michael J. Fox hat Geburtstag heute, ja? Held unserer Kindheit, oder? Wird heute 65 Jahre alt. Und da gratuliert natürlich auch Comedian Hannes Höfer, weil, klar, Michael J. Fox ist auch ein Held seiner Kindheit. Ja, Doc Hollywood, Teen Wolf oder natürlich die Zurück in die Zukunft-Reihe. Legendär, absolut. Obwohl, will man heute noch in die Zukunft reisen? Ich weiß nicht.
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2: Ey, wer will heute noch in die Zukunft reisen, ne? Als Kind fand ich die Vorstellung auch toll. Wie lange habe ich von einem Hoverboard geträumt? Selbstbindende Schuhe, hier diese Air Jordans wie ein Zurück in die Zukunft. Das ist eine Erfindung. Was haben wir heute? Skechers Slip-Ins. Die Zukunft ist kein Sehnsuchtsort mehr. Wenn heute so ein Terminator in unsere Zeit reisen würde. Ich komme aus der Zukunft. Ja, vor dem jetzt auch keinen Schiss, dem würdest du erstmal in den Arm nehmen, dem eine Schüssel Milchreis kochen und ihm erklären, warum wir das mit dem Klimawandel, der Rente und dem Videobeweis beim Fußball so verkackt haben. Ich will mich doch auch lieber in die 90er kuscheln, den ganzen Tag Duckwing Duck gucken und ein Bum-Bum-Eis nach dem anderen lutschen. Ich wette, technisch ist das schon möglich. Wahrscheinlich hat Elon Musk längst eine Zeitmaschine im Keller stehen, aber nicht mal der ist bekloppt genug, um ins Jahr 2100 reisen zu wollen. Trotzdem, für gestern gibt's nichts und immer dran denken. Natürlich kümmere ich mich um die Zukunft. Ich habe ja vor, den Rest meines Lebens daran zu verbringen. Das ist jetzt nicht ganz von mir, sondern von Mark Twain, aber ich hätte es genauso gesagt.
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1: Ray, where's my husband? Hier bei Radio Berg. Ihr Lieben, was gehört zum Fußball wie die Bratwurst im Stadion? Beziehungsweise zur WM. Natürlich WM-Songs gehören auf jeden Fall dazu. Die einen feiern die Songs, andere verdrehen die Augen. Aber am Ende kann doch fast jeder mitsingen, ne? Ob man will oder nicht. Und genau deshalb gibt's jetzt den nächsten Fußball-Hit auf die Ohren. Habt ihr schon den offiziellen WM-Song gehört? Das ist der hier.

Da lassen wir es gleich lieber mit einem kölschen Hit so richtig krachen. Druckluft haben aus ihrer Karnevalsmaus tatsächlich eine WM-Maus gemacht. Das hört ihr gleich nach 7 hier. Ich bin Nicole Schmitz. Wunderschönen guten Morgen.

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1: Mit Malte Albrecht, guten Morgen. Es ist ein Thema, das früher oder später so ziemlich jeden von uns betrifft, die Rente. Die Bundesregierung will sie mit Reformen stabil halten und gleichzeitig zukunftsfähig machen. Darüber wollen morgen auch Arbeitgeber und Gewerkschaften mit den Spitzen von Union und SPD im Koalitionsausschuss beraten. Vor dem Treffen hat sich Arbeitgeberpräsident Dulger zu Wort gemeldet. Christian Böder aus dem News-Team. Dulger sagt, tretet mal bei den Rentenerhöhungen ein bisschen auf die Bremse.
2: Ganz genau. Für die Arbeitgeber steigen die Renten zu schnell. Man könne Beitragszahlern nicht vermitteln, dass die Renten in diesem und auch im nächsten Jahr deutlich stärker steigen sollen als Löhne und Preise, sagte Dulger der Deutschen Presseagentur. Schon Anfang Juli bekommen über 21 Millionen Rentner in Deutschland über 4,2% mehr Geld. Und fürs kommende Jahr sind schon über 4,7% höhere Renten vorausgesagt. Dulger hofft nun auf die Rentenkommission, die in etwa 3 Wochen ihre Reformvorschläge vorlegen will. Die Reform müsse die Kosten senken und für mehr Wachstum und neue Arbeitsplätze mitsorgen, sagte Dulger. Es dürfe nicht zu Beitragssätzen für die Rente von 20% kommen. Die liegen aktuell bei 18,6%.
1: Und auch Bundesfinanzminister Klingbeil hat sich in Sachen Rente zu Wort gemeldet. Er schlug am Abend in der ARD vor, die Betriebsrente zur Pflicht zu machen.
2: Stimmt, der Vorschlag kommt allerdings nicht von Klingbeil selbst, sondern vom Deutschen Gewerkschaftsbund. Für Klingbeil ist eine verpflichtende Betriebsrente einer der 3 großen Bausteine der Altersvorsorge neben der gesetzlichen, die gestärkt werden soll, und der privaten, die ausgebaut werden soll. Darüber hinaus sollten die Bundesbürger selbst stärker in die Rente investieren, etwa mit der Frühstartrente, bei der der Staat Kindern und Jugendlichen monatlich 10 Euro in ein individuelles Altersvorsorgedepot einzahlt, sagte Klingbeil. Aber auch er wartet erstmal auf die Vorschläge der Rentenkommission. Letztlich steht und fällt bei ihm auch alles mit dem Geld.
1: Dankeschön, Christian. Und das sind weitere Schlagzeilen heute Morgen. Nach dem Brand in einem Umspannwerk mit großflächigem Stromausfall in Reutlingen verdichten sich die Hinweise auf Brandstiftung. Laut dem LKA Baden-Württemberg wurde ein möglicher Brandbeschleuniger sichergestellt. Staatsschutz und Antiterrorzentrum ermitteln. Nach der neuen Eskalation im Nahostkonflikt haben der Iran und Israel ihre gegenseitigen Angriffe wieder eingestellt. Beide Seiten drohten aber im Fall von Verstößen mit noch härteren Kämpfen. Die israelische Luftwaffe fing unterdessen in der Nacht eine Drohne aus dem Jemen ab. Handy am Steuer bleibt, wie es aussieht, weiter ein Problem. Der ADAC hat das jetzt wieder gecheckt. Bei einer Beobachtung in 5 Großstädten hatten 2,7% der Autofahrer verbotenerweise ihr Smartphone am Ohr. Hochgerechnet auf die komplette Bevölkerung entspricht das rund 1 Milliarde Verstöße im Jahr. Mehr als jeder 2. Autofahrer gibt auch zu, dass er schon mal beim Fahren telefoniert hat, ohne eine Freisprechanlage zu haben. Und das waren die Nachrichten mit Malte Albrecht.
3: Dankeschön, Malte. Das Radioberg-Wetter. Ja, viele Wolken begleiten uns heute durch den Tag. Ist ein bisschen üsselig so. Ein paar Auflockerungen über den Tag sind aber auch möglich. Der Wind mischt aber auch weiter mit. Sorgt dafür, dass es sich kühler anfühlt. 18 Grad über den Tag maximal in Bergisch Gladbach bis 17 Grad in Gummersbach. Besonders Richtung Oberberg kann es hier und da auch ein bisschen regnen. Ein paar Tröpfchen sind drin. Morgen bleibt es überwiegend grau bei uns und es bleibt auch windig. Wir gucken auf die Straßen, kurz nach 7 der Radioberg Verkehr. Wir melden euch die Staus und die Blitzer fürs Bergische. A4 Olpe-Köln zwischen Gummersbach und Bielstein 1 Kilometer Stau, mindestens 3 Minuten länger. A4 Olpe Richtung Herlen-Aachen. Zwischen Kreuzköln-Ost und Kreuzköln-Süd nochmal 6 Kilometer Stau. Hier braucht ihr mindestens 1/4 Stunde länger. Das war's. Gute Fahrt euch. Kommt gut an.
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3: Ja, die WM steht vor der Tür. Zeit für Rudelgucken, Diskussionen über die Aufstellungen und die wichtigste Frage überhaupt. Wer kümmert sich um die Snacks? Am Sonntag startet ja Deutschland ins Turnier und wir drehen schon mal den Fußballregler hoch. Ne? Mit den besten WM-Songs aus dem Rheinland gleich gibt's die Karnevalsmaus in der Fußball-Edition. In wenigen Minuten hier. Ich bin Nicole Schmitz. Schön, dass ihr dabei seid. Guten Morgen.

0: Randy Oberg ist hier am Dienstagmorgen. Und sie gehören zur WM wie die Stadionwurst. Die WM-Songs. Und die haben ja wirklich, man kann sagen, eine besondere Superkraft. Ne? Man hört sie einmal und plötzlich laufen sie den ganzen Tag im Kopf, ob man will oder nicht. Und da mischen jetzt auch die Jungs und Mädels von Druckluft mit. Die haben aus ihrem Nummer 1-Hit Karnevalsmaus eine Weltmeistermaus gebastelt.
1: Also die Karnevalsmaus war ja schon an Karneval nicht nur ein Kölner Phänomen, sondern wurde wirklich national gespielt. Die Leute kennen den Song auch in Österreich und da haben wir uns gedacht, ey, wenn das so ein Riesending ist, dann lass uns doch die nächste Chance nutzen. Der Sommer, was steht an? Die Weltmeisterschaft. Und da haben wir uns gedacht, ey, die Weltmeistermaus-Version muss es auf jeden Fall geben.
0: Das haben sie sich gut überlegt. Das hat uns Sänger Flo erzählt. Hört sich dann wie an? So.

0: Also textlich hat sich ein bisschen was getan bei der Weltmeistermaus. Klingt aber immer noch mega, finde ich. Ja, und die Weltmeistermaus soll uns dann bei der WM quasi genauso viel Spaß machen wie vorher die Karnevalsmaus.
1: Ich meine, der Song hat immer noch die Choreo. Die Weltmeistermaus bleibt gleich. Statt wir gehen nicht ohne Kölsch aus dem Haus, heißt es jetzt, wir holen den Pokal mit nach Haus. Den Tanz haben wir minimal abgeändert. Als echte Partyband brauchst du natürlich einmal im Leben einen WM-Song. Und es lag jetzt dann direkt vor der Tür, die Vorlage. Der Ball lag quasi vorm Tor und sind wir angelaufen, haben das Ding reingemacht. Wir haben auf jeden Fall Bock und wünschen natürlich allen ein geiles Turnier.
0: Ich find's großartig. Und jetzt muss es nur noch unsere DFB-Elf richten, oder? Und dann wird, wir drücken mal die Daumen, irgendwann in der Kabine rund um Neuer, Havertz und Co. vielleicht die Weltmeistermaus von Druckluft gespielt. Das wäre schon mega, oder? Vorher hört ihr sie aber natürlich hier bei uns jetzt Druckluft mit der Weltmeistermaus bei Radio Berg.

0: Gesund sein, genug Geld haben, eine tolle Familie um sich herum, viel Liebe im Leben oder auch eine fette Karre vor der Tür. Glück kann ja ganz unterschiedlich aussehen, ne? Heute erscheint wieder der Glücksatlas und sagt uns, wo die Menschen in Deutschland am glücklichsten sind. In den letzten 2 Jahren war Kassel immer der Spitzenreiter im Städteranking. Mal sehen, wie es heute aussieht. Wir haben euch gefragt, was ist denn Glück für euch?
1: Ein gutes Kaffee, das ist Glück.
2: Liebe von meinen Kindern, von meinem Mann und die alle glücklich zu sehen.
3: Zeit mit Menschen zu verbringen, die ich sehr gerne habe, mit denen ich gerne bin, die mich selber glücklich machen. Freunde, Familie.
4: Wenn ich Menschen um mich herum sehe, die lachen und Freude zeigen.
5: Basteln, weil man da was herstellt, was bleibend ist und an die man sich immer noch erfreuen kann.
6: Die Arbeit, ne? Natürlich. Aber ich habe gerade Urlaub.
0: Ja, im Urlaub bin ich auch sehr glücklich. Und was mich auch immer glücklich macht, ist gute Musik. Ich denke, das ist bei euch ähnlich. Hier ist jetzt TLC mit No Scrubs. Hört Radio Berg am Dienstag mit Nicole Schmitz. Guten Morgen, kommt gut in den Tag.

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1: Es ist 7.30 Uhr.
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1: Mit Sabine Karnitz. Guten Morgen. Sie sind besonders beliebt bei Bikern. Die kurvenreichen Strecken rund um die Bever, Lindler Eichholz und Wermelskirchen-Dünn. Das sorgt bei Anwohnern häufig für Ärger. Seit dem Start der Motorradsaison gab es bisher allerdings deutlich weniger Beschwerden, heißt es zum Beispiel aus Lindler. David Bosbach berichtet für Radio Berg.
3: Seit letztem Sommer ist die Gemeinde Teil der Initiative Silent Rider, die sich bundesweit für eine Schallobergrenze von lauten Maschinen einsetzt. Außerdem weisen auch Banner darauf hin, Rücksicht zu nehmen. Und das scheint zu wirken, denn bisher gab es weniger Beschwerden als noch im Jahr davor. Bei gutem Wetter soll außerdem wieder mehr geblitzt werden, heißt es vom Ordnungsamt der Gemeinde. Und auch in Hückeswagen an der Bever halten sich die Beschwerden in Grenzen. Ganz unfallfrei ist die Saison aber leider nicht gestartet. Im rheinisch-bergischen Kreis zählte die Polizei 66 Unfälle mit Motorrädern, im oberbergischen Kreis waren es 60. Insgesamt wurden 28 Menschen schwer verletzt.
1: Wer aus dem Bergischen regelmäßig Richtung Köln pendelt, kennt volle Straßen und dichten Stadtverkehr. Und genau da kann der kurze Blick aufs Handy schnell gefährlich werden. Der ADAC Nordrhein warnt nach einer aktuellen Verkehrsbeobachtung in Köln vor Smartphone-Ablenkung am Steuer und auch auf dem Fahrrad. 2,4% der beobachteten Autofahrer und 1,5% der Radfahrer hatten während der Fahrt ein Handy in der Hand. Kontrolliert wurde am Konrad-Adenauer-Ufer und an der Zülpicher Straße. Laut ADAC reicht bei Tempo 50 schon ein Blick von 2 Sekunden aufs Display, dann fährt man fast 30 Meter praktisch blind. Und jetzt weitere Meldungen, kurz und kompakt. Die oberbergische Polizei sucht 2 Einbrecherinnen, die am Sonntagabend in einer Wohnung im Drosselweg in Radevormwald 6 Armbanduhren mit einem Wert im 5-stelligen Bereich gestohlen haben. Der Bewohner wurde auf die Frauen aufmerksam und konnte eine von ihnen noch kurzzeitig festhalten, allerdings gelang beiden dann trotzdem die Flucht. Es ist ein tolles Erlebnis für die Schülerinnen und Schüler der Nikolausschule in Wipperfürth-Kreuzberg. Sie dürfen heute ab 10 Uhr mit Ex-Fußballprofis trainieren. Die gemeinsame Grundschultour von Borussia Mönchengladbach und der AOK macht bei ihnen Station, um Spiel, Spaß und Bewegung in den Fokus zu stellen. In Köln-Mülheim wird heute Nachmittag an einen der schwersten Terroranschläge in Deutschland erinnert. Um genau 15.56 Uhr, dem Zeitpunkt der Detonation vor 22 Jahren, gibt es in der Kolbstraße eine Gedenkfeier für die Opfer des NSU-Nagelbombenanschlags. 22 Menschen wurden teils schwer verletzt, ein Opfer starb später an den Spätfolgen. Dass die Zahl der Opfer nicht noch höher war, ist einem geparkten Bus zu verdanken, der die volle Wucht der Explosion abfing.
4: Danke, Sabine.
5: Das Radiobergwetter, der Tag geht los mit vielen, vielen öseligen Wolken. Über den Tag kann es vereinzelt mal ein bisschen auflockern. Es ist zum Teil aber auch weiter windig bei uns im Bergischen. Und es ist kühler geworden. Nur noch maximal 18 Grad in Rösrath heute über den Tag. 17 Grad in Hückeswagen. Vor allem im Oberbergischen kann es stellenweise auch ein bisschen Regen geben, aber nur vereinzelt. Am Mittwoch dann weiter grau und windig bei ähnlichen Temperaturen bei uns im Bergischen.
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5: Dann gucken wir auf die Straßen der Radio Berg. Verkehr inzwischen einiges los. A1 Köln-Dortmund zwischen Köln-Niel und Kreuz-Leverkusen-West. 1 Kilometer Stau, mindestens 3 Minuten länger. A1 Dortmund-Köln zwischen Kreuz-Leverkusen und Köln-Niel. 1 Kilometer Stau, mindestens 5 Minuten länger. A3 Köln-Oberhausen zwischen Köln-Mühlheim und Kreuz-Leverkusen. 3 Kilometer Stau, mindestens 8 Minuten plus. A3 Oberhausen-Köln zwischen Solingen und Kreuz-Leverkusen. 2 Kilometer stockender Verkehr, 4 Minuten länger. A3 Oberhausen-Frankfurt zwischen Köln-Delbrück und Kreuz-Köln. Köln-Ost, 1 Kilometer Stau auch hier. Die A4 Köln-Olpe zwischen Bielstein und Gummersbach, dichter Verkehr, mindestens 2 Minuten länger. A4 Olpe Köln zwischen Gummersbach und Bielstein, 1 Kilometer Stau, 5 Minuten länger. A4 Olpe Richtung Herlen-Aachen zwischen Kreuz-Köln-Ost und Kreuz-Köln-Süd, 6 Kilometer Stau. Auch hier mindestens 22 Minuten, entschuldigt bitte, plus. Und die A59 Bonn Richtung Köln zwischen Troisdorf und Flughafen Köln-Bonn, nochmal 3 Kilometer Stau. Hier braucht ihr mindestens 11 Minuten länger. Gute Fahrt, da wo es geht. Kommt gut an.
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0: ich finde, so kommt es ein bisschen vor, die Brücken in unserer Region, eine nach der anderen marode. Jetzt war die nächste fällig und wieder ein Schock für alle Pendler. Seit letzter Woche ist die Autobahnbrücke Bonn-Nord gesperrt und das bedeutet auch für viele Firmen hier aus dem Bergischen, ja, ziemliche Umwege, Zeitverlust und dann wieder mehr Kosten. Radio Berg-Kollegin Michelle Graf, die Branche hat ja sowieso schwere Zeiten hinter sich, ne?
1: Ja, auf jeden Fall. Erst hat ja die Sperrung der Rahmedetalbrücke 4 Jahre für lange Umwege gesorgt. Und jetzt gibt's halt die nächste Hiobsbotschaft. Mit der Sperrung der Bonner Nordbrücke bricht jetzt schon wieder eine wichtige Verbindung in unserer Region weg. Insbesondere für Speditionen sind solche Sperrungen eine riesige Mehrbelastung, sagt Christian Ratajczak von der Firma Neuenhaus aus Kürten.
2: Das ist ja jetzt ein Beispiel von Dutzenden, wo der Unternehmer quasi genötigt wird, erhebliche Mehrkosten, mehr Aufwände in Kauf zu nehmen, die dann aber unausgeglichen bleiben. Ne? Im Schwerlastverkehr kostet jeder Mautkilometer, jeder einzelne, knappe 35 Cent aufgerundet. Da kann man sich ja dann mal ausrechnen, wenn ich 100 Kilometer fahre, was das alleine an Maut kostet.
0: Ja, und die Spediteure kämpfen ja gerade eh mit ziemlich vielen Problemen, ne?
1: Genau. Gestiegene Spritpreise und auch der Personalmangel bei Lkw-Fahrern machen den Spediteuren ohnehin schon zu schaffen. Da machen solche Brückensperrungen den Alltag wieder komplizierter. Zumal man halt auch nicht weiß, wie lange die Brücke gesperrt ist und ob sie überhaupt zu reparieren ist. Das prüfen Statiker jetzt in den nächsten Tagen.
0: Die Sperrung der Bonner Nordbrücke hat für viele Pendler und vor allem auch Unternehmen bei uns im Bergischen erhebliche Folgen, negative nämlich. Und wie es mit der Brücke weitergeht, soll in ein paar Tagen feststehen. Michelle Graf hatte die Infos für Radio Berg. Ich danke dir.

0: hat ja bekanntermaßen Benzin im Blut. Klar, am liebsten fährt der Porsche, ne? Aber er hat auch einen Blick für eine andere Gruppe, Petrolheads.
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2: Ja, nee, ist klar. Der Sommer ist da. Ja, woran erkennt man das? Ja, richtig, die Brummer sind wieder auf den Straßen unterwegs. Nicht Insekten, nein, Motorradfahrer. Ja, und die sind ja wie Zugvögel. Von Ende Oktober bis Ostern siehst du gar keinen. Dann vereinzelt quasi die Späher, die sich schon mal auf die Straße trauen, um die Schlaglöcher zu zählen. Ja, und sobald die Spargelsaison sich dem Ende zuneigt, bäm, sind die Straßen wieder voll mit Schwärmen, Großverbänden, Divisionen, Rotten von Motorradfahrern. Da fahren Motorradkettner dir vorbei. Ja, dagegen wirkt der Eichenprozessionsspinner wie ein Einzelgänger. Aber wir sehen natürlich auch die einsamen Wölfe. Meistens stehen die nur mit so einem Platten- oder Motorschaden am Straßenrand. Tja, alleinfahren ist nicht immer gut. Und das Schöne ist ja, Motorradfahren ist so vielfältig. Da findet jeder das Passende. Es sieht ja auch nicht jeder auf seinem Bock aus wie der Terminator auf der Fatboy. Ja, manche sehen auch aus wie Wolfgang Viereck auf seinem Traktor mit Resi. Bei vielen denkt man sich, ey, muss das denn sein mit dem Moped? Hättest du dir nicht einfach einen Thermomix kaufen können? Und bei anderen Bikern denkst du, ach guck, der fährt sogar einen Thermomix. Ich werde ja immer wieder gefragt, Atze, warum fährst du kein Motorrad? Ja, ganz einfache Antwort, weil Porsche keine baut.
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1: Mit Ralf Bosse. Die Generalproben für die Weltmeisterschaft sind geglückt. Frankreich feierte einen 3:1-Sieg gegen Nordirland. Mann des Abends war Michael Olise von Bayern München, der alle drei Treffer für die Franzosen erzielte. Die Niederlande besiegten Usbekistan knapp mit 2:1, suchen aber weiter nach der Bestform. Unterdessen fällt Jürgen Timber bei Oranje aus, der wegen einer Leistenverletzung die Weltmeisterschaft verpassen wird.
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2: Mit Malte Albrecht, guten Morgen. Smartphones. Die meisten von uns können nicht mehr ohne. Viele merken gar nicht mehr, wie oft sie aufs Display schauen oder Nachrichten checken. Bei einigen geht diese Angewohnheit sogar so weit, dass sie ihr Handy auch beim Autofahren nutzen. Das zeigt eine aktuelle Beobachtung des ADAC in 5 deutschen Großstädten. Der Automobilclub warnt, Handy am Steuer sei nicht nur gefährlich, sondern auch ein wachsendes Problem. Weitere Infos hat Christian Böder.
3: Rund 2,7% aller Laster und Autofahrer fummeln während der Fahrt am Handy rum. Etwa halb so viele sind es bei Rad- und E-Scooterfahrern. Dabei berücksichtigen die Zahlen noch nicht mal, was passiert, wenn Menschen mit ihren Fahrzeugen erstmal an der Ampel stehen bleiben müssen. Untermauert wird die ADAC-Beobachtung von einer Studie der Bundesanstalt für Straßen- und Verkehrswesen. Auch hier wird bescheinigt, die Ablenkung durch Smartphones im Straßenverkehr ist weit verbreitet. Auf allen Straßen und ganz besonders auf Autobahnen. Interessant ist eine Beobachtung, dass gerade Autofahrer oft ihr Handy in der Hand halten, ohne es in irgendeiner Weise zu nutzen. Der ADAC schlägt wegen der Entwicklung Alarm. Schon ein kurzer Blick aufs Display mache eine Autofahrt für Sekunden zum Blindflug mit hohem Unfallrisiko. Besonders Unfälle durch Ablenkung haben oft verheerende Folgen. Neben der Aufklärung fordert der ADAC auch mehr Handykontrollen im Straßenverkehr.
2: Und jetzt weitere Meldungen in unserer Zusammenfassung. Die Ausgaben für Atomwaffen sind auf einen Rekordwert gestiegen. Das zeigt ein Bericht der internationalen Kampagne zur Abschaffung von Atomwaffen. Demnach gaben die 9 Atommächte im letzten Jahr rund 102 Milliarden Euro für nukleare Waffen aus. Das sind rund 19% mehr als im Jahr davor. Das deutsche Bäckerhandwerk verzeichnet so viele Neugründungen wie noch nie. Nach Angaben des Branchenverbandes haben sich letztes Jahr knapp 450 Bäckermeisterinnen und Bäckermeister selbstständig gemacht. Trotzdem ging die Zahl der Betriebe weiter zurück. In Beckum läuft seit dem frühen Morgen ein Polizeieinsatz mit Spezialeinsatzkräften. Das hat ein Polizeisprecher bestätigt, er hielt sich zu den Hintergründen aber noch bedeckt. Nach unseren Informationen sprengten die Einsatzkräfte die Eingangstür einer Doppelhaushälfte und drangen dann in das Gebäude ein. Die Fußball-Weltmeisterschaft rückt immer näher und die deutsche Fußballnationalmannschaft hat jetzt ihr WM-Quartier bezogen. Das Team reiste am Abend von Chicago nach Winston-Salem im US-Bundesstaat North Carolina. Spieler, Trainer und Betreuer sind in einem schlossähnlichen Anwesen untergekommen. Trainiert wird auf dem Gelände einer Uni in der Nähe. Noch am Abend gab es die erste Einheit, da war auch Torwart Manuel Neuer mit dabei. Das erste WM-Spiel ist am Sonntag gegen Curaçao, los geht es dann um 19 Uhr unserer Zeit. Und das waren die Nachrichten mit Malte Albrecht.
4: Dankeschön, Malte. Das Radio Berg Wetter. Der Tag startet bei uns im Bergischen ziemlich wolkig. Zwischendurch zeigt sich aber auch mal ein bisschen die Sonne und dazu bleibt es windig und mit Höchstwerten von 18 Grad in Burscheid und 17 Grad in Wiel über den Tag wird es auch ziemlich frisch. Im Oberbergischen können vereinzelt ein paar Tropfen fallen und morgen bleibt es ähnlich. Es ist grau und es bleibt auch windig bei uns im Bergischen. Wir gucken auf die Straßen, der Radio Berg Verkehr. Wir melden euch die Staus und die Blitzer fürs Bergische. Vorsicht aktuell auf der A1 Dortmund Richtung Köln. Fahrt vorsichtig zwischen Kreuz Leverkusen und Kreuz Leverkusen West, denn Gefahr durch einen defekten PKW auf dem mittleren Fahrstreifen hier. Dann die A1 Euskirchen Dortmund zwischen Köln Löwenich und Kreuz Leverkusen West. 5 Kilometer stockender Verkehr, mindestens 9 Minuten länger. A1 Dortmund Köln zwischen Burscheid und Köln Niel. 2 Kilometer Stau, mindestens 10 Minuten länger. Die A3 Frankfurt Köln zwischen Königsforst und Dreieck Köln-Heumer, dichter Verkehr, 2 Minuten plus. A3 Köln-Oberhausen zwischen Köln-Delbrück und Kreuz-Leverkusen, 6 Kilometer stockender Verkehr, 9 Minuten länger. A3 Köln-Frankfurt zwischen Kreuz-Köln-Ost und Dreieck Köln-Heumer, 2 Kilometer stockender Verkehr, mindestens 4 Minuten plus. Die A4 Herlen-Aachen in Richtung Olpe zwischen Dreieck Köln-Heumer und Bergisch-Gladbach-Refrath, 1 Kilometer Stau, 5 Minuten plus. A4 Köln-Olpe zwischen Bielstein und Gummersbach, 1 Kilometer Stau, mindestens 5 Minuten länger. A4 Olpe-Köln zwischen Gummersbach und Bielstein, 2 Kilometer Stau. Hier dauert es 8 Minuten länger. Und die A4 Olpe in Richtung Herlen-Aachen. Zwischen Köln-Meerheim und Kreuz-Köln-Süd nochmal 7 Kilometer Stau aktuell. Ihr braucht mindestens 21 Minuten länger. Eine gute Fahrt, da wo es geht, kommt gut an.
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4: Ja, so langsam werden die Trikots entstaubt, die Grills angeworfen und plötzlich sind wieder alle Fußballexperten. Ne? Wir bringen euch heute Morgen ein bisschen in Stimmung. Am Donnerstag geht's los mit der WM. Wird langsam Zeit, die Fahnen rauszukramen. Ich bin Nicole Schmitz, guten Morgen.
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0: Übermorgen geht's los. Dann startet in den USA, Kanada und Mexiko die Fußballweltmeisterschaft. Allerdings nicht für jeden. Omar Abdulkadir Atan wird nicht mit dabei sein. Dem Schiedsrichter aus Somalia wurde die Einreise in die USA verweigert. Ralf Bosse aus unserem WM-Studio. Warum durfte Atan nicht einreisen?
2: Die US-amerikanische Zoll- und Grenzschutzbehörde CBP hatte Omar Abdulkadir Atan aufgrund von Sicherheitsbedenken die Einreise verweigert. Eine Zusatzkontrolle habe zu diesem Ergebnis geführt. Weitere Einzelheiten nannte die Behörde nicht. Der Fußballweltverband FIFA sei nicht in die Einwanderungsprozesse der USA eingebunden und müsse die Entscheidung akzeptieren. Atan wäre der erste Schiedsrichter aus Somalia bei einer Fußballweltmeisterschaft gewesen.
0: Ja, und damit setzt sich die Reihe der Einreiseverweigerungen fort, ne?
2: Leider ja, denn einem Fotografen aus dem Irak wurde die Einreise verweigert. Die Visa-Anträge einiger schottischer Fans wurden abgelehnt, obwohl die schon Flüge und Eintrittskarten gekauft und bezahlt hatten. Ayman Hussein von der irakischen Nationalmannschaft wurde rund 7 Stunden verhört, durfte dann aber einreisen. Die iranische Nationalmannschaft hat nur Tagesvisa bekommen, darf am Spieltag anreisen, muss aber nach der Partie sofort wieder zurück in ihr Trainingslager, das aufgrund der Visaprobleme nach Mexiko verlegt wurde. Und der frühere Borussia aus Mönchengladbach, Brel Embolo, hatte als verurteilter Straftäter auch Probleme, mit der Schweiz einreisen zu dürfen, ist aber bei der WM dabei.
0: Es ist nicht alles Gold, was glänzt. Ich danke dir, Ralf. Übermorgen geht die WM los in den USA, Kanada und Mexiko. Mexiko gegen Südafrika. Das ist das erste Spiel, das Auftaktspiel. 21 Uhr geht's los. Ist ja fast schon früh bei dieser WM, oder?
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0: Radio Berg ist hier am Dienstagmorgen. Und WM-Songs, die sind ja so ein bisschen wie der Videoschiri, ne? Nicht jeder liebt sie, aber irgendwie gehören sie dazu. Manche werden zu echten Kulthits, andere verschwinden schneller als ein Favorit in der Vorrunde. Und wir haben heute Morgen WM-Songs, ja, aus dem Rheinland für euch, also ganz besondere. Zum Beispiel von Nico Gomez, kommt aus der Region, Ehrenwort heißt sein neuer Song. Und die Nummer könnte uns auch bei der Fußball-WM so ein bisschen begleiten, denn thematisch passt das ziemlich gut. Hört mal.
1: Mein neuer Song heißt Ehrenwort und da geht's um Freundschaft und um Gemeinschaft. Also genau das, was wir gerade in der Gesellschaft am meisten brauchen.
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1: Also WM-Feeling kommt auf jeden Fall auf, also bei mir zumindest. Und es ist jetzt nicht der offizielle WM-Song geworden, aber am Ende können die Menschen da draußen den Song ja auch genau dazu machen. Und ich finde, dass der Song perfekt zum Turnier passt. Also der Beat ist da, die Melodie ist da und das Teamgefühl im Song ist meiner Meinung nach irgendwie schon ein Perfect Match. Vielleicht gibt es ja die Möglichkeit, irgendwie den Song in die Kabine zu bekommen. Für mich passt er auf jeden Fall voll rein und es wäre ein Traum, wenn die Mannschaft mit genau diesem Gefühl von diesem Song da rausgeht und Siege einholt. Kann ich mir tatsächlich auch bildlich vorstellen, wie sie zu diesem Song feiern.
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0: Ich könnte es mir auch vorstellen und wir hoffen mal, dass die deutsche Fußballnationalmannschaft auch nicht K.O. geht bei der WM. Den Song komplett von Nico Gomez spiele ich euch in der nächsten Stunde hier bei Radio Berg. Jetzt zuerst Teddy Swims, Mr. Know-It-All. Ihr hört Radio Berg am Dienstagmorgen mit Nicole Schmitz. Schön, dass ihr hier seid.

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1: Mit Sabine Karnitz. Guten Morgen. Immer wieder Sonne in den letzten Monaten, gute Bedingungen und die ersten kurvigen Touren. Die Motorradsaison im Bergischen ist offiziell im Gang und die bisherige Bilanz fällt recht positiv aus. Bisher gab es auch noch keinen tödlichen Motorradunfall. David Bosbach mit den Details für Radio Berg.
2: Ganz ohne Unfälle ist der Saisonstart allerdings nicht geblieben. In beiden bergischen Kreisen zusammen zählte die Polizei bis Anfang Juni rund 120 Unfälle mit Motorrädern. 28 Menschen wurden schwer verletzt. Besonders beliebt dabei die Strecken rund um die Befa in Hückeswagen durch Lindler-Eichholz und entlang der Dünntalsperre bei Wermelskirchen. Anwohner können hier aber bisher aufatmen. Beschwerden wegen Motorradlärm halten sich in Grenzen. In Hintlar gab es weniger als zum vergangenen Saisonstart. Die Gemeinde setzt dabei auf Aufklärung. Seit dem Sommer 2025 ist Lindler Teil der Initiative Silent Rider. Bei gutem Wetter soll hier außerdem wieder mehr geblitzt werden, heißt es aus der Gemeinde.
1: Für Pendler aus dem Bergischen, die täglich Richtung Köln unterwegs sind, ist es ein bekanntes Risiko. Viel Verkehr und Stau und dann der kurze Blick aufs Smartphone. Der ADAC Nordrhein hat in Köln jetzt wieder zahlreiche Handyverstöße beobachtet. 2,4% der Autofahrer und 1,5% der Radfahrer hatten während der Fahrt ein Smartphone in der Hand. Aus Sicht des ADAC wird die Gefahr oft unterschätzt. Wer bei Tempo 50 nur 2 Sekunden aufs Display schaut, legt fast 30 Meter ohne echten Blick auf den Verkehr zurück. Und jetzt weitere Meldungen kurz und kompakt. Am Sonntag ist Weltblutspendetag. Der Blutspendedienst West nutzt das, um auf die aktuellen Spendentermine hinzuweisen. Zum Beispiel heute ab 16.30 Uhr in der Evangelischen Pflegeakademie Leichlingen oder morgen ab 16 Uhr im Kürtner Bürgerhaus. Monatelang wurde gebaut, nun ist er fertig. In Overath-Maria-Linden ist jetzt der neue Spielplatz als Begegnungsort für alle eröffnet worden. Umgesetzt wurde das Projekt vom Bürgerkomitee gemeinsam mit Sponsoren, Ehrenamtlern, Unternehmen, Vereinen und der Stadt. Insgesamt 50.000 Euro hat es gekostet. Die oberbergische Polizei sucht weiterhin mit Hochdruck nach 2 Einbrecherinnen, die am Wochenende in Rade vorm Wald fette Beute gemacht haben. Die beiden sollen am Sonntagabend um 9:15 in eine Wohnung im Drosselweg eingestiegen sein. Dort sollen sie 6 Armbanduhren mit einem Wert im 5-stelligen Bereich gestohlen haben. Der Bewohner wurde auf die Frauen aufmerksam und konnte eine von ihnen auch kurzzeitig festhalten. Allerdings konnte die Einbrecherin sich befreien und gemeinsam mit ihrer Komplizin fliehen. Die Polizei hofft nun auf Hinweise von Zeugen. Laut Angaben des Zeugen waren beide Frauen 20 bis 25 Jahre alt, dunkelhaarig. Eine hatte einen Dutt und trug eine braune Strickjacke.
3: Dankeschön, Sabine. Das Radiobergwetter, viele Wolken begleiten uns durch diesen Dienstag. Ein paar Auflockerungen über den Tag sind möglich. Der Wind mischt aber weiter mit und sorgt dafür, dass es sich kühler anfühlt. 18 Grad werden es heute maximal über den Tag in Kürten, bis 17 Grad in Nümbrecht. Besonders Richtung Oberberg kann es hier und da auch ein bisschen nass werden. Morgen bleibt es überwiegend grau bei uns und es bleibt auch windig. Also insgesamt so ein bisschen ungemütlich weiter.
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3: Und jetzt kommt der Radioberg. Verkehr, viel los. Vorsicht auf der A3 Oberhausen-Köln zwischen Leverkusen-Opladen und Kreuz Leverkusen-Gefahr durch eine ungesicherte Unfallstelle auf dem Standstreifen. Dann die A1 Euskirchen-Dortmund zwischen Köln-Löwenich und Kreuz Leverkusen-West. 6 Kilometer Stau, mindestens 13 Minuten länger. A1 Dortmund Richtung Köln zwischen Burscheid und Köln-Niel. 5 Kilometer Stau, mindestens 12 Minuten länger. A3 Frankfurt-Köln zwischen Rösrath und Dreieck Köln-Heumer. 1 Kilometer Stau, mindestens 5 Minuten plus. A3 Köln-Oberhausen zwischen Köln-Mülheim und Leverkusen-Zentrum. Jetzt ein Unfall auf dem Standstreifen gegeben. Fahrt hier bitte vorsichtig. Und die A3 Köln Richtung Oberhausen zwischen Köln-Mülheim und Kreuz-Leverkusen. 5 Kilometer stockend, 10 Minuten länger. Die A3 Köln-Frankfurt zwischen Kreuz-Köln-Ost und Dreieck Köln-Heumer. 1 Kilometer Stau, mindestens 6 Minuten länger. A4 Köln-Olpe zwischen Untereschbach und Overath. 1 Kilometer Stau, mindestens 8 Minuten plus. A4 Olpe Köln zwischen Gummersbach und Bielstein. 2 Kilometer Stau, mindestens 10 Minuten länger. A4 Olpe Richtung Herlen-Aachen zwischen Köln-Meerheim und Kreuzköln-Süd. 8 Kilometer Stau, mindestens 34 Minuten plus. Und dann noch zum Schluss die A59 Bonn Richtung Köln zwischen Troisdorf und Dreieck Köln-Porz. Aktuell 4 Kilometer Stau. Es dauert mindestens 17 Minuten länger. Ihr Lieben, haltet durch. Trotzdem eine gute Fahrt. Kommt gut an.
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0: Berg ist hier und der Sommer hat angefangen, auch wenn es gerade nicht so aussieht draußen. Ne? Aber die Festivalsaison geht los.
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0: Und ganz klar, wir sind mittendrin und dabei für euch mit unserem Rainbow Festival am Fühlinger See in Kölle. Es wird bunt, es wird kreativ und es wird eine richtig fette Party. Und dafür haben wir uns natürlich auch besondere Musik auf die Bühne geholt. Die No Angels sind zum Beispiel mit dabei. Und Jessie verrät uns, wie sehr sie sich auf den Auftritt freut.
3: Festivals haben sowieso immer diese besondere Energie und beim Rainbow Festival ist es nochmal eine Schippe drauf. Die Energie ist einfach überragend und das Publikum ist total hyped, bunt und wunderschön. Also ich freue mich sehr.
0: Ja, das Rainbow Festival ist ja tatsächlich was ganz Besonderes. Ne? Jeder ist willkommen. Alles steht ganz im Zeichen von Vielfalt und Toleranz. Genau das ist auch den No Angels sehr wichtig.
3: Es ist wichtig, die Community zu unterstützen, also die queere Community. Menschen müssen für ihre Liebe, ihre Identität oder ihr Sein immer noch kämpfen. Und es ist wichtig, die Regenbogenflagge zu schwingen und sichtbar an der Seite der Community zu stehen. Jeder Mensch sollte lieben und leben dürfen, ohne sich dafür rechtfertigen zu müssen.
0: Da hat sie recht, die Jessie. Wir freuen uns auf jeden Fall sehr auf die No Angels auf der Bühne. Was erwartet uns da?
3: Über die Show kann ich verraten, es gibt Eskalation, es gibt Nostalgie, es gibt Abriss, es gibt Gänsehaut. Es wird einfach geil.
0: Das klingt sehr gut. Wir sind bereit für Gänsehaut. Holt euch noch Tickets fürs Rainbow Festival am Fühlinger See in Kölle am 27. Juni. Ist es soweit? Und wir stimmen uns schon mal ein bisschen ein. Hier sind sie, die No Angels. Mit Daylight in Your Eyes bei Radio Berg.

0: With Daylight in Your Eyes treten auf beim Rainbow Festival am Fühlinger See in Kölle. Ja, der Countdown läuft. In 2 Tagen rollt wieder der WM-Ball. Ne? Seid ihr schon so langsam im Fußballfieber? Wie sieht's aus?
1: Wir haben da schon große Pläne geschmiedet, wo wir uns treffen, mit wem wir dann immer zusammen gucken, wo wir dann zusammen gucken. Also meine Jungs sind alle in WM-Stimmung.
2: Nein, ich habe erst vor kurzem erfahren, dass wir überhaupt WM haben. Also
3: meine Eltern, ja. Wir sind nicht so Fußball. Wir gehen zu Bayer Leverkusen und das ist so das Einzige.
4: Auf jeden Fall, weil die Türkei dieses Jahr dabei ist und ich freue mich sehr nach 24 Jahren.
5: Ich glaube, das hält sich in Grenzen dadurch, dass ich nicht erwarte, dass wir gewinnen.
0: Klingt so, als gibt's noch ein bisschen Luft nach oben. Wir bringen euch heute Morgen schon mal so ein bisschen in Stimmung mit den besten Fußballhits aus dem Rheinland. Gleich hier um 10 nach 9. Ich bin Nicole Schmitz, hier hört Radio Berg. Guten Morgen.

0: Radio Berg ist hier und ich habe noch eine kurze Info für euch vom Radio Berg. Verkehr, Vorsicht auf der A3 Frankfurt-Köln zwischen Dreieck Köln-Heumer und Kreuz Köln-Ost. Gefahr durch eine ungesicherte Unfallstelle.
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1: Mit Malte Albrecht, guten Morgen. Ob von links, von rechts oder aus dem islamistischen Milieu, die Zahl der politisch motivierten Straftaten hat in Deutschland zuletzt immer mehr zugenommen. 2024 gab es mehr als 84.000 Fälle, so viele wie noch nie. Gleich stellt Bundesinnenminister Dobrindt die Zahlen für das vergangene Jahr vor. Danny Hoppe aus dem News-Team, es könnte wieder ein neuer Höchstwert erreicht worden sein.
2: Ja, das hat zumindest die Welt am Sonntag im Vorfeld berichtet. Sie schreibt, dass mindestens 85.000 politisch motivierte Straftaten erfasst wurden. Dafür wurden die Daten aus 15 Bundesländern ausgewertet. Bis auf Rheinland-Pfalz, wegen der Landtagswahl, hatte sich die Auswertung dort verzögert. Was die Sicherheitsbehörden laut Bericht vor allem alarmieren soll, ist, dass die Gewaltbereitschaft offenbar zugenommen hat. Unter politische Gewalttaten fallen zum Beispiel Körperverletzung, Brand- und Sprengstoffanschläge oder Landfriedensbruch. Hiervon seien mehr als 4.100 Delikte erfasst worden. Die meisten davon gingen auf Rechtsextremisten zurück, aber auch linksextremistische Gewalt habe zugenommen, heißt es. Gründe für den Anstieg gibt es mehrere. Da wäre zum einen der Bundestagswahlkampf, der 2025 polarisiert hatte. Zum anderen sind da internationale Krisen wie der Nahostkonflikt, die sich auch in den Zahlen widerspiegeln. Und was wohl auch noch hinzukommt, ein verändertes Anzeigeverhalten. Hasskommentare im Netz oder Beleidigungen von Politikern werden inzwischen häufiger gemeldet als früher.
1: Danke, Danny. Und jetzt weitere Nachrichten, kurz und kompakt. Bundesfinanzminister Klingbeil ist für den Vorschlag des Deutschen Gewerkschaftsbundes, Betriebsrenten zur Pflicht zu machen. Auch das würde helfen, das Rentensystem zukunftsfähig zu machen, sagte er am Abend in der ARD. Die gesetzliche Rente müsse aber Grundlage für alles bleiben. Die Weltmeere sind in einer zunehmenden Krise, so steht es im neuen Ozeanbericht der Vereinten Nationen. Durch Klimawandel, Umweltverschmutzung und Überfischung erwärmten sich die Meere immer schneller, heißt es. Die UN fordern deshalb dringend zum Handeln auf. Der Schaden durch Korruption hat in NRW drastisch zugenommen. Das zeigt das aktuelle Lagebild des LKA für 2024. Wegen mehrerer Großverfahren stieg die Schadenssumme von rund 1 Million Euro im Vorjahr auf 31 Millionen Euro. Glück hat ab sofort eine neue Postleitzahl, und zwar die von Erfurt. In der Landeshauptstadt von Thüringen wohnen die glücklichsten Menschen in ganz Deutschland. Das zeigt der sogenannte SKL-Glücksatlas. Erfurt punktet unter anderem mit günstigen Mieten, hoher Umweltqualität und einer relativ guten wirtschaftlichen Lage. Der bisherige Spitzenreiter Kassel fiel auf Platz 13 ab. Gleich 6 NRW-Städte sind unter den Top 10, zum Beispiel Düsseldorf, Krefeld und Aachen. Schlusslicht bleibt weiter Rostock. Für den Glücksatlas wurden mehr als 23.000 Menschen in den 40 größten deutschen Städten zu ihrer Lebenszufriedenheit befragt. Und das waren die Nachrichten mit Malte Albrecht.
3: Danke dir, Malte. Das Radio Bergwetter. Heute gibt es im Bergischen eher Maueraussichten, nämlich graue Aussichten. Der Himmel bleibt oft bedeckt, auch wenn sich die Wolken zwischendurch mal ein wenig lichten können. Der Wind bleibt auch spürbar. Und dazu werden es maximal 17 Grad in Wermelskirchen, 18 Grad in Engelskirchen. Im Oberbergischen sind einzelne Regentropfen über den Tag möglich. Der Mittwoch bringt dann weiterhin Wolken und Wind. Bei den Temperaturen tut sich wenig. Der Radio Berg Verkehr. Wir melden euch die Staus und die Blitzer fürs Bergische. Es ist aktuell ziemlich voll. Und erst eine Gefahrenmeldung von der A3 Frankfurt-Köln zwischen Dreieck Köln-Heumer und Kreuz Köln-Ost. Gefahr durch eine ungesicherte Unfallstelle. Dann die A1 Euskirchen-Dortmund zwischen Frechen und Kreuz Leverkusen-West. 8 Kilometer stockend, mindestens eine Viertelstunde länger. A1 Dortmund-Köln zwischen Burscheid und Köln-Niel. 4 Kilometer Stau, mindestens 11 Minuten länger. A3 Frankfurt-Oberhausen zwischen Rösrath und Köln-Delbrück. 4 Kilometer Stau, 9 Minuten länger. A3 Köln-Oberhausen zwischen Köln-Mühlheim und Kreuz-Leverkusen 3 Kilometer stockend, 5 Minuten länger. Die A3 Oberhausen-Frankfurt zwischen Köln-Delbrück und Dreieck Köln-Heumer 3 Kilometer Stau, mindestens 7 Minuten länger. A4 Herlen-Aachen in Richtung Olpe zwischen Dreieck Köln-Heumer und Köln-Meerheim 1 Kilometer stockend, 2 Minuten plus. A4 Köln-Olpe zwischen Untereschbach und Overath 1 Kilometer Stau, mindestens 10 Minuten länger. A4 Olpe-Köln zwischen Gummersbach und Bielstein 2 Kilometer Stau, 9 Minuten länger. A4 Olpe Richtung Herlen-Aachen zwischen Bergisch Gladbach-Refrath und Kreuz Köln Süd. 9 Kilometer Stau aktuell. Mindestens 37 Minuten Zeitverlust für euch. Die A59 Düsseldorf Richtung Köln zwischen Leverkusen-Rheindorf und Kreuz Leverkusen-West. 1 Kilometer Stau, mindestens 6 Minuten plus. Dann hat sich Paul aus Marienheide gemeldet. Er sagt, es blitzt in Marienheide Stüllinghausen auf der B256 hinterm Kreisverkehr in Richtung Rott. Und Elena aus Gummersbach sagt, es blitzt bei der alten Wäscherei in Marienheide. Danke und gute Fahrt.
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3: So viel Verkehr, muss ich erstmal Luft holen.

0: Song, der macht genau drei Dinge. Der macht mega gute Laune, der sorgt für Gänsehaut und setzt sich gnadenlos im Kopf fest, im Ohr. Falls ihr ihn heute Abend immer noch summt, wir übernehmen da keine Verantwortung. Wir haben heute Morgen WM-Songs aus dem Rheinland für euch. Zum Beispiel von Nico Gomez, kommt aus der Region Ehrenwort, heißt sein Song. Und die Nummer könnte uns auch bei der Fußball-WM ein bisschen begleiten, denn thematisch passt sie wirklich perfekt. Hört mal.
1: Mein neuer Song heißt Ehrenwort und da geht es um Freundschaft und um Gemeinschaft. Also genau das, was wir gerade in der Gesellschaft am meisten brauchen.
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0: Und Nico hat uns erzählt, dass seine Nummer nicht nur bei ihm WM- und Fußballfeeling ausgelöst hat.
1: Das ist jetzt nicht der offizielle WM-Song geworden, aber am Ende können die Menschen da draußen den Song ja auch genau dazu machen. Und ich finde, dass der Song perfekt zum Turnier passt. Also der Beat ist da, die Melodie ist da und das Teamgefühl im Song ist meiner Meinung nach irgendwie schon ein perfect Match.
0: So, jetzt müssen nur noch Neuer, Kimmich, Havertz und Co. Wind von dem Song bekommen.
1: Vielleicht gibt es ja die Möglichkeit, irgendwie den Song in die Kabine zu bekommen. Für mich passt er auf jeden Fall voll rein und es wäre ein Traum, wenn die Mannschaft mit genau diesem Gefühl von diesem Song da rausgeht und Siege einholt. Kann ich mir tatsächlich auch bildlich vorstellen, wie sie zu diesem Song feiern.
0: Das können wir uns auch vorstellen und würden wir uns natürlich wünschen. Dann hoffen wir mal, dass die deutsche Fußballnationalmannschaft auch nicht K.O. geht bei der Fußball-WM. Mit der Musik von einem Mann, der hier bei uns aus dem Rheinland kommt. Und den Song komplett gibt's jetzt. Hier kommt Nico Gomez mit Ehrenwort bei Radio Berg.

0: gute Musik, die macht auch glücklich. Culture Club mit Do You Really Want to Hurt Me. Gesund sein, genug Geld haben, eine tolle Familie um sich herum haben, viel Liebe im Leben haben oder auch eine fette Karre vor der Tür. Glück kann ja ganz unterschiedlich aussehen, je nachdem. Heute ist wieder der Glücksatlas erschienen. Der sagt uns, wo die Menschen in Deutschland am glücklichsten sind. Und in den letzten 2 Jahren war Kassel immer der Spitzenreiter im Städteranking. Diesmal ist es, Trommelwirbel, Erfurt. Ja, in Erfurt leben die glücklichsten Menschen in Deutschland. Was macht euch denn glücklich?
1: Ein gutes Kaffee. Das ist Glück.
2: Liebe von meinen Kindern, von meinem Mann und die alle glücklich zu sehen.
3: Zeit mit Menschen zu verbringen, die ich sehr gerne habe, mit denen ich gerne bin, die mich selber glücklich machen. Freunde, Familie.
4: Wenn ich Menschen um mich herum sehe, die lachen und Freude zeigen.
5: Basteln, weil man da was herstellt, was bleibend ist und an die man sich immer noch erfreuen kann.
6: Die Arbeit, ja, natürlich. Aber ich habe gerade Urlaub.
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0: ist 9.30 Uhr.
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2: Mit Sabine Karnitz. Guten Morgen. Sie sind besonders beliebt bei Bikern. Die kurvenreichen Strecken rund um die Bever, Lindler Eichholz oder Wermelskirchen-Dünn. Das sorgt bei Anwohnern häufig für Ärger. Seit dem Start der Motorradsaison gab es bisher allerdings deutlich weniger Beschwerden, heißt es zum Beispiel aus Lindler. David Bosbach berichtet für Radio Berg.
3: Seit letztem Sommer ist die Gemeinde Teil der Initiative Silent Rider, die sich bundesweit für eine Schallobergrenze von lauten Maschinen einsetzt. Außerdem weisen auch Banner darauf hin, Rücksicht zu nehmen. Und das scheint zu wirken, denn bisher gab es weniger Beschwerden als noch im Jahr davor. Bei gutem Wetter soll außerdem wieder mehr geblitzt werden, heißt es vom Ordnungsamt der Gemeinde. Und auch in Hückeswagen an der Bever halten sich die Beschwerden in Grenzen. Ganz unfallfrei ist die Saison aber leider nicht gestartet. Im rheinisch-bergischen Kreis zählte die Polizei 66 Unfälle mit Motorrädern, im oberbergischen Kreis waren es 60. Insgesamt wurden 28 Menschen schwer verletzt.
2: Wer aus dem Bergischen regelmäßig Richtung Köln pendelt, kennt volle Straßen und dichten Stadtverkehr. Und genau da kann der kurze Blick aufs Handy schnell gefährlich werden. Der ADAC Nordrhein warnt nach einer aktuellen Verkehrsbeobachtung in Köln vor Smartphone-Ablenkung am Steuer und auch auf dem Fahrrad. 2,4% der beobachteten Autofahrer und 1,5% der Radfahrer hatten während der Fahrt ein Handy in der Hand. Kontrolliert wurde am Konrad-Adenauer-Ufer und an der Zülpicher Straße. Laut ADAC reicht bei Tempo 50 schon ein Blick von 2 Sekunden aufs Display, dann fährt man fast 30 Meter praktisch blind. Und jetzt weitere Meldungen, kurz und kompakt. In jeder Familie gibt es früher oder später einen Demenzfall. In Bergisch Gladbach laufen aktuell die zweiten Infowochen Demenz auf dem Gesundheitscampus Quirlsberg. Bis zum 26. Juni gibt es dort Vorträge, eine Musterwohnung für demenzgerechtes Wohnen, einen Schulungskurs für pflegende Angehörige und weitere Angebote. Es ist ein tolles Erlebnis für die Schülerinnen und Schüler der GSV Nikolausschule in Wibberfürth-Kreuzberg. Gleich ab 10 Uhr dürfen sie mit Ex-Fußballprofis trainieren. Die gemeinsame Grundschultour von Borussia Mönchengladbach und der AOK macht bei ihnen Station zum Spiel, Spaß und Bewegung in den Fokus zu stellen. In Köln-Mülheim wird heute Nachmittag an einen der schwersten Terroranschläge in Deutschland erinnert, um genau 15.56 Uhr, dem Zeitpunkt der Detonation vor 22 Jahren, gibt es in der Kolbstraße eine Gedenkfeier für die Opfer des NSU-Nagelbombenanschlags. 22 Menschen wurden teils schwer verletzt, ein Opfer starb später an den Spätfolgen. Dass die Zahl der Opfer nicht noch höher war, ist einem geparkten Bus zu verdanken, der die volle Wucht der Explosion abfing.
4: Dankeschön, Sabine. Das Radiobergwetter, der Blick nach draußen, erst einmal sehr, sehr viele Wolken, aber keine Sorge, ein paar winzige helle Momentchen soll der Tag doch bringen. Dazu weht aber weiter ein kräftiger Wind durchs Bergische und es bleibt gefühlt frisch, maximal 18 Grad heute über den Tag in Rösrath, 17 Grad in Wipperfürth. Im Oberbergischen können vereinzelt auch mal ein paar Regentropfen dabei sein. Morgen bleibt der Himmel eher grau, bei uns im Bergischen das Ganze bei ähnlichen Temperaturen wie heute.
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4: Der Radioberg Verkehr. Vorsicht auf der A1 Dortmund-Köln zwischen Wermelskirchen und Burscheid. Gefahr durch Gegenstände. Hier liegt ein Plastikteil auf der Fahrbahn. Fahrt vorsichtig. Nochmal die A1 Dortmund-Köln zwischen Burscheid und Köln-Nil. 5 Kilometer Stau, mindestens 17 Minuten länger. A3 Frankfurt-Köln zwischen Königsforst und Dreieck Köln-Heumer. 2 Kilometer Stau. A3 Köln-Oberhausen zwischen Köln-Mühlheim und Kreuz-Leverkusen. 4 Kilometer Stau, mindestens 9 Minuten länger. A3 Oberhausen-Köln zwischen Dreieck Langenfeld und Kreuz-Leverkusen. 3 Kilometer stockend, mindestens 6 Minuten länger. A3 Oberhausen-Frankfurt zwischen Köln-Mühlheim und Dreieck Köln-Heumer. 3 Kilometer stockend, 4 Minuten länger. A4 Köln-Olpe zwischen Untereschbach und Overath. Dichter Verkehr, 2 Minuten plus. A4 Olpe-Köln zwischen Gummersbach und Bielstein. 1 Kilometer Stau, mindestens 8 Minuten länger. A4 Olpe Richtung Herlen-Aachen zwischen Kreuz-Köln-Ost und Kreuz-Köln-Süd. 6 Kilometer Stau, mindestens 24 Minuten länger. Die A59 Düsseldorf Richtung Köln zwischen Leverkusen-Rheindorf. So entschuldigt. Und Kreuz Leverkusen West, dichter Verkehr, 3 Minuten länger. Dann hat sich Norbert aus Kürten bei uns gemeldet. Er sagt, es blitzt in Bergisch Gladbach auf der Richard-Sanders-Straße, Höhe des Kauflands. Paul aus Marienheide meldet einen Blitzer in Marienheide. Stüllinghausen auf der B256 hinter dem Kreisverkehr in Richtung Rott. Und Elena aus Gummersbach sagt, es blitzt bei der alten Wäscherei in Marienheide. Kommt gut und sicher an.
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4: Mit Nicole Schmitz und mit Ava Max, Sweet But Psycho. Guten Morgen.

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0: Städte und Gemeinden bei uns in NRW und auch bei uns im Bergischen stehen finanziell mit dem Rücken zur Wand. Die Kämmerer warnen vor immer mehr steigenden Kosten. Dabei gibt es immer weniger Spielräume und es stehen wirklich schwierige Entscheidungen an. Besonders die Ausgaben für soziale Aufgaben machen den Kommunen wirklich schwer zu schaffen. José Nassiani in unserem Landtagsstudio hat sich mit dem Thema befasst für Radio Berg. José, die Kommunen sagen, sie könnten ihre Probleme nicht mehr alleine lösen. Warum ist die Lage so angespannt?
1: Ja, weil die Ausgaben seit Jahren viel stärker steigen als die Einnahmen. Vor allem Sozialleistungen belasten die Haushalte. In vielen Städten fließt inzwischen fast die Hälfte des Geldes in diesen Bereich. Die Kommunen sagen, diese Aufgaben seien wichtig, würden aber von Bund und Land beschlossen, ohne ausreichend finanziert zu werden. Recklinghausens Kämmerin Erba Wulfen bringt den Frust vieler Rathäuser auf den Punkt.
2: Sag mal, wir fühlen uns in den Kommunen so ein bisschen als die Bad Bank von Bund und Land, wenn ich das mal so sagen darf. Da wird viel auf unserem Rücken ausgetragen.
1: Heißt übersetzt, die Städte müssen die Rechnung zahlen für politische Entscheidungen, die in Berlin und auch in Düsseldorf getroffen werden.
0: Und was könnte dann passieren, wenn sich an der Finanzierung nichts ändert?
1: Dann könnten die Folgen sehr schnell sehr spürbar werden. Viele Städte prüfen schon höhere Gebühren und Steuern. Gleichzeitig könnten Investitionen verschoben werden, zum Beispiel für Schulen, Straßen oder Sportanlagen. Der Finanzwissenschaftler Martin Junkern-Heinrich warnt, dass die Krise inzwischen deutlich größer sei als noch vor einigen Jahren.
3: Die Schulden wachsen sehr viel schneller. Also für so eine Summe jetzt wie 10 Milliarden in einem Jahr, da hat man früher aber 15 Jahre gebraucht. Ja?
1: Und genau deshalb fordern die Kommunen jetzt schnelle Entscheidungen von Bund und Land, bevor aus den Finanzproblemen dauerhaft ein Problem für die Lebensqualität von Menschen wird.
0: Danke dir, José, für die Infos. Die Finanznot der Städte und der Gemeinden ist seit gestern auch in Berlin Thema. Der Landkreistag trifft sich da unter anderem mit Finanzminister Klingbeil und Kanzler Merz, um über mögliche Lösungen zu sprechen. Und alle Infos dazu gibt es auch nochmal für euch ganz in Ruhe zum Nachlesen auf radioberg.de.

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0: und nach 10 macht hier bei Radio Berg Kevin Zimmer weiter mit der vollen Ladung WM-Stimmung. Wir machen uns weiter warm für die Fußball-WM hier.
1: Übermorgen geht's los mit der Fußball-Weltmeisterschaft und es sind 104 Spiele, die wir gucken können. Die meisten davon nach 22 Uhr. Das bedeutet auch, wie ist denn das eigentlich mit der Ruhestörung? Ja? Also ich sag mal so, wenn einige gucken möchten, finden es vielleicht die Nachbarn, die nicht so Fußball interessiert sind, es nicht so doll, wenn es dann ein bisschen lauter wird. Wie ist es mit den Public Viewings da? Also dürfen die mal irgendwie ein bisschen lauter sein oder so? Klären wir alles gleich nach 10 bei mir in der Show.
0: Gleich bei Kevin, ich bin Nicole Schmitz und morgen wieder am Start für euch ab 6 hier bei Radio Berg. Schönen Tag euch, macht's gut.

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3: Mit Malte Heilbricht. Guten Morgen. 31 Millionen Euro. So hoch ist der Schaden, der zuletzt in NRW durch Bestechlichkeit verursacht wurde. Das zeigt das aktuelle Lagebild des Landeskriminalamtes zur Korruption im Jahr 2024. Und die Entwicklung ist alarmierend, denn im Jahr davor lag die Schadenssumme noch bei 1 Million Euro. Der drastische Anstieg auf 31 Millionen liegt laut LKA vor allem an mehreren größeren Verfahren mit Millionenschäden. Weitere Infos hat Christian Böder.
4: Insgesamt stieg die Zahl der Verfahren wegen Bestechlichkeit oder Vorteilsnahme nur wenig an und lag zuletzt bei 207. Allerdings wuchs die Zahl jener, die die Hand aufhielten, um mehr als die Hälfte an. Der Großteil waren Amtsträger. Betrachtet man diese Gruppe allein, dann stieg ihre Zahl sogar um 80% an, heißt es in dem LKA-Bericht. In dem nennen die Ermittler auch einige Beispiele für Korruptionsfälle. So soll ein Versicherungsunternehmen für Brandschutzmaßnahmen 5 Millionen Euro mehr als ursprünglich kalkuliert bezahlt haben. Der Grund, die Preisabsprachen waren manipuliert. Die in die Machenschaften Verwickelten nutzten die extra Millionen, um ihre Eigenheime zu sanieren. Verdächtigt wird auch ein Feuerwehrchef, der für mehr als 1 Million Euro Notstromaggregate angeschafft hat, ohne auf die Vergaberichtlinien zu achten. Ob er dafür Geld kassierte, ist noch nicht klar. Unterm Strich sieht es bei der Korruption laut LKA aber so aus. Trotz aller aufgeflogener Fälle mache das Dunkelfeld bei Korruption über 95% aus, mit Schäden in Milliardenhöhe in NRW.
3: Und jetzt weitere Meldungen kurz zusammengefasst. NRW-Innenminister Reul ist gegen ein Ende der Grenzkontrollen zu Belgien und den Niederlanden. Die Kontrollen seien ein Baustein, um Ordnung in die Migrationspolitik zu bringen, sagte Reul dem Kölner Stadtanzeiger. Hintergrund sind die neuen europäischen Asylregeln, die ab Freitag gelten. EU-Migrationskommissar Brunner fordert deshalb, die Kontrollen an den Binnengrenzen schrittweise abzuschaffen. Die Exporte aus Deutschland haben im April weiter zugelegt. Laut dem Statistischen Bundesamt stiegen die Ausfuhren im Vergleich zum Vormonat um fast 1% auf mehr als 136 Milliarden Euro. Deutlich mehr als die Hälfte der deutschen Exporte ging in andere EU-Staaten, aber auch die Nachfrage aus den USA zog wieder leicht an. Der ChatGPT-Entwickler OpenAI will an die Börse. Das US-Unternehmen hat nach eigenen Angaben die nötigen Unterlagen bei der amerikanischen Börsenaufsicht eingereicht. Angaben zum Volumen, zu den Bedingungen oder zum genauen Zeitplan machte OpenAI bisher nicht. Erst vor einer Woche hatte auch Konkurrent Anthropic seinen Börsengang angemeldet. Der Markt für vegetarische und vegane Alternativprodukte in Deutschland wächst weiter. Der Gesamtumsatz ist im vergangenen Jahr um gut 3% auf rund 1,7 Milliarden Euro gestiegen. Das hat das Good Food Institute Europe mitgeteilt. Besonders gefragt waren demnach pflanzliche Milchalternativen. Hier legten Umsatz und Verkaufsmenge deutlich zu, obwohl pflanzliche Milch im Schnitt 10% teurer war als tierische Milch. Bei Fleischersatzprodukten hingegen blieb der Umsatz konstant und der Absatz ging sogar leicht zurück. Nach Einschätzung des Instituts können vor allem günstige Eigenmarken die Erwartungen vieler Menschen beim Geschmack und bei der Konsistenz noch nicht erfüllen. Und das waren die Nachrichten mit Malte Heilbricht.
5: Das Wetter. Das Wetter ist nicht so richtig pralle. Heute ist es meistens wolkig. Immer wieder gibt es kleinere Regenschauer. Örtlich sind auch mal ein paar Gewitter nicht ausgeschlossen, besonders zum Abend hin. Mehr als 19 Grad bekommen wir heute nicht. Morgen bekommen wir nochmal so ein graues Wetter. Auch da sind Schauer immer wieder dabei. Und so wie es aussieht, bleibt das Wetter auch die ganze Woche so.
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5: Und jetzt alle Staus ab 12 Minuten Wartezeit. A1 Dortmund-Münster zwischen Kreuz Dortmund-Unna und Kamen-Zentrum 4 Kilometer 12 Minuten. Die A1 Dortmund-Euskirchen zwischen Burscheid und Köln-Bocklemünz 7 Kilometer. Hier seid ihr nach 18 Minuten durch. A2 Dortmund-Oberhausen zwischen Bottrop und Kreuz-Oberhausen 5 Kilometer 16 Minuten on top. Die A4 Olpe-Aachen zwischen Kreuz-Köln-Ost und Kreuz-Köln-Süd 7 Kilometer kostet euch 27 Minuten. Die 45 Hagen-Dortmund zwischen Kreuz-Hagen und Westhofener Kreuz 6 Kilometer plus 12. Die 59 Bonn-Köln zwischen Spich und Flughafen Köln-Bonn 5 Kilometer 16 Minuten on top. Und die 555 Bonn-Köln zwischen Köln-Godorf und Kreuz-Köln-Süd 3 Kilometer. Hier seid ihr nach 13 Minuten durch.

0: Hallo, Kevin Zimmer hier. In den USA sind die ja gerade nicht so im Soccer, also wie Fußball da heißt, Fieber. Derzeit laufen die Basketball-Finalspiele. Ist da viel wichtiger als Fußball, so ehrlich muss man sein. Und beim Finalspiel New York Knicks gegen San Antonio im New Yorker Madison Square Garden war auch Donald Trump zu Gast. Und als der Präsident auf dem großen Videowürfel zu sehen war, war die Reaktion des Publikums... Uiuiui. Er wurde ausgebuht. Vielleicht war auch einfach nur eingeschlafen und das Publikum wollte ihn wieder wach bekommen. Jetzt, ihr seid wach, ich so naja. Aber nach dem Song, der jetzt kommt, sind wir bestimmt alle gleich wach.
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0: Hier ist Alle Farben mit Baby Goodbye.
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0: Matt Simons und Open Up. Seid ihr schon so ein bisschen aufgeregt? Ich meine, übermorgen geht's ja los mit der Fußball-Weltmeisterschaft und das heißt, tschüss Schlafrhythmus, ja? Wegen der Zeitverschiebung starten viele Spiele erst am späten Abend oder nachts. Kollege Robert Jans, da wird beim Ordnungsamt hier und da das Telefon wahrscheinlich mal heiß laufen, oder?
1: Ja, ich sag mal so, es würde mich nicht wundern. Ne? Lärmschutz ist ja bei uns heilig. Ich glaube, jeder hat schon mal diesen einen Nachbarn in seinem Leben gehabt, der es da mit den Ruhezeiten ganz genau genommen hat. Eine gute Nachricht habe ich da aber. Die Bundesregierung hat die Lärmschutzregeln für alle WM-Spiele gelockert. Das ermöglicht den Kommunen ein Auge zuzudrücken. Und viele Städte und Gemeinden in NRW machen das auch.
0: Das heißt, ich kann richtig Gas geben nach 22 Uhr auch.
1: Ja, fast.
0: Ich wusste, der kommt wieder ein Haken.
1: Also, für die Gastro sollte es kein Problem sein, mindestens bis Mitternacht die Spiele auch draußen zu zeigen. Also vielerorts gibt es da Ausnahmen, für Kneipen und Restaurants zum Beispiel. Aber jetzt kommt der Haken, diese Sonderregeln, die gelten nur für öffentliche Veranstaltungen. Also bei privaten Veranstaltungen, da gelten dann die ganz normalen Ruhezeiten. Also im Wohnzimmer, auf dem Balkon oder die Grill-Fußballparty im Garten. Da muss man dann trotzdem Rücksicht nehmen, aber das bekommen wir hin. Gerade wir beide.
0: Ja, Rücksicht ist mein zweiter
1: Absolut.
0: Vorname. Gleich gibt es dann bei uns noch mal ein paar Tipps, wie das klappt mit dem leise Jubeln.

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0: Es ist 10:30.
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0: Mit David Bosbach, guten Tag. Immer wieder Sonne in den letzten Monaten, gute Bedingungen und die ersten kurvigen Touren. Die Motorradsaison im Bergischen ist offiziell im Gange und die bisherige Bilanz fällt recht positiv aus. Bisher gab es noch keinen tödlichen Motorradunfall. Sabine Karnitz mit den Einzelheiten für Radio Berg.
2: Ganz ohne Unfälle ist der Saisonstart allerdings nicht geblieben. In beiden bergischen Kreisen zusammen zählte die Polizei bis Anfang Juni rund 120 Unfälle mit Motorrädern. 28 Menschen wurden dabei schwer verletzt. Besonders beliebte Strecken sind die Strecken rund um die Befer in Hückeswagen, durch Lindler Eichholz und entlang der Dünntalsperre bei Wermelskirchen. Anwohner können hier aber bisher aufatmen. Beschwerden wegen Motorradlärm halten sich in Grenzen. In Lindler gab es weniger als im vergangenen Saisonstart. Die Gemeinde setzt dabei auf Aufklärung.
0: Statt Mallorca-Urlaub direkt ins Gefängnis. Am Flughafen Köln-Bonn hat die Bundespolizei gestern Mittag gleich zwei Fahndungstreffer innerhalb weniger Minuten erzielt. Einen 28-jährigen Deutschen erwischten die Beamten am Gate eines Fluges nach Palma de Mallorca. Gegen ihn lag ein offener Haftbefehl der Staatsanwaltschaft Köln vor. Die fällige Geldstrafe von gut 3.300 Euro konnte er nicht zahlen, weshalb er statt in den Urlaub für 56 Tage ins Gefängnis musste. Kurz darauf fiel bei einer Ausreisekontrolle ein 31-jähriger türkischer Staatsangehöriger auf, der einen Flug nach Istanbul nehmen wollte. Gegen ihn lagen gleich mehrere Ausschreibungen vor, darunter eine wegen unerlaubten Aufenthalts. Und jetzt weitere Meldungen kurz und kompakt. Am Sonntag ist Weltblutspendetag. Der Blutspendedienst West nutzt das, um auf die aktuellen Spendentermine hinzuweisen. Zum Beispiel heute ab 16.30 Uhr in der Evangelischen Pflegeakademie Leichlingen oder morgen ab 16 Uhr im Kürtner Bürgerhaus. Monatelang wurde gebaut, nun ist er fertig. In Overath-Maria-Linden ist jetzt der neue Spielplatz als Begegnungsort für alle eröffnet worden. Umgesetzt wurde das Projekt vom Bürgerkomitee gemeinsam mit Sponsoren, Ehrenamtlern, Unternehmen, Vereinen und der Stadt. Insgesamt 50.000 Euro hat es gekostet. Premiere im Bergischen. Der Naturpark Bergisches Land hat jetzt seine allerersten Naturparkpartner zertifiziert. Die Auszeichnung ging an drei Einrichtungen, die Kur- und Touristikinfo Reichshof in Eckenhagen, den Naturerlebnispark Banabora in Waldbröl und das Naturfreundehaus Hart in Bergisch Gladbach. Das bundesweite Programm des Verbands Deutscher Naturparke soll Betriebe vernetzen, die sich für nachhaltigen Tourismus, Umweltbildung und Naturschutz einsetzen. Laut Zwecksverband-Vorsteher und Landrat Klaus Grotens ist das erst der Anfang. Das Netzwerk soll weiter wachsen. Und das waren die Nachrichten mit David Bosbach. Das Radioberg-Wetter. Die Höchstwerte liegen heute bei 17 Grad in Kürten und auch 17 Grad in Nümbrecht. Ab dem Mittag zeigt sich dann auch immer mal wieder die Sonne zwischen den Wolken. Am späten Nachmittag kann aber auch örtlich mal hier und da ein kurzer Schauer dabei sein. Der Radioberg-Verkehr auf der A1 Dortmund Richtung Köln zwischen Burstadt und Köln-Niehl. 4 Kilometer Stau, dauert 14 Minuten länger. Die A3 Köln Richtung Oberhausen zwischen Köln-Mülheim und Kreuz-Leverkusen. 4 Kilometer stockender Verkehr, dauert 5 Minuten länger. Die A4 Olpe Richtung Köln zwischen Gummersbach und Bielstein. 1 Kilometer Stau, 4 Minuten dauert es hier länger. Und die A4 Olpe Richtung Herrenaachen zwischen Köln-Merheim und Köln-Eifeltor. 7 Kilometer Stau, hier müsst ihr 25 Minuten länger einplanen. Und der Norbert aus Kürten, der meldet neuen Blitzer in Bergisch Gladbach auf der Richard-Zander-Straße auf Höhe des Kauflands.
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3: Und das Ganze mit Kevin Zimmer. Schön, dass ihr da seid. Ab heute ist Bundespräsident Frank-Walter Steinmeier ganz in der Nähe von uns. Er ist nämlich auf Staatsbesuch bei unserem direkten Nachbarn, den Niederlanden. Es geht um die deutsch-niederländische Freundschaft. Ich meine, dann jetzt noch mal schnell vor der WM dahin, ja? Währenddessen ist ja mit unserer Freundschaft, naja, da läuft es dann meistens nicht so gut. Erstes mögliches Aufeinandertreffen zwischen Deutschland und den Niederlanden bei der WM. Bei gewissen Konstellationen sogar schon im 16. Finale gibt es diesmal wirklich. Ja, es ist eine große WM.

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0: muss mir schon mal einen Wecker stellen, so 2 Uhr nachts, 4 Uhr nachts.
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0: Ja, das sind die Anstoßzeiten und an die muss man sich bei dieser Fußball-Weltmeisterschaft erstmal gewöhnen. 2 Uhr nachts wird ein Spiel angepfiffen, also 2 Uhr nachts unserer Zeit, ja? 4 Uhr nachts unserer Zeit. So, wir haben gerade schon darüber gesprochen, wie das mit dem Lärm nachts ist bei dieser WM und der Ruhestörung. Man kann aber auch ganz einfach leise jubeln und Fußball gucken. Unser Reporter Stefan Rijek hilft euch mit ein paar leisen Tipps.
2: Ja, Freunde, unser letztes Gruppenspiel, Deutschland gegen Ecuador, das läuft auf den Donnerstag um 22 Uhr. Gut, ist jetzt nicht mitten in der Nacht, aber auch schon zu spät für so die richtig fette Feier im Wohnzimmer. Wir müssen also alle ein bisschen leiser jubeln.
3: Jubel!
2: Nee, jetzt eben nicht. Diesmal wird das leider nichts mit... Oder mit dem Teil hier. Ja, sogar die Vuvuzela muss dieses Jahr leider im Schrank bleiben. Aber keine Sorge, Leute, ich habe mich mal informiert. Online gibt's wirklich die wildesten Tipps für den leisen Fußballrausch. Tipp 1, Thema Jubeln. Atmen Sie tief durch die Nase ein und pressen Sie die Freude in ein kurzes, kontrolliertes Ja! Beziehungsweise ein leises Flüstern, das im eigenen Hals stecken bleibt. Ja, ist ja quasi wie richtiges Jubeln. Gut, jetzt Tipp 2, Thema Klatschen. Klatschen Sie nicht in die Hände, sondern ballen Sie die Fäuste und reiben Sie sie aneinander, um die Energie physisch abzubauen. Ja, funktioniert doch auch top. Sieht doch einfach nach purer Torfreude aus. Dann hier, lecker Bierchen. Dazu ein Spezialtipp von mir. Diesmal einfach nicht so gierig trinken. Dann gibt's auch kein lautes Rülpsen, sondern nur ein leises Bäuerchen. Ja, kann ja jetzt nichts mehr schief gehen. Ich wünsche uns allen eine geniale WM und ich sag mal, völlig losgelöst von der Erde. Freunde, gut Kick von mir.
0: Und schön leise jubeln, ne, wenn wir 2 Uhr nachts Ecuador gegen Curaçao gucken. Topspiel. Ja, stell ich mir einen Wecker.
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2: Mit Malte Albrecht, guten Tag. Moral, Respekt, Fairness oder Mitgefühl, das sind Werte, die eigentlich Eltern an ihre Kinder weitergeben. Aber viele Mütter und Väter machen das mittlerweile nicht mehr selber. Sie legen diese elterliche Kernaufgabe viel lieber in die digitalen Hände von künstlicher Intelligenz. Das zeigt die aktuelle Studie KI-Nutzung im privaten Alltag der Krankenkasse Pronova BKK. Christian Böder aus dem News-Team. In der Studie haben rund 4 von 10 Befragten gesagt, KI könne Werte besser vermitteln als Eltern oder Freunde.
3: Das ist richtig. Der Anteil schrumpft aber etwas, wenn keine minderjährigen Kinder mehr im Spiel sind. Dann sind es knapp weniger als 3 von 10 Befragten. Die Studie zeigt auch, KI kommt weniger bei den großen Problemen zum Einsatz, sondern vor allem im Erziehungsalter. Knapp 6 von 10 Befragten sagten, dass sie sich Rat bei KI-Chatbots holen. Besonders hoch ist dabei der Anteil der Eltern, die Kinder im Kindergarten- oder Vorschulalter haben. Dabei verlassen sich die meisten blind auf die digitale Expertise. Nur etwa ein Drittel checkt auch nach, was ihnen als Lösung oder Antwort geboten wird. In der Studie heißt es weiter, ausgerechnet die, die in ihrem Alltag viel mit Kindern zu tun haben, erwarten moralische Erziehungsarbeit von der Technologie.
2: Der Trend hat aber weniger damit zu tun, dass KI immer besser wird.
3: Richtig, es hat vielmehr damit zu tun, dass viele Eltern ein schlechtes Selbstbild von sich haben und in ihrer Rolle verunsichert oder überkritisch sind, sagen die Studienmacher. Immer weniger Väter und Mütter treten selbstsicher oder souverän auf. Was machen sie also? Sie geben die Verantwortung der Erziehung ab. Das führt aber zu neuen Problemen, denn die Experten sagen, soziale Kompetenzen kann man nur im menschlichen Miteinander lernen. KI kann Werte zwar erklären, aber nicht vorleben oder empfinden. Das eigentliche Potenzial liege aber auch darin, dass Eltern Fehler machen und emotional sind, und daran könnten alle Beteiligten wachsen und lernen.
2: Dankeschön für die Infos, Christian Böder. Und jetzt weitere Nachrichten im Überblick. Die Polizei hat im letzten Jahr so viele politisch motivierte Straftaten registriert wie noch nie. Fast 86.000 waren es, knapp 2% mehr als im Jahr davor. Das teilten Bundesinnenminister Dobrindt und BKA-Chef Münch in Berlin mit. Vor allem die linksextremistische Kriminalität nahm deutlich zu. Rechtsextremistische Straftaten bleiben aber mit Abstand der größte Bereich. Die Stromerzeugung aus erneuerbaren Energien ist in Deutschland deutlich gestiegen. Nach Zahlen des Statistischen Bundesamtes wurde im ersten Quartal knapp 14% mehr Ökostrom produziert als ein Jahr vorher. Erneuerbare Energien deckten demnach rund 53% der inländischen Stromerzeugung ab. Die Akzeptanz für queere Menschen nimmt weltweit ab. Das zeigt eine internationale Studie des Meinungsforschungsinstituts Ipsos. Demnach findet nur noch knapp jeder Zweite, dass queere Menschen offen zu ihrer sexuellen Orientierung oder Geschlechtsidentität stehen sollten. Und auch in Deutschland bröckelt die Zustimmung. Zwar sagen mehr als 3/4 der Befragten, dass zum Beispiel Schwule, Lesben und Transmenschen bei der Arbeit oder Wohnungssuche nicht benachteiligt werden sollten. Konkrete Gesetze gegen Diskriminierung unterstützen aber nur 45%. Die Ehe für alle stößt in Deutschland weiterhin auf breite Zustimmung. Sie liegt bei 70%. Der Wert ist aber leicht gesunken. Und das waren die Nachrichten mit Malte Albrecht.
4: Das Wetter. So richtig toll ist das Wetter gerade nicht. Heute ist es überwiegend wolkig. Dazu gibt es immer mal wieder kleinere Regenschauer. Lokal können sogar ein paar Gewitter dabei sein, vor allen Dingen Richtung Abend. Wärmer als 19 Grad wird es wohl heute nicht. Morgen geht es mit dem grauen Wetter direkt weiter. Auch da sind zwischendurch immer wieder Regenschauer möglich. Und im Moment deutet alles darauf hin, dass das die ganze Woche so bleibt.
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4: Und jetzt alle Staus ab 9 Minuten Wartezeit. A1 Dortmund-Münster zwischen Kreuz Dortmund-Unna und Kamm-Zentrum 4 Kilometer. Da sind es 9 Minuten. Die A2 Hannover-Dortmund zwischen Feldheim und Kreuzbad Oeynhausen 6 Kilometer 19 Minuten. Die A3 Köln-Oberhausen zwischen Köln-Mülheim und Kreuz-Leverkusen 3 Kilometer 15 Minuten on top. Die A4 Olpe-Aachen zwischen Köln-Merheim und Köln-Eifeltor 7 Kilometer, kostet euch 26 Minuten. Plant auch 9 Minuten auf der A40 Duisburg-Venlo zwischen Kerken und Wachtendonk ein, da gibt es 4 Kilometer Stau. A44 Mönchengladbach-Aachen zwischen Jülich-West und Bruchweiden 6 Kilometer 9 Minuten. Und die 57 Köln-Nimwegen zwischen Kreuz-Meerbusch und Krefeld-Gartenstadt 5 Kilometer, 14 Minuten on top. Allen unterwegs, gute Fahrt mit uns.

0: Hallo, Kevin Zimmer hier. Es gibt ja Bundesländer, die haben einen Slogan. Niedersachsen hat jetzt einen neuen Slogan. Könnt ihr dann bald sehen, wenn ihr von NRW, dem Bundesland ohne Slogan, auf der Autobahn nach Niedersachsen fahrt. Achtung, der Slogan der Niedersachsen ist: Niedersachsen, das ist groß. Ja, das war schon. Den muss man so ein bisschen auf sich wirken lassen. Das ist groß. Sätze, mit denen du kleinen Kindern erklärst, was man alles auf dem Klo machen kann. Du.
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0: Das ist groß. Der Song übrigens auch.

0: to Love Somebody von Holly Humberstone. Die heißt Holly Humberstone. Mit dem Namen kannst du auch in Harry Potter Filmen mitspielen.
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0: Ist eine Lehrerin bei Hogwarts. Holly Humberstone. Na gut. Schlafen die lieben Kleinen noch von Rock am Ring? Ich weiß nicht. Ja, so ein bisschen Erholung gönnen wir ihnen noch, aber bis zum 27. Juni bitte wieder fit sein. Dann geht's nämlich weiter mit dem nächsten Festival. Es wird die bunteste Party des Jahres. Unser Rainbow Festival, präsentiert von uns, den NRW-Lokalradios, direkt am Fühlinger See in Köln mit dabei. Alphaville, Boney M, die No Angels, kölsche Musik mit Kassalle, also wirklich eine richtig bunte Mischung. Und heute Morgen unter der Dusche habe ich einen Song gehört, habe ich gedacht, ach hier, der Kollege ist doch auch am Start beim Rainbow Festival. Ja, ich dusche nur kurz. Wegen der Kosten natürlich, da bin ich geizig. Konntet ihr ihn erkennen? Wenn ja, ruft an 0800 50 80 550. Wen habe ich da unter der Dusche gehört? Ich habe hier die besten Karten für euch liegen, die es überhaupt gibt, nämlich Freikarten. Bekommt ihr mit ein bisschen Glück, wenn ihr wisst, welchen Rainbow-Künstler ich mir heute Morgen über mein Duschradio noch angehört habe. 0800 50 80 550. Wir bringen uns schon mal ein bisschen in Festivalstimmung, jetzt mit Cascada und Evacuate the Dance Floor.

Nicole Schmitz ist hier aus dem Radio Bergmorgen. Fußball-WM ohne WM-Song ist ja wie Stadion ohne Bratwurst, ne? Und wir haben ja ganz heiße Kandidaten aus dem Rheinland, die das Zeug haben zur Fußballhymne. Die Karnevalsmaus von Druckluft gibt's jetzt in der Fußball-Edition und ist zur Weltmeistermaus geworden. Wie das Original und der Song Ehrenwort von Nico Gomez macht auch Spaß.

0: macht ein guter WM-Song auch noch, der setzt sich gnadenlos im Kopf fest. Also falls ihr nachher immer noch summt, sorry.
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0: Es ist 11:30.
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0: Mit David Bosbach, guten Tag. Wer aus dem Bergischen in Richtung Bonn muss, braucht gerade starke Nerven und vor allem Zeit. Denn am vergangenen Mittwoch ist die Bonner Nordbrücke wegen neu entdeckter Schäden dicht. Zwar sind seit gestern die Anschlussstellen Bonn-Beul und Bonn-Auerberg wieder freigegeben, die Brücke selbst bleibt aber auf unbestimmte Zeit gesperrt. Für viele Unternehmen bedeutet das erhebliche Mehrkosten und Aufwände. Christian Ratteischack von der Spedition Neuenhaus aus Kürten sieht ein strukturelles Problem.
2: Das ist ja jetzt ein Beispiel von Dutzenden, wo der Unternehmer quasi genötigt wird, erhebliche Mehrkosten und mehr Aufwände in Kauf zu nehmen, die dann aber unausgeglichen bleiben, ne?
0: Wann und ob die Brücke wieder freigegeben wird, ist noch unklar. Aktuell prüfen Statiker, wie es weitergeht. Laut Autobahn GmbH soll es in einigen Tagen neue Informationen geben. Sie sind besonders beliebt bei Bikern. Die kurvenreichen Strecken rund um die Befer, Lindler Eichholz und Wermelskirchen-Dünn. Das sorgt bei Anwohnern häufig für Ärger. Seit dem Start der Motorradsaison gab es bisher allerdings deutlich weniger Beschwerden, heißt es aus Lindler. Bei gutem Wetter soll es hier außerdem wieder mehr Geschwindigkeitskontrollen geben, heißt es vom Ordnungsamt. Und auch in Hückeswagen in der Bever hielten sich die Beschwerden in Grenzen. Ganz unfallfrei ist die Saison aber leider nicht gestartet. Im rheinisch-bergischen Kreis zählt die Polizei 66 Unfälle mit Motorrädern. Im oberbergischen Kreis waren es 60. Insgesamt wurden 28 Menschen schwer verletzt. Und jetzt weitere Meldungen kurz und kompakt. Eine Gruppe amerikanischer Highschool-Absolventen hat im Rahmen eines Sprachförderprogramms den Oberbergischen Kreis besucht. Junge Amerikanerinnen und Amerikaner aus Ohio sind dabei in Gastfamilien im Oberbergischen untergebracht. Organisiert hat das Treffen das kaufmännische Berufskolleg Oberberg. In jeder Familie gibt es früher oder später einen Demenzfall. In Bergisch Gladbach laufen aktuell die zweiten Infowochen Demenz auf dem Gesundheitscampus Quirlsberg. Bis zum 26. Juni gibt es dort Vorträge, eine Musterwohnung für demenzgerechtes Wohnen, einen Schulungskurs für pflegende Angehörige und weitere Angebote. Premiere im Bergischen. Der Naturpark Bergisches Land hat jetzt seine allerersten Naturparkpartner zertifiziert. Die Auszeichnung ging an drei Einrichtungen, die Kur- und Touristikinfo Reichshof in Eckenhagen, den Naturerlebnispark Banabora in Waldbröl und das Naturfreundehaus Hart in Bergisch Gladbach. Das bundesweite Programm des Verbands Deutscher Naturparke soll Betriebe vernetzen, die sich für nachhaltigen Tourismus, Umweltbildung und Naturschutz einsetzen. Laut Zwecksverband-Vorsteher und Landrat Klaus Grotens ist das erst der Anfang. Das Netzwerk soll weiter wachsen. Und das waren die Nachrichten mit David Bosbach. Das Radioberg Wetter. Die Höchstwerte liegen heute bei 17 Grad in Hückeswagen und 19 Grad in Bergisch Gladbach. Ab dem Mittag zeigt sich auch immer mal wieder die Sonne zwischen den Wolken. Am späten Nachmittag kann aber auch mal örtlich ein kurzer Schauer dabei sein. Der Radioberg Verkehr. Achtung auf der A3 Köln Richtung Frankfurt zwischen Kreuz Köln-Ost und 3 Köln-Heumer. Gefahr durch eine ungesicherte Unfallstelle auf dem Standstreifen. Dann die A4 Olp Richtung Köln zwischen Gummersbach und Bielstein. 1 Kilometer Stau, dauert 6 Minuten länger. Und noch die A4 Olp Richtung Herrenaachen zwischen Köln-Merheim und Köln-Eifeltor. 7 Kilometer Stau, hier braucht ihr 22 Minuten länger.
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3: Hallo und ich bin Kevin Zimmer. Freue mich, dass ihr dabei seid an diesem Dienstagvormittag. Ihr seid ja auch alles irgendwie, so wie ich, Kind der 90er, oder? Oder wenn nicht, dann liebt ihr zumindest die 90er. Habe ich so das Gefühl, die 90er, voll hip, ja? Die 90er, sie waren auch toll, weil man sich ja um nichts Sorgen machen musste, ja? Da haben wir Blut, aber die, aber da gesungen, ja? Weil wir wussten gar nicht, worüber wir singen sollten. Also haben wir Blut, aber die gesungen. So sind wir durch die Straßen gelaufen. Ach Mensch, das machen wir gleich auch wieder mit Eiffel 65 Blue. Gleich hier. Vorher noch ein aktueller Hit von Loy. Hier ist sie mit Red Eyes.

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1: Leonie und Don't Worry hier bei uns.
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1: Wir feiern mit euch eine bunte Party am Fühlinger See in Köln. Also schönste Sommeratmosphäre beim Rainbow Festival. Dazu gute Laune und Live-Musik. Agnes an der 0800 50 80 550. Du hast Bock auf das Festival, oder?
4: Ja, auf jeden Fall.
1: Dann hören wir nochmal. Ja, du musst mal wieder raus. Ist es so schlimm schon, Agnes?
4: Ja, ich war schon lange nicht mehr weg, ne?
1: So, Agnes muss mal wieder vor die Tür, aber ich sag mal, du musst noch ein bisschen was lösen dafür, ja? Ich habe heute Morgen geduscht, das mache ich alle zwei Wochen mal. Und ich habe dazu diesen Song gehört. Ich dusche nie lange, wie du merkst. So, Agnes, gut, ne? Wer ist es oder wie heißt der Song? Eins von beiden reicht mir.
4: Das ist Kamrat, I Believe.
1: Das ist richtig, herzlichen Glückwunsch.
4: Oh, geil, danke.
1: Agnes, kommt mal vor die Tür.
4: Danke. Da freue ich mich.
1: Du bist beim Rainbow Festival dabei. Das ist ja ein Festival, da wird so Vielfalt auch gefeiert. Ja? Kannst du mit dem Motto was anfangen oder gehst du hauptsächlich für die Musik jetzt dahin?
4: Ich gehe für die Musik, aber auch denkst du, das ist so, ne? Ich sag mal so, man muss ja auch ein bisschen wieder die 90er und alles, ne? Das ist ja alles mit dabei und ja, ich freue mich einfach.
1: Ich spüre, wenn die Wenger Boys auf die Bühne kommen, dann flippt Agnes aus.
4: Ja, das ist ja so meine Zeit, ne?
1: Ja. Dann viel Spaß dort. Und jetzt der Act, der dich dahin gebracht hat. Hier ist für Agnes.
4: Kamrat mit I Believe.
1: Richtig. Agnes, viel Spaß beim Rainbow Festival.
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3: Mit Malte Albrecht. Guten Tag.
4: Die politisch motivierte Kriminalität ist erneut auf einen Höchststand gestiegen.
3: Bundesinnenminister Dobrindt war das. Er hat am Vormittag in Berlin die aktuelle Statistik zu Straftaten mit politischem Hintergrund vorgestellt. Die Polizei verzeichnete demnach im vergangenen Jahr einen Anstieg auf knapp 86.000 Fälle. Mehr als 4.100 davon waren tatsächliche Gewalttaten. Weitere Infos hat Christian Böder.
5: Der Großteil der Gewalttaten geht auf das Konto der rechten Szene und rechter Täter. Damit geht laut Dobrindt vom Rechtsextremismus auch weiter die aktuell größte Gefahr in Deutschland aus. Aber die linke Szene holt auf. Und das rasant mit einem Plus von über 40% an politischen Gewalttaten im Vergleich zum Vorjahr. Angefeuert wird die Radikalisierung in beiden Lagern, vor allem durch das, was in sozialen Medien über Hass, Hetz und Propagandapostings verbreitet wird. Das sagt BKA-Chef Münch. Der sogenannten Hasskriminalität werden demnach über 22.000 Fälle zugeordnet. Jeder dritte davon passierte im Internet. Die meisten waren fremdenfeindlich. Ziele politischer Gewalt waren im vergangenen Jahr auch immer wieder Amts- und Mandatsträger. Mit fast 5.800 Fällen gab es zwar einen leichten Rückgang, aber das Niveau bleibe hoch, hieß es.
3: Und das sind weitere Nachrichten im Überblick. Der Verfassungsschutz warnt Unternehmen in Deutschland vor einer wachsenden Gefahr durch Spionage- und Sabotagedrohnen. Die Geräte würden immer kleiner, unauffälliger und technisch leistungsfähiger, heißt es. Besonders gefährdet seien Industrieanlagen, das Militär und die Energie- und Wasserversorgung. Im vergangenen Jahr zählte das BKA fast 1.300 verdächtige Drohnenüberflüge. In vielen NRW-Städten gibt es laut einer Untersuchung der Deutschen Umwelthilfe zu wenig Schutz gegen Hitze. 8 Städte mit mehr als 50.000 Einwohnern kamen beim sogenannten Hitzecheck in die schlechteste Kategorie. Am besten schnitt nur Wuppertal ab. Die Umwelthilfe kritisiert aber, dass auch dort die Flächenversiegelung weiter zunimmt. Die USA haben einem Fußball-WM-Schiedsrichter aus Somalia die Einreise verweigert. Die Grenzschutzbehörde begründete das mit Bedenken im Rahmen der Sicherheitsüberprüfung. Der Somalier war einer von insgesamt 52 Schiedsrichtern, die von der FIFA für das XXL-Turnier nominiert wurden. Er wäre als erster Schiedsrichter seines Landes bei einer WM zum Einsatz gekommen. Zum Schluss schauen wir noch in die Kreissäle und besonders auf die Namenskettchen der Neugeborenen. Da steht bei den Mädchen nämlich noch immer besonders oft Sophia drauf und bei den Jungs Noah. Das sind in Deutschland weiterhin die beliebtesten Vornamen, zeigt eine Auswertung der Gesellschaft für deutsche Sprache für das vergangene Jahr. Damit steht das Namensduo schon zum dritten Mal in Folge an der Spitze. Die Experten sagen, Sophia und Noah hätten sich inzwischen als moderne Klassiker etabliert. Außerdem seien kurze und leicht einprägsame Namen derzeit bei vielen Eltern ohnehin besonders gefragt, denn bei den Mädchen folgen hinter Sophia die Namen Mia, Lina und Ella, bei den Jungen liegen hinter Noah die Namen Matteo, Theo und Leo. Und das waren die Nachrichten mit Malte Albrecht.
6: Das Wetter.
7: Ja, ist ein bisschen mau das Wetter, ne? Es ist meistens bewölkt und zwischendurch gibt's immer mal wieder kleinere Regenschauer. Hier und da kann's auch mal gewittern, Richtung Abend und auch nur örtlich logischerweise. Mehr als 19 Grad werden heute nicht erreicht. Morgen bleibt's dann nochmal grau in grau. Auch da ziehen immer wieder Regenschauer durch. Und nach aktuellem Stand bleibt uns das Wetter dann auch die ganze Woche treu.
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7: Und das sind die längsten Staus. Alles ab 11 Minuten Zeitverlust. Wir starten auf der A1 Köln-Münster zwischen Hagen-Nord und Unna. Aktuell 7 Kilometer Stau. Da hat es einen Unfall gegeben. Derzeit ist ein Rettungshubschrauber im Einsatz. Das Kreuz Dortmund-Unna ist derzeit gesperrt. Ihr steht dort aktuell eine Stunde. Die A2 Dortmund-Hannover zwischen Feldheim und Bad Alsen 4 Kilometer, 12 Minuten. Die A3 Köln-Arnheim zwischen Kreuz-Oberhausen-West und Kreuz-Oberhausen 4 Kilometer, 12 Minuten on top. Die A4 Olpe-Aachen zwischen Kreuz-Köln-Ost und Köln-Eifeltor 6 Kilometer plus 19. Die 40 Dortmund-Duisburg zwischen Bochum-Wattenscheid und Essen-Frillendorf 4 Kilometer 14 Minuten und die A57 Köln-Nimwegen zwischen Kreuz-Meerbusch und Krefeld-Gartenstadt 3 Kilometer, seid ihr nach 11 Minuten durch. Kommt gut an euer Ziel.
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7: Hallo Kevin Zimmer, ich komme einfach nicht darüber hinweg, dass das Bundesland Niedersachsen jetzt ernsthaft einen Slogan hat, der heißt Niedersachsen, das ist groß. Steht bald überall an den Autobahnschildern, könnt ihr euch angucken. Niedersachsen, das ist groß. Ich denke, es werden jetzt schnell andere Bundesländer nachziehen von diesem Marketing-Coup der Niedersachsen und werden sich davon inspirieren lassen. Das Saarland zum Beispiel. Saarland, das ist aber klein.

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0: Er ist wahrscheinlich nicht nur mein Held, sondern wahrscheinlich auch euer. Ich meine, ey, das ist Kindheitserinnerung. Doc Hollywood, Teen Wolf oder natürlich die ganzen Zurück in die Zukunft-Filme. Legendär. Michael J. Fox wird heute 65 Jahre. Wir müssen gratulieren.
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2: Ey, wer will heute noch in die Zukunft reisen, ne? Als Kind fand ich die Vorstellung auch toll. Wie lange habe ich von einem Hoverboard geträumt? Selbstbindende Schuhe, hier diese Air Jordans wie ein Zurück in die Zukunft. Das ist eine Erfindung. Was haben wir heute? Skechers Slip-Ins. Die Zukunft ist kein Sehnsuchtsort mehr. Wenn heute so ein Terminator in unsere Zeit reisen würde. Ich komme aus der Zukunft. Ja, vor dem jetzt auch keinen Schiss, dem würdest du erstmal in den Arm nehmen, dem eine Schüssel Milchreis kochen und ihm erklären, warum wir das mit dem Klimawandel, der Rente und dem Videobeweis beim Fußball so verkackt haben. Ich will mich doch auch lieber in die 90er kuscheln, den ganzen Tag Duckwing Duck gucken und ein Bum-Bum-Eis nach dem anderen lutschen. Ich wette, technisch ist das schon möglich. Wahrscheinlich hat Elon Musk längst eine Zeitmaschine im Keller stehen, aber nicht mal der ist bekloppt genug, um ins Jahr 2100 reisen zu wollen. Trotzdem, für gestern gibt's nichts und immer dran denken. Natürlich kümmere ich mich um die Zukunft. Ich habe ja vor, den Rest meines Lebens daran zu verbringen. Das ist jetzt nicht ganz von mir, sondern von Mark Twain, aber ich hätte es genauso gesagt.
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0: Mit David Bosbach, guten Tag. Die Sperrung der Bonner Nordbrücke betrifft auch viele Pendler und Firmen bei uns im Bergischen. Die A565 ist eine der meistgenutzten Routen Richtung Bonn und ins Rheinland. Erste Anpassungen sollen seit gestern den Verkehr zumindest etwas entzerren. Die Anschlussstellen Bonn-Beul und Bonn-Auerberg sind wieder freigegeben, die Brücke selbst bleibt aber gesperrt. Für viele Speditionsfirmen im Bergischen bedeutet eine solche Sperrung große, vor allem finanzielle Belastungen, sagt Christian Ratatschak von der Spedition Neuenhaus aus Kürten.
2: Ist wieder mit Umwegen verbunden, Mehrkosten. Im Schwerlastverkehr kostet jeder Mautkilometer, jeder einzelne, knappe 35 Cent aufgerundet. Da kann man sich ja dann mal ausrechnen, wenn ich 100 Kilometer fahre, was das alleine an Maut kostet.
0: Ob die Nordbrücke überhaupt noch einmal für den Verkehr geöffnet werden kann, ist nach Angaben der Autobahn GmbH derzeit noch offen. Neue statische Berechnungen sollen in den nächsten Tagen mehr Klarheit bringen. Dreimal an einem einzigen Tag. Immer dieselbe Masche. Das ist die erschreckende Bilanz, die die Polizei Oberberg für gestern zieht. Betrüger haben in Gummersbach und Marienheide gleich drei Seniorinnen und Senioren als falsche Bankmitarbeiter um ihr Geld gebracht. Ob es sich dabei jeweils um dieselben Täter handelt, ist unklar. Fest steht, die Masche war in allen drei Fällen identisch. Ein Anruf, angeblich von der Bank, eine fehlerhafte Abbuchung müsse dringend überprüft werden. Kurz darauf klingelte ein angeblicher Außendienstmitarbeiter an der Tür. Eine 85-Jährige und ein 89-Jähriger aus Gummersbach sowie eine 90-Jährige aus Marienheide händigten ihre Karten aus und wurden so um mehrere tausend Euro gebracht. Und jetzt weitere Meldungen kurz und kompakt. Eine Gruppe amerikanischer Highschool-Absolventinnen und Absolventen hat im Rahmen eines Sprachförderprogramms den Oberbergischen Kreis besucht. Die jungen Amerikanerinnen und Amerikaner aus Ohio sind dabei in Gastfamilien im Oberbergischen untergebracht. Organisiert hat das Treffen das kaufmännische Berufskolleg Oberberg. In jeder Familie gibt es früher oder später einen Demenzfall. In Bergisch Gladbach laufen aktuell die zweiten Infowochen Demenz auf dem Gesundheitscampus Quilsberg. Bis zum 26. Juni gibt es dort Vorträge, eine Musterwohnung für demenzgerechtes Wohnen, einen Schulungskurs für pflegende Angehörige und weitere Angebote. Statt Mallorca-Urlaub direkt ins Gefängnis. Am Flughafen Köln-Bonn hat die Bundespolizei gestern Mittag gleich zwei Fahndungstreffer innerhalb weniger Minuten erzielt. Einen 28-jährigen Deutschen erwischten die Beamten am Gate eines Fluges nach Palma de Mallorca. Gegen ihn lag ein offener Haftbefehl der Staatsanwaltschaft Köln vor. Kurz darauf fiel bei einer Ausreisekontrolle ein 31-jähriger Türke auf, der einen Flug nach Istanbul nehmen wollte. Gegen ihn lagen gleich mehrere Ausschreibungen vor, darunter eine wegen unerlaubten Aufenthalts. Und das waren die Nachrichten mit David Bosbach. Das Radioberg-Wetter. Wir kommen heute auf maximal 17 Grad in Bergneustadt und 18 Grad in Oberrad. Dazu bleibt es den Tag über bewölkt und ab und an schaut die Sonne mal durch. Es bleibt windig, gegen Abend können dann vereinzelte Schauer dazukommen. Der Radioberg-Verkehr auf der A4 Olpe Richtung Herrenaachen zwischen Kreuz Köln-Ost und Kreuz Köln-Süd. Die staut sich auf 5 Kilometern, hier braucht ihr 14 Minuten länger.
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3: Hallo, ich war ja am Wochenende bei Robbie Williams in Düsseldorf. Riesenshow, zwei Konzerte hat er bei uns gegeben und da hatte er auch eine Bühne in der Mitte des Publikums, also quasi in der Mitte des Stadions. Und er hat gesagt, wo er sich das abgeschaut hat. Er hat es nämlich bei Coldplay gesehen und dann hat er sein Management angerufen und hat gesagt, ich will auch so eine Bühne in der Mitte vom Publikum haben. Haben die erst gesagt, hey, komm, es ist so teuer und so. Aber hat er gesagt, hey, ich bin Robbie Williams. Also hat er die Bühne wie Coldplay bekommen. Er wollte auch so Leuchtarmbänder haben wie Coldplay immer auf den Konzerten. Hat das Management aber von Robbie Williams gesagt, das wäre jetzt wirklich zu teuer. Lass die Leute ihre Handytaschenlampe anmachen, ja, das ist viel, viel billiger. Jetzt also die Inspiration für die Bühne in der Mitte vom Robbie Williams Konzert. Coldplay. Das sind die Armbänder bekommen haben. Angeblich 10 Euro pro Stück. Viel zu teuer. We Pray jetzt bei uns. Ich bin Kevin Zimmer.

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0: Robin Schulz, oh we got. Schönen Dienstag, Kevin Zimmer hier. Wie groß ist bei euch die Versuchung, während der Autofahrt das Handy in die Hand zu nehmen? Mal schnell drauf zu gucken, WhatsApp zu schreiben, vielleicht mal anzurufen, E-Mails checken. Ist laut ADAC zu einer gefährlichen Gewohnheit für sehr, sehr viele Menschen geworden. Knapp 3% der Autofahrerinnen und Fahrer nutzen demnach das Handy am Steuer, besonders oft auf der Autobahn. Das ist auch das Ergebnis einer ADAC-Studie in 5 Großstädten. Wer auch nur wenige Sekunden auf das Display schaut, ist im Straßenverkehr praktisch blind unterwegs, sagt ADAC-Verkehrsexperte Roman Suttold. Die Polizei kontrolliert regelmäßig, ob Handys während der Fahrt benutzt werden. Thorsten Ortmann war bei so einer Kontrolle mal für uns dabei.
1: 2 Polizeibeamte stehen hier auf der Brücke. Der eine beobachtet den Verkehr mit dem Fernglas, der andere mit der Kamera. Und fast im Minutentakt klickt hier bei Hauptkommissar Thomas Marsberg die Kamera. Und was er bei diesen Kontrollen so alles da sieht, das macht ihn selbst fassungslos.
2: Gerade bei Lkw-Fahrern, da wird telefoniert, da wird am Laptop gearbeitet, da wird am Navigationsgerät gearbeitet, da wird gesimst und geappt.
1: Ein Fahrer fällt der Polizei auf, weil er mit dem Ladekabel und Handy gleichzeitig beschäftigt ist. Da wird das Autofahren zur lästigen Nebensache. Was haben Sie gemacht am Handy heute?
3: Weil ich brauchte den Akku, deswegen wollte ich wissen, ob ich richtig da dran gemacht habe.
1: Der Akku ist voll, das Portemonnaie dagegen leer. Er muss jetzt 100 Euro zahlen. Dazu gibt es einen Punkt. Er zahlt das mit einem Lächeln. Andere sind da weniger gelassen.
2: Wir hatten in den letzten Monaten 2 Beleidigungsanzeigen schreiben müssen, weil die Leute uns aus dem Cockpit heraus den Finger gezeigt haben. Und einmal hat der Beifahrer auch versucht, die Hose runterzuziehen und sich umzudrehen. Ja, ist kein Witz.
1: Ja, und wieder andere Fahrer diskutieren mit den Beamten, denn WhatsApp sind für viele unverzichtbar. Blöd ist da halt nur das nervige Autofahren nebenbei.
4: Wir arbeiten mit einem verdeckten Beobachtungsposten. Er hat das genau gesehen, dass sie ihr Handy in der Hand hatten während der Fahrt.
5: Ich hatte es ganz kurz in der Hand, um draufzuschauen, wer angerufen hat.
1: Wie groß ist denn der, ich sag mal, der Zwang, wenn da plötzlich eine SMS reinkommt, WhatsApp reinkommt?
5: In der Rolle, in der ich beruflich bin, ist es unabdingbar, dass ich erreichbar bleibe.
1: Ja, und immer häufiger führt genau das zu schweren Unfällen, sagt Gunnar Wortmann von der Polizei.
6: Wir sehen es auf jeden Fall auch bei den Schwerstunfällen. Das heißt auch mit getöteten Verkehrsteilnehmern, wo wir dann teilweise auch nicht sicher sind, was überhaupt die Unfallursache war. Wir können das dann meistens nur vermuten, weil es schlecht zu beweisen ist, dass da Ablenkung dann wirklich eine Rolle gespielt hat. Insbesondere zum Beispiel bei den Stauunfällen auf den Autobahnen.
1: Fazit der Kontrolle heute. Kaum einer telefoniert am Steuer. Dafür wird häufiger gelesen und getextet. Die Polizei nennt solche Fahrer übrigens Blindflieger.
0: Leute, also lasst es. Handy weg, wenn ihr Auto fahrt, und Hände an Steuer. Es ist so einfach.
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3: Mit Danny Hoppe. Guten Tag. Auch wenn der Sommer bei uns gerade eine kleine Pause eingelegt hat, generell nehmen Hitzewellen zu und werden auch immer extremer. Davor warnen Forscher und Wetterexperten schon lange. Die Deutsche Umwelthilfe hat sich deshalb angeschaut, wie gut die Städte bei uns auf Hitzewellen vorbereitet sind. Für den Check wurden unter anderem Luftbilder ausgewertet. Thorsten Adolfs aus dem News-Team aus NRW-Sicht hat Wuppertal da besonders gut abgeschnitten.
4: Ja, die Stadt landet im bundesweiten Hitze-Ranking von fast 200 Städten hinter Kiel auf dem zweiten Platz. Laut Umwelthilfe agiert die Stadt vorbildlich. Es gibt laut Ranking dort vergleichsweise wenig Beton und Asphalt und viele schattenspendende Bäume und Grünflächen. Dass es die gibt, ist wichtig, weil Hitzewellen durch den Klimawandel immer heftiger werden und das vor allem für ältere Menschen oder Menschen mit Vorerkrankungen zu einem echten Gesundheitsrisiko werden kann. Die Umwelthilfe sagt aber auch, wirklich perfekt ist der Hitzeschutz in keiner der untersuchten Städte. Die Experten kritisieren besonders die fortschreitende Versiegelung von Flächen und die hat auch in Wuppertal zugenommen. Die Umwelthilfe fordert deshalb von der Politik verbindliche Regeln. Bei jedem Bauprojekt oder Straßenumbau sollte mehr Wert auf die Entsiegelung von Flächen und echtes Stadtgrün gelegt werden, heißt es. Übrigens, am schlechtesten bewertet wurde in NRW die Stadt Euskirchen. Auch Grevenbroich, Kerpen und Düren bekamen schlechte Noten. An der Spitze stehen aus NRW-Sicht hinter Wuppertal die Städte Solingen, Hattingen und Bochum.
3: Danke, Thorsten. Und jetzt weitere Meldungen im Überblick. Rund 70% der Lehrerinnen und Lehrer finden, dass das Niveau in den Klassen 1 bis 10 immer schlechter wird. Das zeigt eine neue Umfrage für den Klett-Verlag. Dabei gehe es nicht nur um Lesen, Schreiben und Rechnen, heißt es. Immer häufiger gäbe es auch Probleme in den Bereichen Konzentration, Ausdauer oder Sozialverhalten. Die politisch motivierte Kriminalität in Deutschland hat erneut einen neuen Höchststand erreicht. Im vergangenen Jahr wurden fast 86.000 solcher Straftaten erfasst. Diese Zahl hat Bundesinnenminister Dobrindt jetzt vorgelegt. Einen starken Zuwachs gab es demnach bei linksextremen Gewalttaten. Die meisten Taten werden aber weiter der rechten Szene zugerechnet. Die beliebtesten Babynamen in Deutschland sind weiter Sophia und Noah, wie schon in den beiden Vorjahren. Das hat die Gesellschaft für deutsche Sprache mitgeteilt. Sie hat die Daten der Standesämter ausgewertet. Bei Mädchen waren außerdem Mia, Lina, Ella und Hanna beliebt. Bei den Jungs Matteo, Theo, Leo und Emil. Wochenlang hatte das Schicksal von Buckelwald Timmy Tierfreunde in ganz Deutschland beschäftigt. Ein Happy End gab es nicht. Timmy wurde tot auf der dänischen Insel Anholt angespült. Und jetzt steht auch fest, was mit seinem Kadaver passiert. Einige Knochen kommen ins Naturhistorische Museum in der Hauptstadt Kopenhagen. Der Rest von Timmy wird verwertet. Sein Fett wird in Biodiesel umgewandelt. Alles andere, wie weitere Knochen, Haut oder Sehnen, wird zu einer Art Mehl verarbeitet und kommt dann in eine Zementfabrik. Das hat die Firma Daka Dänemark bestätigt, die sich um den Kadaver kümmert. Unklar ist noch immer, woran Timmy letztendlich gestorben ist. Die Daten des angebrachten Trackers werden weiter ausgewertet. Und das waren die Nachrichten mit Danny Hoppe.
5: Das Wetter. Vom Wetter her ist heute nicht viel zu holen, würde ich mal sagen. Die meiste Zeit hängen Wolken am Himmel und immer wieder kommen kleinere Regenschauer dazu. Örtlich kann es auch mal ein Gewitter geben. Viel wärmer als 19 Grad wird's nicht. Morgen geht's dann ähnlich weiter mit dem grauen Himmel. Auch da sind immer mal wieder Regenschauer dabei. Und im Moment sieht's so aus, als würde das die ganze Woche so weitergehen.
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5: Kommen wir zu den Staus. Das sind die längsten, alles ab 12 Minuten Wartezeit. A1 Köln-Münster zwischen Westhofener Kreuz und Unna 10 Kilometer. Da hat's einen Unfall gegeben. Mittlerweile ist die Strecke wieder frei. Die war kurzfristig gesperrt, aber ihr steht immer noch 54 Minuten dort. Die A3 Köln-Arnheim zwischen Kreuz Oberhausen West und Kreuz Oberhausen 4 Kilometer, seid ihr nach 12 Minuten durch. Die A4 Olpe-Aachen zwischen Kreuz Köln-Ost und Köln-Eifeltor 6 Kilometer, 13 Minuten. Die A40 Dortmund-Duisburg zwischen Bochum-Wattenscheid-West und Dreieck Essen-Ost 5 Kilometer, 20 Minuten on top. Und auf der A46 Düsseldorf-Heinsberg zwischen Neuss-Reuschenberg und Neuss-Holzheim 1 Kilometer Stau. 15 Minuten, dann seid ihr durch. Gute Fahrt euch!
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5: Hallo Kevin Zimmer, hier kurze Frage. Gibt ihr so Haustiertypen? Seid ihr mehr der Hundetyp oder mehr so der Katzentyp? Ed Sheeran ist auf jeden Fall der Katzentyp. Deswegen war sein erstes Tattoo eine Katzenpfote. Ist das süß, Mensch? Ed Sheeran jetzt bei uns mit Castle on the Hill. Lassen sich Meerschweinchentypen Meerschweinchen tätowieren? Meerschweinchenfüllchen? Zu klein, ne? 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

0: Ray, where is my husband? Tja, kann ich auch nicht helfen. Guck doch mal in der Kneipe nebenan. Oder?
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0: 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Was für

Nicole Schmitz ist hier aus dem Radioberg Morgen. Fußball-WM ohne WM-Song ist ja wie Stadion ohne Bratwurst, ne? Und wir haben ja ganz heiße Kandidaten aus dem Rheinland, die das Zeug haben zur Fußballhymne. Die Karnevalsmaus von Druckluft gibt's jetzt in der Fußball-Edition und ist zur Weltmeistermaus geworden. Wie das Original und der Song Ehrenwort von Nico Gomez macht auch Spaß. Zurück.

0: macht ein guter WM-Song auch noch, der setzt sich gnadenlos im Kopf fest. Also falls ihr nachher immer noch summt, sorry, bis morgen.
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0: Mit David Bosbach, guten Tag. Wer aus dem Bergischen in Richtung Bonn muss, braucht gerade starke Nerven und vor allem Zeit. Seit dem vergangenen Mittwoch ist die Bonner Nordbrücke wegen neu entdeckter Schäden dicht. Zwar sind seit gestern die Anschlussstellen Bonn-Beul und Bonn-Auerberg wieder freigegeben, die Brücke selbst bleibt aber auf unbestimmte Zeit gesperrt. Für viele Unternehmen bedeutet das erhebliche Mehrkosten und Aufwände. Christian Ratajczak von der Spedition Neuenhaus aus Kürten sieht ein strukturelles Problem.
2: Das ist ja jetzt ein Beispiel von Dutzenden, wo der Unternehmer quasi genötigt wird, erhebliche Mehrkosten und mehr Aufwände in Kauf zu nehmen, die dann aber unausgeglichen bleiben, ne?
0: Wann und ob die Brücke wieder freigegeben wird, ist noch unklar. Aktuell prüfen Statiker, wie es weitergeht. Laut Autobahn GmbH soll es in einigen Tagen neue Informationen geben. 85, 89 und 90 Jahre alt. Das sind die Opfer, die Betrüger gestern im Oberbergischen Kreis ins Visier genommen haben. Mit der Masche des falschen Bankmitarbeiters haben Unbekannte gleich dreimal zugeschlagen. In Gummersbach und Marienheide, heißt es jetzt von der Polizei. Dabei war es immer dasselbe Muster. Ein Anruf, angeblich von der Bank, eine angebliche fehlerhafte Abbuchung und kurz darauf stand jemand vor der Tür, der die Karte abholte. Ob es sich in allen drei Fällen um dieselben Täter handelt, ist noch unklar. Die Seniorinnen und der Senior verloren zusammen mehrere tausend Euro. Die Polizei im Oberbergischen betont jetzt noch einmal, dass kein echter Bankmitarbeiter unangemeldet vorbeikäme, um eine Karte abzuholen. Und jetzt weitere Meldungen kurz und kompakt. Rade vom Wald bekommt prominenten Zuwachs. Ab diesem Sommer trainiert die Bundesligamannschaft des Bergischen Handballclubs in der Stadt. Zu willkommen gab es jetzt eine kulinarische Stadtführung an verschiedenen Stationen durch die Innenstadt. Auch Bürgermeister Dejan Vujinovic war mit dabei, heißt es aus Rade. Bitte in den nächsten Tagen nicht auf Gullis parken. Darum bittet die Stadt Hückeswagen jetzt. Grund ist die heute startende Reinigung der Sinkkästen. Wenn alles nach Plan läuft, ist die in 3 bis 4 Tagen abgeschlossen. Statt Mallorca-Urlaub direkt ins Gefängnis. Am Flughafen Köln-Bonn hat die Bundespolizei gestern Mittag gleich 2 Fahndungstreffer innerhalb weniger Minuten erzielt. Einen 28-jährigen Deutschen erwischten die Beamten am Gate eines Fluges nach Palma de Mallorca. Gegen ihn lag ein offener Haftbefehl der Staatsanwaltschaft Köln vor. Kurz darauf fiel bei einer Ausreisekontrolle ein 31-jähriger Türke auf, der einen Flug nach Istanbul nehmen wollte. Gegen ihn lagen gleich mehrere Ausschreibungen vor, darunter eine wegen unerlaubten Aufenthalts. Und das waren die Nachrichten mit David Bosbach. Das Radioberg-Wetter. Wir kommen heute auf maximal 17 Grad in Gummersbach und 19 Grad in Leichlingen. Dazu bleibt es den Tag über bewölkt und ab und an schaut die Sonne auch mal durch. Es bleibt windig. Gegen Abend können vereinzelte Schauer dazu kommen. Der Radioberg-Verkehr auf der A4 Olp Richtung Köln zwischen Gummersbach und Bielstein. Dichter Verkehr dauert 2 Minuten länger. Und die A4 Olp Richtung Herrenaachen zwischen Kreuz Köln-Ost und Köln-Eiffeltor. 5 Kilometer stockender Verkehr. Hier müsst ihr 10 Minuten mehr einplanen.
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3: Hallo, Kevin Zimmer hier. Die Promis müssen uns immer mit ihren Hochzeiten auf den Sack gehen, oder? Dua Lipa hat ja in Palermo Hochzeit gefeiert. Ein paar Anwohner waren richtig genervt, aber nicht lange. Dua Lipa hat den Anwohnern 5.800 Euro gegeben. Dafür gab es gesperrte Straßen und die Anwohner konnten gefühlt 3 Tage nicht aus ihren Wohnungen. Dafür 5.800 Euro. 3 Tage zu Hause bleiben für 5.800 Euro, wie wär's? Ich würd's machen, aber ich spekuliere ja noch, dass Taylor Swift bei uns in der Gegend feiert. Die zahlt bestimmt noch ein bisschen mehr, oder? Die ist ja noch reicher. Ich bleib auch 4 Tage zu Hause, wenn sie will. Ja, sie müsste es nur mit meinem Chef abklären und ein paar Dollar rüberwachsen lassen. So, Taylor Swift gleich bei uns. Jetzt eine Band. Vom Image her würde ich sagen, heiraten ist nichts für die. Ich weiß gar nicht, ob die da verheiratet sind oder so. Green Day, jetzt mit Boulevard of Broken Dreams.

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0: War nicht alles Coco Jumbo in den 90ern? Nein, wir hatten auch coole Musik. Soul Asylum, Runaway Train, freue ich mich immer sehr drüber, wenn wir den spielen können. 10 Konzerte hat dieser Mann hier in Amsterdam in den letzten Wochen gespielt. Ja, Harry Styles, das waren wirklich unglaubliche Konzerte. Bei uns konntet ihr auch Tickets für die Auftaktshow in Amsterdam gewinnen. Wir haben Hörer hingeschickt. Mittlerweile ist die Konzertreihe zu Ende. Ruhe wieder in Amsterdam. Fans drehen aber immer noch durch und alles wegen einer niederländischen Tageszeitung. In einer Ausgabe war nämlich eine fette handgeschriebene Nachricht von Harry Styles abgedruckt. Unter anderem steht da auf Niederländisch: Amsterdam, danke, ich liebe euch. Jetzt gibt es einen krassen Run auf diese Zeitung. Die ist nämlich komplett ausverkauft. Online bieten Fans schon bis zu 200 Euro für eine Ausgabe.
1: Unsere Inbox kommt namelijk vol mit Fans, die het Parool als Collectors-Item willen hebben. Maar helaas staat de drukpers hier uit. Dus heb jij of je oma, je moeder, je buren of een totale vreemde nog het Parool in huis? Wil jij er iemand anders blij mee maken? Stuur dan een mail naar harrystyles@parool.nl en dan kan je hem gratis opsturen en zorgen wij voor de perfecte match.
0: Ja, das war ein Zeitungsmitarbeiter, der sagt: Leute, wenn ihr jemanden kennt, der die Zeitung zu Hause rumliegen hat und nicht mehr braucht, schickt eine Mail und dann sucht die Zeitung das Harry Styles Fanmatch sozusagen, weil nachdrucken ist ja nicht. Also, vom Kiosk 4,25 Euro zu 200 Euro, Harry Styles macht's möglich. Und hier ist er jetzt, ganz kostenlos, mit neuer Musik bei uns.
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0: Danny Hoppe, guten Tag. Viele Lehrerinnen und Lehrer in Deutschland schlagen Alarm, denn aus ihrer Sicht wird das Niveau der Schülerinnen und Schüler in den Klassen 1 bis 10 immer schlechter. Das zeigt eine neue Umfrage für den Klettverband. 7 von 10 befragten Lehrern sehen das demnach so. Thorsten Adolfs aus dem News-Team, was läuft aus Ihrer Sicht denn gerade falsch an unseren Schulen?
1: Ja, die Lehrer finden, dass bei den Schülern die ganz wichtigen Grundlagen fehlen. Und dabei geht es nicht mehr nur ums Lesen, Schreiben oder Rechnen. Auch Dinge wie Ausdauer, Konzentration oder wie man im Team miteinander umgeht. Und da, so die Lehrer, seien die Kompetenzen in den letzten 5 Jahren schwächer geworden. Deshalb müssten im Unterricht zuerst die Basics vermittelt werden, weil soziale Kompetenzen oder feinmotorische Fähigkeiten bei vielen Schülern gar nicht richtig ausgeprägt seien. Als Hauptgrund für diese Entwicklung nennen die Pädagogen übrigens den massiven Medienkonsum. Sie sagen, dadurch werde die Aufmerksamkeitsspanne bei den Schülern kürzer und auch das Lernen im Unterricht extrem ausgebremst.
0: Und gibt's denn Lösungen für das Problem?
1: Ja, da ist die Stimmung unter den Lehrerinnen und Lehrern im Moment eher skeptisch, was die nächsten Jahre angeht. Trotzdem sagt der Bildungsforscher Kai Maas, dass wir möglicherweise vor einem Wendepunkt stehen. Wenn alle merken würden, wie ernst die Lage sei, dann könnten Reformen vielleicht schneller kommen. Die Lehrer wurden auch nach ihren Wünschen für die nächsten Jahre befragt. Und da stehen kleinere Klassen und mehr Personal ganz oben auf dem Wunschzettel. Außerdem möchten sie, dass Eltern und andere Partner außerhalb der Schulen stärker mit anpacken.
0: Danke, Thorsten. Und jetzt weitere Meldungen im Überblick. In vielen NRW-Städten gibt es zu wenig Schutz gegen Hitze. So steht es im neuen Hitzecheck der Deutschen Umwelthilfe. Am besten in NRW schnitt demnach Wuppertal ab und auch bundesweit liegt die Stadt nach Kiel auf dem 2. Platz. Untersucht wurde unter anderem, wie viel Bäume und Grünflächen es gibt oder wie viel Fläche versiegelt ist. In Europa kommen immer mehr synthetische Drogen auf den Markt. So steht es im neuen Jahresbericht der Europäischen Drogenagentur. Darin ist von mindestens 7.600 Toten durch Überdosen die Rede. Dazu setze die Drogenmafia immer häufiger Jugendliche aus sozial schwachen Vierteln für Handel und Gewalttaten ein, heißt es. Deutschland bekommt ein KI-Sicherheitsinstitut. Das hat die Bundesregierung mitgeteilt. Das neue Institut soll Chancen und Risiken moderner KI-Modelle besser einschätzen können. Es soll sich außerdem mit vergleichbaren ausländischen Instituten austauschen. Die Kuh muss gemolken werden, bis nichts mehr rauskommt. Das scheint das Motto des Fußballweltverbands FIFA bei dieser WM zu sein. Tickets, Parkplätze oder Bahnfahrten kosten richtig viel und gefühlt wird so ziemlich alles zu Geld gemacht, was geht. Jetzt auch noch Grüße der Fans. Wer bei den WM-Spielen einen kleinen Gruß oder auch einfach seinen Namen auf der Anzeigetafel im Stadion sehen will, kann das tun. $79 kostet dieser Spaß. Die FIFA hat dafür jetzt eine eigene Website eingerichtet. Ein paar Regeln für diese Shoutouts gibt es aber auch. Beleidigungen oder unangemessene Sprache sind nicht erlaubt und auch keine Emojis. Heiratsanträge allerdings schon, die müssen allerdings kurz ausfallen. Mehr als 30 Zeichen erlaubt die FIFA nicht. Und das waren die Nachrichten mit Danny Hoppe.
2: Das Wetter.
3: Ja, ist jetzt kein fetter Sommer, aber wir nehmen, was wir kriegen können. Mal klarer Himmel, mal bewölkt, örtlich eben auch Regen. Morgen so ziemlich das Gleiche nochmal, nur ab dem Nachmittag stellenweise auch mit Gewitter bei höchstens 19 Grad. Donnerstag dann öfter trocken.
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3: Achtung, die A3 Köln-Oberhausen ist zwischen Leverkusen-Opladen und Rastplatz Reusrath in beide Richtungen gesperrt. Da gibt es aktuell einen Polizeieinsatz. Aktuell sind da 2 Kilometer Stau Richtung Oberhausen mit 20 Minuten plus und 1 Kilometer Stau mit 5 Minuten plus Richtung Köln. Jetzt alle Staus ab einer Viertelstunde. Die A1 Köln-Münster zwischen Schwerte und Unna, 7 Kilometer Stau, 20 Minuten. A3 Köln-Arnheim zwischen Kreuz Oberhausen West und Kreuz Oberhausen, 5 Kilometer Viertelstunde. A45 Hagen-Dortmund zwischen Eichlinghofen und Dortmund-Hafen, 2 Kilometer Stau, Viertelstunde. Und noch die A46 Düsseldorf Richtung Heinsberg zwischen Neuss-Reuschenberg und Holzheim, 1 Kilometer Stau, Viertelstunde. Gute Fahrt euch.
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3: Einen schicken Dienstag euch, Sascha Fassbender hier. Und das mit einer schlechten Nachricht für die einen und zugleich einer ziemlich verrückten Nachricht für die anderen. Aus Stuttgart 21 führt jetzt Stuttgart 31. Der Stuttgarter Hauptbahnhof sollte ja eigentlich 2021 fertig werden, daher der Name. Es wird nun aber mindestens 10 Jahre länger dauern. Ja, endlich gibt's nach dem Berliner Flughafen wieder einen Comedy-Dauerbrenner. Toll!

0: mit Stargazing für euren Dienstagnachmittag. Ja, Atze Schröder hat ja bekanntermaßen Benzin im Blut. Klar, am liebsten fährt er Porsche. Aber er hat auch einen Blick für eine andere Gruppe Petrolheads.
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4: Der Sommer ist da. Ja, woran erkennt man das? Ja, richtig, die Brummer sind wieder auf den Straßen unterwegs. Nicht Insekten, nein, Motorradfahrer. Ja, und die sind ja wie Zugvögel. Von Ende Oktober bis Ostern siehst du gar keinen. Dann vereinzelt quasi die Späher, die sich schon mal auf die Straße trauen, um die Schlaglöcher zu zählen. Ja, und sobald die Spargelsaison sich dem Ende zuneigt, bäm, sind die Straßen wieder voll mit Schwärmen, Großverbänden, Divisionen, Rotten von Motorradfahrern. Da fahren Motorradketten an dir vorbei. Ja, dagegen wirkt der Eichenprozessionsspinner wie ein Einzelgänger. Aber wir sehen natürlich auch die einsamen Wölfe. Meistens stehen die so mit so einem Platten- oder Motorschaden am Straßenrand. Tja, alleinfahren ist nicht immer gut. Und das Schöne ist ja, Motorradfahren ist so vielfältig. Da findet jeder das Passende. Es sieht ja auch nicht jeder auf seinem Bock aus wie der Terminator auf der Fatboy. Ja, manche sehen auch aus wie Wolfgang Viereck auf seinem Traktor mit Resi. Bei vielen denkt man sich, ey, muss das denn sein mit dem Moped? Hättest du dir nicht einfach einen Thermomix kaufen können? Und bei anderen Bikern denkst du, ach guck, der fährt sogar einen Thermomix. Ich werde ja immer wieder gefragt, Atze, warum fährst du kein Motorrad? Ja, ganz einfache Antwort. Weil Porsche keine baut.
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0: Mit Katja Effey, guten Tag. Die Sperrung der Bonner Nordbrücke betrifft auch viele Pendler und Firmen im Bergischen. Die A565 ist eine der meistgenutzten Routen Richtung Bonn und ins Rheinland. Erste Anpassungen sollen den Verkehr zumindest etwas entzerren. Die Anschlussstellen Bonn-Beuel und Bonn-Auerberg sind wieder freigegeben. Für viele Speditionen im Bergischen bedeutet eine solche Sperrung große Belastungen, vor allem finanziell, sagt Christian Rateitschak von der Spedition Neuenhaus aus Kürten.
2: Ist wieder mit Umwegen verbunden, Mehrkosten. Im Schwerlastverkehr kostet jeder Mautkilometer, jeder einzelne, knappe 35 Cent aufgerundet. Da kann man sich ja dann mal ausrechnen, wenn ich 100 Kilometer fahre, was das alleine an Maut kostet.
0: Ob die Nordbrücke überhaupt noch einmal für den Verkehr geöffnet werden kann, ist nach Angaben der Autobahn GmbH derzeit noch offen. Dreimal an einem einzigen Tag immer dieselbe Masche. Das ist die erschreckende Bilanz, die Polizei Oberberg für gestern zieht. Betrüger haben in Gummersbach und Marienheide gleich drei Seniorinnen und Senioren als falsche Bankmitarbeiter um ihr Geld gebracht. Ob es sich dabei um dieselben Täter handelt, ist noch unklar. Fest steht, die Masche war in allen drei Fällen identisch. Ein Anruf, angeblich von der Bank, eine fehlerhafte Abbuchung müsse dringend überprüft werden. Kurz darauf klingelte ein angeblicher Außendienstmitarbeiter an der Tür. Eine 85- und ein 89-Jähriger aus Gummersbach sowie eine 90-Jährige aus Marienheide händigten ihre Karten aus und wurden so um mehrere tausend Euro gebracht. Und jetzt weitere Meldungen kurz und kompakt. Bitte in den nächsten Tagen nicht auf Gullis parken. Darum bittet jetzt die Stadt Hückeswagen. Grund ist die heute startende Reinigung der Sinkkästen. Wenn alles nach Plan läuft, ist die in 3 bis 4 Tagen erledigt. Ab dem Sommer trainieren die Handballer vom Bergischen HC in Rade vom Wald. Nun haben sie ihre neue Heimat mal anders kennengelernt. Bei einer kulinarischen Stadtführung mit verschiedenen Stationen in der Innenstadt. Auch Bürgermeister Vujinovic war dabei. Er gilt als höchste Auszeichnung für Innenarchitektur in Deutschland. Der Deutsche Innenarchitekturpreis. Bereits Mitte April ist die Gummersbacher Stadtbücherei nach ihrem Umzug ins Einkaufszentrum Bergischer Hof in die engere Auswahl für den diesjährigen Preis gekommen. Nun können auch die weiteren nominierten Projekte online eingesehen werden. Die Stadtbücherei reiht sich unter anderem zwischen einer komplett rosafarbenen Apotheke, einer Villa im Jugendstil und einer hochmodernen Oper ein. Verliehen wird der Preis am 14. November in Berlin. Und das waren die Nachrichten mit Katja Effey. Schauen wir aufs Radio Berg Wetter. Das bringt uns heute einen Mix aus Sonne und Wolken. Richtung Abend kann es noch immer mal regnen. Dazu bleibt es den ganzen Tag über windig bei 16 Grad in Wermelskirchen und 18 in Wiel.
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0: Der Radio Berg Verkehr. Die 3 Köln-Oberhausen zwischen Köln-Mühlheim und dem Dreieck Langenfeld. 5 Kilometer Stau, 1 Stunde plus. Und die 4 Olpe-Köln zwischen Gummersbach und Bielstein. 1 Kilometer Stau und 5 Minuten plus. Außerdem sagt Anna aus Gummersbach, es blitzt in Gummersbach-Nochen in Richtung Engelskirchen. Danke fürs Melden und gute Fahrt.
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4: Jetzt gibt's hier etwas Country für euren Dienstagnachmittag. Das ist Beyoncé mit Texas Hold'em. Mein Name ist Sascha Fassbender. Euch ganz viel Spaß.

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0: übermorgen ist es endlich soweit.
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0: Übermorgen beginnt in den USA, in Kanada und in Mexiko die Fußball-Weltmeisterschaft. Allerdings nicht für jeden Spieler und Schiri. Ja, kein Scherz. Omar Abdulkadir Atan wird fehlen. Dem Schiedsrichter aus Somalia wurde die Einreise in die USA verweigert. Ralf Bosse aus unserem WM-Studio, das Ganze wegen Sicherheitsbedenken.
2: Genau, also zumindest laut der US-amerikanischen Zoll- und Grenzschutzbehörde CBP. Eine Zusatzkontrolle habe zu diesem Ergebnis geführt. Allerdings weitere Einzelheiten nannte die Behörde nicht.
0: Ah ja, und die FIFA, was sagt die dazu?
2: Ja, der Fußballweltverband FIFA, der sei nicht in die Einwanderungsprozesse der USA eingebunden und müsse die Entscheidung akzeptieren, heißt es. Mhm. Ärgerlich für Atan, er wäre der erste Schiedsrichter aus Somalia bei einer Weltmeisterschaft gewesen.
0: Ja, damit setzt sich die Reihe dieser ganzen Einreiseverweigerungen ja auch fort, ne?
2: Ja, leider ist das so, denn einem Fotografen aus dem Irak wurde die Einreise auch verweigert. Die Visa-Anträge einiger schottischer Fans wurden abgelehnt, obwohl die schon Flüge und Eintrittskarten gekauft und bezahlt hatten. Das gilt ganz, und das haben wir heute gehört, ganz frisch auch für die Fans aus dem Irak. Denn denen ist ganz aktuell das Kartenkontingent gestrichen worden.
0: Was ja ordentlich Geld kostet. Also die Karten sind nicht billig.
2: Ne? Nee, nicht wirklich. Also teilweise kostet das ja auch nicht nur Geld, sondern auch massig Zeit. Ich denke da an den Fußballer Ayman Hussein von der irakischen Nationalmannschaft. Der wurde 7 Stunden verhört. Dann durfte er aber immerhin einreisen. Ja, und die iranische Nationalmannschaft, die hat ja nur Tagesvisa bekommen. Die darf am Spieltag anreisen, muss aber nach der Partie sofort wieder zurück in ihr Trainingslager. Und das haben sie ja aufgrund der Visaprobleme bereits nach Mexiko verlegt.
0: Wahnsinn. Übermorgen beginnt in den USA, Kanada und in Mexiko die Fußball-Weltmeisterschaft. Mexiko, Südafrika ist das erste Spiel. 21 Uhr geht's los. Und das ist ja noch fast schon früh bei dieser WM. Danke dir, Ralf.
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0: unsere Nachrichten nach nur einem Spot.
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3: Mit Danny Hoppe, guten Tag. Mal eben schnell zur Apotheke gehen, um Fiebersaft fürs Kind zu holen, das könnte für einige von uns in Zukunft immer schwieriger werden. Zu diesem Ergebnis kommt eine neue Studie, die der Apothekerverband in Auftrag gegeben hat. Die zeigt allerdings auch, dass das davon abhängt, wo man wohnt, denn bei der Apothekendichte gibt es große regionale Unterschiede. Yannick Böke aus dem News-Team, vor allem Menschen auf dem Land, müssen immer häufiger lange Wege in Kauf nehmen.
4: Ja, konkret kommen die Studienautoren auf über 4 Millionen Menschen, die mehr als 6 Kilometer bis zur nächsten Apotheke zurücklegen müssen. Klingt viel, bedeutet aber auch, dass für über 95% die Wege kürzer als 6 Kilometer sind. Die Studienautoren sagen deshalb selber, die Apothekenversorgung ist insgesamt gut. Trotzdem geht der Trend in eine aus ihrer Sicht bedenkliche Richtung. In ländlichen Regionen gibt es oft nur noch eine einzige Apotheke. Würde die wegfallen, drohen dort dann deutlich längere Wege.
3: Jetzt ist das Apothekensterben ja keine neue Entwicklung. In den letzten 13 Jahren hat etwa jeder 5. Standort dicht gemacht. Was muss denn getan werden, um diesen Trend zu stoppen?
4: Also wenn man die Apotheker fragt, dann muss die Vergütung für die Apotheken mit der wirtschaftlichen Gesamtentwicklung gekoppelt werden. Heißt, steigt die Inflation, steigen auch die Honorare. Dazu kommt, dass immer mehr Menschen Medikamente online bestellen, weil es bequemer und in vielen Fällen günstiger ist. Nur haben diese Online-Apotheken zum Beispiel keinen Notdienst, der nachts wichtige Medikamente schnell organisieren könnte. Eine Lösung für dieses Dilemma ist aber weiter nicht in Sicht.
3: Danke, Yannick. Und jetzt weitere Meldungen im Überblick. Viele Städte in NRW tun zu wenig, um die Menschen vernünftig vor Hitze zu schützen. Das zeigt der neue Hitzecheck der Deutschen Umwelthilfe. Sie hat sich angeschaut, wie viele Bäume und Grünflächen es in den Städten zum Beispiel gibt und wie viel Fläche Beton und Asphalt einnehmen. Die beste Bewertung in NRW bekam Wuppertal. Auch bundesweit liegt die Stadt auf Platz 2. Die EU arbeitet am nächsten Sanktionspaket gegen Russland. Geplant ist unter anderem ein Einreiseverbot für russische Soldaten, die in der Ukraine gekämpft haben. Das hat EU-Kommissionschefin von der Leyen angekündigt. Der somalische WM-Schiedsrichter Omar Attan darf nicht in die USA einreisen. Die Grenzschutzbehörde CBP hat ihm die Einreise verweigert. Das hat die FIFA bestätigt. Er werde bei der WM deshalb nicht zum Einsatz kommen. Die SPD im NRW-Landtag macht ernst in der Affäre um Heimatministerin Scharrenbach. Sie will vom Landtag einen Untersuchungsausschuss einsetzen lassen. Es geht um Machtmissbrauch und Mobbing in gleich 2 Ministerien der Landesregierung. Hossein Asyandi berichtet aus Düsseldorf.
5: Hintergrund sind unter anderem die Vorwürfe gegen Heimatministerin Scharrenbach. Mitarbeiter hatten laut Medienberichten unter anderem über einen rauen Führungsstil und Mobbing geklagt. Auch über NRW-Innenminister Reul soll es Beschwerden gegeben haben. Die parlamentarische Geschäftsführerin der SPD-Fraktion Ina Blumenthal sagte uns, man habe auch andere Wege zur Aufklärung versucht.
6: Wir haben mehrfach angeboten, setzt bitte eine Sonderermittlerin, einen Sonderermittler ein. Das alles hat nicht gefruchtet.
5: Der Ausschuss soll nun klären, wann Ministerpräsident Wüst und die Staatskanzlei von den Vorwürfen erfahren haben und wie sie darauf reagiert haben.
3: Und das waren die Nachrichten mit Danny Hoppe.
7: Das Wetter.
8: Es gibt nur stellenweise Sommer, oft kommen Wolken dazwischen, manchmal auch Regen. Morgen gibt's nichts Neues, wieder mal sonnig, mal wolkig und örtlich auch nass, ab dem Nachmittag auch mit Gewitter bei höchstens 19 Grad. Übermorgen dann öfter trocken.
0: NRW Verkehr.
8: Ich habe jetzt für euch hier alle Staus ab 12 Minuten plus. Es geht los auf der A1 Euskirchen Richtung Dortmund zwischen Köln-Löwenich und Kreuz Leverkusen-West. 5 Kilometer Stau, 12 Minuten plus. Die 3 Köln-Arnheim zwischen Kreuz Oberhausen-West und Kreuz Oberhausen. 5 Kilometer, 12 Minuten. A4 Köln-Olpe zwischen Bergisch Gladbach-Refrath und Bensberg. 4 Kilometer, 25 Minuten. Die 4 jetzt Olpe-Aachen zwischen Kreuz Köln-Ost und Kreuz Köln-Süd. 5 Kilometer. Viertelstunde. Und noch zum Schluss die A57 Nimmwegen Richtung Köln zwischen Krefeld-Gartenstadt und Kreuz Meerbusch. 7 Kilometer Stau, eine halbe Stunde. Gute Fahrt euch!
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8: Wir Wir schenken euch jetzt eine richtig geile Zeit. Ja, es geht zum Rainbow Festival am Fühlinger See in Köln am 27.06., also Samstag in 2 Wochen. Könnt ihr ja mal schon mal Handy rausholen und im Kalender notieren. Mit Boney M, den Venga Boys, No Angels und Mia Julia, was weiß ich, wer noch alles am Start ist. Ganz, ganz, ganz viele. Nach den nächsten 3 Songs schenke ich euch 2 Tickets. Ja, ich bin Sascha Fassbender. Einen schicken Dienstag euch jetzt hier mit den 90ern. Maria Maria von Santana. Ladies.

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0: Und genau dafür gibt's bei uns ja jeden Tag Tickets geschenkt. Für Alphaville, Boney M, Venga Boys, No Angels, Mia Julia und. Alle sind sie dabei, Felix Jehn auch, Kamrat. Alle sind sie am 27.06. am Start und vielleicht auch ihr. Wenn ihr mich anruft unter der 0850 80 550, ihr müsst mir sagen, welchen Song haben wir hier auf eine Party geschickt. Titel oder Interpret. Boah, das ist diesmal gar nicht so einfach, ne? Aber ihr kriegt das hin. Ja, wenn ihr den Titel oder den Interpreten gerade gecheckt habt, anrufen 0800 50 80 550. Mit etwas Glück geht's für zwei Leute aufs Rainbow Festival am 27.06.
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Nicole Schmitz ist hier aus dem Radioberg Morgen. Fußball-WM ohne WM-Song ist ja wie Stadion ohne Bratwurst, ne? Und wir haben ja ganz heiße Kandidaten aus dem Rheinland, die das Zeug haben zur Fußballhymne. Die Karnevalsmaus von Druckluft gibt's jetzt in der Fußball-Edition und ist zur Weltmeistermaus geworden. Wie das Original und der Song Ehrenwort von Nico Gomez macht auch Spaß.

0: macht ein guter WM-Song auch noch, der setzt sich gnadenlos im Kopf fest. Also falls ihr nachher immer noch summt, sorry.
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0: Es ist 3:30.
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0: Mit Katja Effey. Guten Tag. Gelbe Karten, aber grundsätzlich gute Ergebnisse für Bergisch Gladbach und Gummersbach. Beim diesjährigen Hitzecheck der Deutschen Umwelthilfe schneiden beide Kommunen erneut recht gut ab. Im bundesweiten Ranking unter 195 Kommunen landet Gladbach auf Platz 19, Gummersbach auf Rang 26. Aber auch bei uns verschwinden zunehmend Bäume und Grünflächen. David Bosbach berichtet für Radio Berg.
2: Insgesamt fast 6000 Bäume sind in Gladbach und Gummersbach von 2018 bis 2025 verschwunden, zeigt die Auswertung. Dementsprechend gibt es auch weniger Bereiche, die von Bäumen überschattet werden. Allerdings liegen beide Städte hier nur knapp unter dem empfohlenen Wert. Weiterhin können beide Städte einen Top-Wert in Sachen Hitzebetroffenheit vorweisen. Gummersbach landet hier bundesweit erneut auf dem zweiten Platz. Trotzdem zeigt sich, auch in den bergischen Kreisstädten sind in den letzten 7 Jahren immer mehr Grünflächen verschwunden.
0: Wer aus dem Bergischen in Richtung Bonn muss, braucht gerade starke Nerven und vor allem Zeit. Seit dem vergangenen Mittwoch ist die Bonner Nordbrücke wegen neu entdeckter Schäden dicht. Zwar sind seit gestern die Anschlussstellen Bonn-Beuel und Bonn-Auerberg wieder freigegeben, der Brücke selbst bleibt aber auf unbestimmte Zeit dicht. Für viele Unternehmen auch im Bergischen bedeutet das erhebliche Mehrkosten und Aufwände, haben uns die Speditionen auf Anfrage gesagt. Wann und ob die Brücke wieder freigegeben wird, ist noch unklar. Aktuell prüfen Statiker, wie es weitergeht. Laut Autobahn GmbH soll es in einigen Tagen neue Infos geben. Und jetzt weitere Meldungen kurz und kompakt. Am Flughafen Köln-Bonn hat die Bundespolizei heute Nacht ein als Kamm getarntes Messer sichergestellt. Entdeckt wurde die Waffe bei der Handgepäckkontrolle einer 27-jährigen Ukrainerin, die einen Flug in Richtung Rumänien nehmen wollte. Bei einem Unfall in Lindlar-Frielingsdorf sind gestern 2 Frauen leicht verletzt worden. Eine 23-Jährige wollte von der L302 auf die Montanusstraße abbiegen und stieß dabei mit dem entgegenkommenden Wagen einer 31-Jährigen zusammen. Beide Autos mussten abgeschleppt werden. In Rade vom Wald wird es diese Woche eng in der Innenstadt. Für das Schützen- und Heimatfest mit großer Kirmes laufen die Aufbauarbeiten. Und damit gibt es auch die ersten Sperrungen. Das Fest selbst startet am Freitag. Gesperrt sind aktuell schon der Hohenfuhr-Parkplatz und weitere Bereiche rund um Hohenfuhrstraße, Kaiserstraße und Kottenstraße. Auch die Buslinien werden umgeleitet. Die Haltestellen Rathaus, Lindenbaumschule und Hermannstraße entfallen. Am Südkreuz gibt es Ersatzhaltestellen. Und das waren die Nachrichten mit Katja Effey. Schauen wir aufs Radio Berg Wetter. Da begleiten uns Sonne und Wolken durch den Nachmittag. Dazu geht immer wieder ein teils kräftiger Wind. Richtung Abend zieht dann auch wieder Regen auf. Dazu sind es gerade 17 Grad in Lindlar und 18 in Overath.
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0: Der Radio Berg Verkehr. Los geht's mit der A1 Euskirchen-Dortmund. Zwischen Köln-Bocklemünd und Kreuz-Leverkusen-West 7 Kilometer Stau, 15 Minuten plus. Und die 4 Olpe Richtung Herlen-Aachen. Zwischen dem Kreuz-Köln-Ost und dem Kreuz-Köln-Süd 5 Kilometer Stau und 13 Minuten plus. Und Lukas aus Wipperfürth sagt, es blitzt, und zwar in Wipperfürth an der Lennepper Straße. Danke fürs Melden und gute Fahrt.
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4: Ah, die FIFA macht ja wirklich aus allem Geld, aber hiermit hätte ich nicht gerechnet. Hi, Sascha Fassbinder hier. Und der Fußballweltverband verkauft jetzt Grußbotschaften, die im Stadion dann auf dieser Anzeigetafel zu sehen sind. Für umgerechnet rund 70 Euro gibt es dann so eine Grußbotschaft. Ich glaube, diese Grußbotschaft hier wäre mir die 70 Euro wert. Wer das liest, ist

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0: gucken wir nochmal, wer alles am Start ist. Ja, Felix Jehn, check. No Angels, check. Kamrat Boney M, Alpha Will, Venga Boys, check. Mia Julia, check. Und ihr?
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0: Wir hauen jeden Tag Tickets für das Rainbow Festival raus. Samstag in 2 Wochen ist das Ganze auch jetzt vielleicht wieder. Wer bekommt einmal 2 Tickets? Hallo, wen habe ich denn da am Telefon?
3: Hallo, hier ist der Dirk.
0: Hallo Dirk, wo erwische ich dich denn gerade?
3: Ich bin noch bei der Arbeit, meine Kollegin will gerade was von mir.
0: Ja, dann mach das nochmal schnell und dann können wir telefonieren.
3: Nein, sie hat 2 Minuten Zeit.
0: Ah, okay, sie hat 2 Minuten. Die 2 Minuten nehmen wir uns dann aber auch. Ja. Was machst du denn auf der Arbeit, wenn ich fragen darf?
3: Also ich habe jetzt gleich Feierabend und ich bereite schon mal alles vor, so weißt du? Also
0: und dann dachtest du dir so, boah, zum Feierabend jetzt so 2 Tickets fürs Rainbow Festival, die schnapp ich mir.
3: Ganz genau.
0: Also ich sag mal so, du hast dich jetzt auf jeden Fall schon mal qualifiziert und jetzt wird's halt spannend. Welchen Song haben wir denn auf eine Party geschickt? Titel oder Interpret, sagen wir es mal so.
3: Ey, ich würde auch Venga Boys tippen.
0: Dirk. Venga Boys. Ja. Das ist richtig!
3: Ach, ja super, geil!
0: Kann man doch mal am Feierabend machen, oder? Kann man sich mal gönnen.
3: Ja, super. Das war Ibiza, ne? Going to Ibiza, ne?
0: Ja, nicht ganz.

0: like to party, aber komm, streichen wir das.
1: We like to party, genau. Ja, ja.
0: Ich muss auch sagen, wir haben das jetzt schon ein paar Mal gespielt. Ich fand es diesmal auch am schwersten, muss ich sagen.
1: Ja, ich habe das ganz schlecht verstanden.
0: Mit wem gehst du denn zum Rainbow Festival?
1: Ich denke mal, ich werde das meine Tochter überlassen.
0: Oh, sehr schön. Dirk, dann wünsche ich dir ganz, ganz, ganz viel Spaß.
1: Ja, mega. Ich bedanke mich nochmal.
0: Ciao, schönen Dienstag.
1: Ja, jo, ciao.
0: Und ihr müsst da jetzt gar nicht traurig sein, denn wir haben in den kommenden Tagen weiter Tickets für euch. Bleibt dran. Und jetzt für Dirk nochmal die Auflösung. Das sind die Venga Boys mit We Like to Party.
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1: Mit Ralf Bosse. Die FIFA hat den Schiedsrichter für das Eröffnungsspiel der Fußball-Weltmeisterschaft benannt. Die Partie zwischen Mexiko und Südafrika im legendären Aztekenstadion wird vom Brasilianer Wilton Sampaio geleitet. Der 44-Jährige gehört seit Jahren zu den erfahrensten FIFA-Referees und pfiff bereits bei der Weltmeisterschaft 2022 in Katar. Mit der Ansetzung setzt die FIFA zum Auftakt auf einen Schiedsrichter mit großer Turniererfahrung.
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2: Mit Danny Hoppe, guten Tag. Die Europäische Drogenagentur hat heute ihren neuen Jahresbericht vorgestellt. Und da fallen vor allem zwei Sachen auf. Zum einen kommen immer mehr synthetische Drogen auf den Markt. Zum anderen setzen kriminelle Banden bei ihren Geschäften immer häufiger Jugendliche ein. Zum Beispiel für den Handel, aber auch für Gewalttaten. Thorsten Adolfs aus dem News-Team, wie genau werden die Jugendlichen rekrutiert?
3: In dem Bericht steht, dass Kriminelle ihre Helfer gezielt in sozial schwächeren Vierteln suchen. Sie nutzen soziale Medien, um junge Leute für Gewalt oder sogar als Auftragskiller zu gewinnen. Die Hintermänner bleiben dabei meistens im Dunkeln, liefern aber alles, was die Jugendlichen für ihre Taten brauchen. Also Geld, Waffen und die nötige Planung. Experten sprechen von einem Modell, bei dem Gewalt als Dienstleistung verkauft wird. Und dabei ist es erschreckend zu sehen, wie die Mafia das Leben junger Menschen bewusst aufs Spiel setzt, um sich selbst die Hände nicht schmutzig machen zu müssen.
2: In dem Bericht wird auch auf die Drogen eingegangen, mit denen gehandelt wird, und da ist die Lage sehr unübersichtlich.
3: Ja, neben bekannten Drogen wie Cannabis oder Kokain kommen ständig neue hochwirksame Substanzen auf den Markt. Mehr als 50 neue Stoffe waren es allein im vergangenen Jahr. Die EU-Drogenagentur sagt, dass Konsumenten oft gar nicht wüssten, was sie da eigentlich einnehmen würden, und dadurch steige das Risiko für tödliche Überdosierungen massiv. Besonders gefährlich sind dabei neue synthetische Opioide. Die Behörden haben zwar den Druck auf Schmuggler in Häfen wie Rotterdam erhöht, die Kriminellen weichen dann aber einfach auf kleinere Häfen aus. Auch Drohnen, Schnellboote und sogar Tauchboote würden eingesetzt, heißt es. Die Vielfalt und Unberechenbarkeit der Stoffe sei so hoch wie nie zuvor.
2: Danke, Thorsten. Und jetzt weitere Meldungen im Überblick. In vielen NRW-Städten gibt es zu wenig Schutz gegen Hitze, so steht es im neuen Hitzecheck der Deutschen Umwelthilfe. Am besten in NRW schnitt demnach Wuppertal ab, und auch bundesweit liegt die Stadt nach Kiel auf dem zweiten Platz. Untersucht wurde unter anderem, wie viel Bäume und Grünflächen es gibt oder wie viel Fläche versiegelt ist. Im Kanzleramt kommen morgen die Koalitionsspitzen mit den Sozialpartnern zusammen. Beraten werden soll über die Reformen in den Bereichen Gesundheit, Rente und Steuern. Unionsfraktionschef Spahn warnte am Nachmittag vor roten Linien. Man brauche stattdessen Kompromissbereitschaft und müsse Verantwortung übernehmen. Die beliebtesten Babynamen in Deutschland sind weiter Sophia und Noah, wie schon in den beiden Vorjahren. Das hat die Gesellschaft für deutsche Sprache mitgeteilt. Sie hat die Daten der Standesämter ausgewertet. Bei Mädchen waren außerdem Mia, Lina, Ella und Hanna beliebt. Bei den Jungs Matteo, Theo, Leo und Emil. Der Hambacher Forst, auch Hambi genannt, gilt ja als Symbol des Widerstands gegen die Braunkohle. Umweltschützer und Aktivisten hatten dort seit 2012 Baumhäuser errichtet, um die Rodung des Waldes zu verhindern. Jetzt soll der Hambacher Forst zum Urwald werden. Das heißt, zu einem Gebiet, in dem sich die Natur ohne menschliche Eingriffe frei entwickeln kann. Das hat das NRW-Umweltministerium angekündigt. Der Wald zwischen Köln und Aachen wird sich quasi selbst überlassen und kann so zu einem Urwald heranwachsen. Spätestens 2035 wird in öffentliches Eigentum überführt. Der Energiekonzern RWE wird ihn aber schon vorher nicht mehr forstwirtschaftlich nutzen. Und das waren die Nachrichten mit Danny Hoppe.
4: Das Wetter.
5: Ja, ist jetzt kein fetter Sommer, aber wir nehmen, was wir kriegen können. Mal klarer Himmel, mal bewölkt, örtlich eben auch Regen. Morgen so ziemlich das Gleiche nochmal, nur ab dem Nachmittag stellenweise auch mit Gewitter bei höchstens 19 Grad. Donnerstag dann öfter trocken.
0: NRW Verkehr.
5: Jetzt alle Staus ab 20 Minuten plus. Es geht los auf der A1 Köln Richtung Dortmund zwischen Remscheid-Lennep und Kreuz Wuppertal Nord. 7 Kilometer Stau, 50 Minuten plus. Die 3 Arnheim Köln zwischen Dienstlagen Süd und Kreuz Kaiserberg 3 Kilometer 20 Minuten. A4 Olpe Aachen zwischen Kreuz Köln Ost und Kreuz Köln Süd 7 Kilometer Stau 20 Minuten. A40 Essen Duisburg zwischen Essen Zentrum und Mülheim Winkhausen 5 Kilometer halbe Stunde. Und zum Schluss noch die A555 Bonn Richtung Köln zwischen Wesseling und Kreuz Köln Süd 4 Kilometer Stau 20 Minuten plus. Eine gute Fahrt euch!
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5: Frage: Was macht euch glücklich?
6: Ein gutes Kaffee, das ist Glück.
7: Liebe von meinen Kindern, von meinem Mann und die alle glücklich zu sehen.
8: Basteln.
9: Die Arbeit, ne? Natürlich. Aber ich habe gerade Urlaub.
5: Ja gut, Urlaub, da bin ich auch immer glücklich. Schön. Warum wir jetzt über Glück reden jetzt? Ja, heute wurde das Städte-Ranking des Glückatlas veröffentlicht. Und was denkt ihr? In welchen Großstädten in Deutschland sind die Leute am glücklichsten? Hamburg? München? Berlin? Nein! Erfurt. Und wir wollen uns da jetzt was abgucken. Ja, ich quatsche gleich mal mit dem Erfurter Oberbürgermeister. Der muss das ja wissen, ne? In einem Viertelstündchen hier bei mir. Ich bin Sascha Fassbender. Einen glücklichen

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0: Ja, also Musik macht mich oft glücklich, aber welche Stadt macht am glücklichsten? Der aktuelle Glücksatlas haut gerade ein Städteranking raus und die glücklichsten Menschen Deutschlands leben in Erfurt. Dafür wurden Menschen in 40 Großstädten befragt. Dabei geht es um günstige Mieten, wirtschaftliche Lage der Stadt, Infrastruktur, Kriminalität und sowas alles. Jetzt wollen wir uns bei Erfurt aber auch einfach mal was abgucken und fragen Andreas Horn, den Oberbürgermeister von Erfurt. Wunderschönen guten Tag.
1: Einen wunderschönen guten Tag nach NRW.
0: Oder einen sehr glücklichen Tag vielleicht sogar.
1: Das ist ein sehr, sehr glücklicher Tag, da kann ich Ihnen recht geben.
0: Warum sind die Erfurter denn so happy?
1: Ich glaube, dass die Menschen in Erfurt sind einfach ein toller Menschenschlag zum einen. Und zum Zweiten, Erfurt vereint ganz viele Facetten. Wir haben das größte Flächendenkmal Deutschlands zum einen. Wir sind Blumenstadt, also mal viel Grün in der Stadt. Aber wir sind auch Sportstadt, Hochschulstandort. Wir sind UNESCO-Welterbe seit 2023. Also alles das vereint diese Stadt. Und das zusammen mit kurzen Wegen. Also wir haben eine Innenstadt, wo man vieles fußläufig erreichen kann. Alles das führt dazu, dass man, glaube ich, dass Erfurt eine liebens- und lebenswerte Stadt ist. Und ich freue mich auch mit allen Menschen dieser Stadt, dass wir jetzt auf Platz 1 gelandet sind. Und das genießen wir jetzt mal und kosten es ein bisschen aus und dürfen auch ein wenig feiern der Stadt.
0: Ja, absolut. Auf jeden Fall. Spätestens am Wochenende. Was würden Sie denn sagen, wenn wir aus NRW jetzt rüberkommen würden? Also jetzt nicht alle, sondern nur so ein paar. So zu Besuch. Was müssen wir denn dringend sehen?
1: Oh, wenn ich jetzt damit anfange.
0: Die Top 3.
1: Die Top 3 ist ganz schwer. Ich habe Ihnen ja gerade gesagt, dass Erfurt ganz viele Facetten hat. Also ich darf Ihnen sagen, dass ein oder zwei Tage ohnehin nicht reichen werden. Oder zumindest muss man mehrfach ein oder zwei Tage fahren, um Erfurt kennen und auch lieben zu lernen. Und glauben Sie mir, wenn Sie einmal in der Stadt gewesen sind, werden Sie Erfurt lieben. Ich habe viele Touristen, die in die Stadt kommen, die vielleicht aufgrund einer Tagung nach Erfurt kommen und am Ende sagen, wir haben gar nicht gewusst, wie schön diese Stadt ist. Wir kommen auf jeden Fall wieder und wollen diese Stadt intensiver kennenlernen. Das kann ich nur empfehlen.
0: Herr Horn, vielen, vielen Dank und noch einen glücklichen Dienstag.
1: Das wünsche ich allen bei Ihnen auch. Dankeschön.
0: Danke an Erfurts Oberbürgermeister Andreas Horn. Schauen wir noch auf NRW. Wir landen zwar jetzt nicht auf Platz 1, aber wir in NRW können uns auch sehen lassen. Gleich 7 NRW-Städte landen in den Top 10 der Umfrage. Am zufriedensten sind die Großstädte bei uns in Düsseldorf, bundesweit auf Platz 3, gefolgt von Krefeld auf Platz 4. Vor allem sind viele Menschen bei uns in NRW glücklicher, als ihre Lebensumstände erwarten lassen. Sei es wegen hoher Mieten oder hoher Arbeitslosigkeit, bedeutet, wir hier in NRW lassen uns einfach auch nicht so schnell unterkriegen. Das ist doch auch schön.

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0: Es ist 16:30.
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0: Mit Katja Effey. Guten Tag. Wie steht es um den Hitzeschutz in Deutschlands Städten? Das untersucht die Deutsche Umwelthilfe seit mittlerweile 3 Jahren in ihrem jährlichen Hitzecheck. Auch in diesem Jahr schneiden Bergisch-Gladbach und Gummersbach dabei gut ab. Bei 195 untersuchten Kommunen landet Gladbach auf Platz 19. Gummersbach ist 26. David Bosbach berichtet für Radio Berg.
2: Dieses Mal stand vor allem das Grün in den Städten im Fokus. Dabei zeigt sich, auch bei uns gehen immer mehr Grünflächen und Bäume verloren. Von 2018 bis 2025 sind demnach fast 6000 Stadtbäume in Gladbach und Gummersbach verschwunden. Bundesweit waren es fast 1 Million. Außerdem ist zum ersten Mal der sogenannte Beschirmungsgrad bestimmt worden, also wie viel Bodenfläche von Bäumen beschattet wird. Hier werden 30% empfohlen, sowohl Gladbach als auch Gummersbach liegen knapp unter diesem Wert. Top-Ergebnisse liefern beide Städte erneut in Sachen Hitzebetroffenheit. Hier landet Gummersbach wie letztes Jahr auch auf dem 2. Platz.
0: Leben mit Einschränkungen. Bei uns im Bergischen haben letztes Jahr etwas mehr als 62.000 Menschen gelebt, die einen Schwerbehindertenausweis haben. Das entspricht fast jeder 9. Person. Laut den aktuellen Zahlen der Landesstatistiker ist in 94% der Fälle eine Krankheit die Ursache. Bei 4% der Betroffenen war die Behinderung angeboren und nur bei jeder 100. Person durch einen Unfall oder eine Berufskrankheit verursacht. Das Verhältnis männlich und weiblich ist dabei ausgeglichen. Eine deutlich größere Rolle spielt hingegen das Alter. 4 von 5 Schwerbehinderten waren älter als 54 Jahre. Und jetzt weitere Meldungen kurz und kompakt. Am Flughafen Köln-Bonn hat die Bundespolizei heute Nacht ein als Kamm getarntes Messer sichergestellt. Entdeckt wurde die Waffe bei der Handgepäckskontrolle einer 27-jährigen Ukrainerin, die einen Flug Richtung Rumänien nehmen wollte. Ab dem Sommer trainieren die Handballer vom Bergischen HC in Rade vom Wald. Nun haben sie ihre neue Heimat mal anders kennengelernt, bei einer kulinarischen Stadtführung mit verschiedenen Stationen in der Innenstadt. Auch Bürgermeister Vujinovic war dabei. Er gilt als höchste Auszeichnung für Innenarchitektur in Deutschland. Der Deutsche Innenarchitekturpreis. Bereits Mitte April ist die Gummersbacher Stadtbücherei nach ihrem Umzug ins Einkaufszentrum Bergischer Hof in die engere Auswahl für den diesjährigen Preis gekommen. Nun können auch die weiteren nominierten Projekte online eingesehen werden. Die Stadtbücherei reiht sich unter anderem zwischen einer komplett rosafarbenen Apotheke, einer Villa im Jugendstil und einer hochmodernen Oper ein. Verliehen wird der Preis am 14. November in Berlin. Und das waren die Nachrichten mit Katja Effey. Schauen wir aufs Radio Bergwetter. Da ziehen jetzt Richtung Abend wieder mehr Wolken auf, die auch Schauer im Gepäck haben können. Und es ist weiter windig. In Reichshof und Odenthal sind es aktuell noch 16 Grad.
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0: Der Radio Bergverkehr. Los geht's mit der A1 Euskirchen-Dortmund zwischen Kreuzköln Nord und dem Kreuz Leverkusen West. 4 Kilometer Stau und 14 Minuten plus. Und 7 Minuten mehr einplanen müsste auf der 4 Köln-Olpe zwischen Bielstein und Gummersbach. Hier gibt's 1 Kilometer Stau. Gute Fahrt.
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4: Ist das gefährlich? Handy am Steuer. Ja, das passiert mir hier und da vielleicht auch manchmal so. Aber wie viele Meter du da blind fährst und was da alles passieren kann. Gruselig und einfach brandgefährlich. Der ADAC hat sich das jetzt genauer angeschaut. Hört ihr nach rund 10 Minuten Musik hier bei mir. Ich bin Sascha Fassbender. Einen schönen Dienstag.

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0: ist.
1: Okay, also ich bin da jetzt auch ganz vielleicht so ein bisschen schuldig. Haben wir alle schon mal gemacht, oder? So mal eben so am Steuer noch eine WhatsApp verschicken oder sowas. Das Smartphone während der Fahrt zu benutzen, ist laut ADAC zu einer sehr, sehr, sehr gefährlichen Gewohnheit für einige Menschen geworden. Knapp 2% des Autoverkehrs nutzt regelmäßig das Handy am Steuer, besonders oft auf der Autobahn. Das ist das Ergebnis einer ADAC-Verkehrsbeobachtung in 5 Großstädten. Kollege Thorsten Ortmann, du hast die Polizei selbst mal bei einer Handykontrolle begleitet. Wie verbreitet ist dieses Phänomen?
2: Ja, es ist schon sehr verbreitet. Bei der ADAC-Verkehrsbeobachtung fielen zwar nur 3% der Autofahrenden mit Handy am Steuer auf. Aber wenn man das auf alle Autofahrenden bundesweit hochrechnet, dann reden wir über einen dreistelligen Millionenbereich an Handyverstößen. Und auch bei der Handykontrolle, bei der ich dabei war, da konnte man schon den Eindruck haben, das Handy gehört für viele zum Autofahren mittlerweile dazu.
3: Hat es ganz kurz in der Hand, um draufzuschauen, wer angerufen hat.
2: Wie groß ist denn der, ich sag mal, der Zwang, wenn da plötzlich eine SMS reinkommt?

0: WhatsApp reinkommt.
1: In der Rolle, in der ich beruflich bin, ist es unabdingbar, dass ich erreichbar bleibe.
2: Der ADAC hat während seiner Verkehrsbeobachtung die Autofahrenden auch befragt und danach gab mehr als jeder zweite Autofahrer zu, das Smartphone bereits während der Fahrt genutzt zu haben.
3: Ja, und vielen ist wahrscheinlich auch nicht klar, wie gefährlich ein Blick aufs Handy ist.
2: Genau, schon ein 3-Sekunden-Blick aufs Smartphone bei Tempo 50 in der Stadt reicht, dass man so rund 40 Meter im Blindflug unterwegs ist. Auf der Autobahn bei Tempo 120 sind es dann sogar 100 Meter. Und Gunnar Wortmann von der Polizei sagt, dass bei vielen Unfällen das Handy mittlerweile eine zentrale Rolle spielt.
4: Wir sehen es auf jeden Fall auch bei den Schwerstunfällen. Das heißt auch mit getöteten Verkehrsteilnehmern, wo wir dann teilweise auch nicht sicher sind, was überhaupt die Unfallursache war. Wir können das dann meistens nur vermuten, weil es schlecht zu beweisen ist, dass da Ablenkung dann wirklich eine Rolle gespielt hat. Insbesondere zum Beispiel bei den Stauunfällen auf den Autobahnen.
2: Und besonders gefährlich wird es dann, wenn man das Handy in der Hand hält, um eine Nachricht zu lesen oder noch schlimmer zu tippen. Das kam nämlich bei der ADAC-Verkehrsbeobachtung besonders häufig vor, sogar bei Fahrrad- und E-Scooter-Fahrern.
3: Das Smartphone während der Fahrt zu benutzen, ist laut ADAC zu einer gefährlichen Gewohnheit für einige Menschen geworden. Thorsten Ortmann war das mit den Infos. Vielen Dank.
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1: Mit Danny Hoppe. Guten Tag. Forscher und Klimaexperten warnen schon länger, wir bekommen immer mehr und auch immer extremere Hitzewellen, auch bei uns in Deutschland. Die Deutsche Umwelthilfe hat sich mal angeschaut, wie die deutschen Städte darauf vorbereitet sind in ihrem neuen Hitzecheck. Yannick Böke aus dem News-Team, und demnach sind viele Städte bei uns in NRW nicht so gut aufgestellt.
2: Und das aus vielen verschiedenen Gründen. Die Umweltschützer monieren zum einen, dass viele Städte mehr Bäume gefällt als gepflanzt haben und damit schattige Plätze wegfallen. Außerdem sind zu viele Flächen zu betoniert oder verbaut und in Summe steigt damit die Hitzebelastung. Bei uns in NRW bekommen unter anderem Euskirchen, Grevenbruch, Dormagen und Eschweiler schlechte Noten. Positiv fällt dagegen Wuppertal auf. Im bundesweiten Vergleich landet die Stadt hinter Kiel auf Platz 2, unter anderem, weil es hier viele Bäume und damit viel Schatten gibt.
1: Ja, gerade mit Blick auf den Klimawandel wird der Hitzeschutz ja immer wichtiger. Was ist denn nötig, damit unsere Städte nicht zu Betonwüsten werden?
2: Kurz gesagt, mehr Grün, weniger Beton. Die Deutsche Umwelthilfe fordert, dass es dafür verbindliche Vorgaben vom Bund gibt. Nur das hilft nicht sofort. Laut Umwelthilfe sind zum Beispiel in nur 7 Jahren 900.000 Bäume aus den bundesweit untersuchten Städten verschwunden. Und neue Bäume brauchen nun mal Zeit zum Wachsen. Schneller geht das Entsiegeln von Flächen. Die heizen sich sonst in der Sonne ordentlich auf und geben die gespeicherte Hitze nachts wieder ab. Das Ergebnis sind dann tropische Nächte in den Städten, wenn die Temperatur nicht mehr unter 20 Grad fällt.
1: Danke, Yannick. Und jetzt weitere Meldungen im Überblick. Der Hambacher Forst soll zum Urwald werden, in dem sich die Natur ohne menschliche Eingriffe frei entwickeln kann. Das hat das NRW-Umweltministerium mitgeteilt. Der Wald zwischen Köln und Aachen war zum Symbol des Widerstands gegen die Braunkohle geworden. 2020 war entschieden worden, dass der Hambacher Forst erhalten bleiben soll. Rund 70% der Lehrerinnen und Lehrer finden, dass das Niveau in den Klassen 1 bis 10 immer schlechter wird. Das zeigt eine neue Umfrage für den Klett-Verlag. Dabei gehe es nicht nur um Lesen, Schreiben und Rechnen, heißt es. Immer häufiger gäbe es auch Probleme in den Bereichen Konzentration, Ausdauer oder Sozialverhalten. Die SPD kommt nicht raus aus ihrem Umfragetief. Im neuen RTL-NTV-Trendbarometer kommt sie nur noch auf 11%. Das ist der schlechteste Wert seit 2019. Die Union kann sich leicht verbessern auf 22%. Klar, stärkste Kraft bleibt aber mit 27% die AfD. Wochenlang hatte das Schicksal von Buckelwal Timmy Tierfreunde in ganz Deutschland beschäftigt. Ein Happy End gab es nicht. Timmy wurde tot auf der dänischen Insel Anholt angespült. Und jetzt steht auch fest, was mit seinem Kadaver passiert. Einige Knochen kommen ins Naturhistorische Museum in der Hauptstadt Kopenhagen. Der Rest von Timmy wird verwertet. Sein Fett wird in Biodiesel umgewandelt. Alles andere, wie weitere Knochen, Haut oder Sehnen, wird zu einer Art Mehl verarbeitet und kommt dann in eine Zementfabrik. Das hat die Firma Dacker Dänemark bestätigt, die sich um den Kadaver kümmert. Unklar ist noch immer, woran Timmy letztendlich gestorben ist. Die Daten des angebrachten Trackers werden weiter ausgewertet. Und das waren die Nachrichten mit Danny Hoppe.
3: Das Wetter.
4: Es gibt nur stellenweise klaren Himmel. Oft kommen Wolken dazwischen, manchmal auch Regen. Aber je später die Nacht, desto weniger Regen. Bei Tiefstwerten zwischen 9 und 5 Grad. Morgen maximal 19 Grad. Dazu mal sonnig, mal wolkig und örtlich nass. Übermorgen dann aber öfter trocken.
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4: Ich habe für euch jetzt hier alle Staus ab 20 Minuten. Die A1 Euskirchen Richtung Köln zwischen Kreuz Bliesheim und Streik-Erfttal. 4 Kilometer Stau, halbe Stunde. Die A1 Köln-Dortmund zwischen Ronsdorf und Kreuz Wuppertal-Nord, 8 Kilometer, 20 Minuten. Jetzt die A1 Köln-Münster zwischen Schwerte und Carmen-Zentrum, 7 Kilometer Stau, 20 Minuten. A3 Arnheim-Köln zwischen Dienstlaken-Süd und Kreuz Kaiserberg, 7 Kilometer, 20 Minuten. Eine gute Fahrt euch!
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4: Klar, ihr könnt natürlich für viel Geld Urlaub buchen. Ihr könnt aber auch einfach eine Runde Kicker spielen und einen fetten Urlaub gewinnen. Falls ihr verliert, ist der Trostpreis immer noch ein geiler Tag mit uns zu verbringen und mit Stars. Wie das Ganze geht, hört ihr nach den nächsten 3 Songs bei mir. Ich bin Sascha Fassbender.

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Nicole Schmitz ist hier aus dem Radio Bergmorgen. Fußball-WM ohne WM-Song ist ja wie Stadion ohne Bratwurst, ne? Und wir haben ja ganz heiße Kandidaten aus dem Rheinland, die das Zeug haben zur Fußballhymne. Die Karnevalsmaus von Druckluft gibt's jetzt in der Fußball-Edition und ist zur Weltmeistermaus geworden. Wie das Original und der Song Ehrenwort von Nico Gomez macht auch Spaß. Zum

0: macht ein guter WM-Song auch noch, der setzt sich gnadenlos im Kopf fest. Also falls ihr nachher immer noch summt, sorry. Bis morgen.
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0: Es ist 5:30.
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0: Mit Katja Effey. Guten Tag. Gelbe Karten, aber grundsätzlich gute Ergebnisse für Bergisch Gladbach und Gummersbach. Beim diesjährigen Hitzecheck der Deutschen Umwelthilfe schneiden beide Kommunen erneut recht gut ab. Im bundesweiten Ranking unter 195 Städten landet Gladbach auf Platz 19, Gummersbach auf Rang 26. Aber auch bei uns verschwinden zunehmend Bäume und Grünflächen. David Bosbach berichtet für Radio Berg.
2: Insgesamt fast 6000 Bäume sind in Gladbach und Gummersbach von 2018 bis 2025 verschwunden, zeigt die Auswertung. Dementsprechend gibt es auch weniger Bereiche, die von Bäumen überschattet werden. Allerdings liegen beide Städte hier nur knapp unter dem empfohlenen Wert. Weiterhin können beide Städte einen Top-Wert in Sachen Hitzebetroffenheit vorweisen. Gummersbach landet hier bundesweit erneut auf dem zweiten Platz. Trotzdem zeigt sich, auch in den bergischen Kreisstädten sind in den letzten 7 Jahren immer mehr Grünflächen verschwunden.
0: Leben mit Einschränkungen. Bei uns im Bergischen haben letztes Jahr etwas mehr als 62.000 Menschen gelebt, die einen Schwerbehindertenausweis haben. Das entspricht fast jeder 9. Person. Laut den aktuellen Zahlen der Landesstatistiker ist in 94% der Fälle eine Krankheit die Ursache. Bei 4% der Betroffenen war die Behinderung angeboren und bei nur jeder 100. Person durch einen Unfall oder eine Berufskrankheit verursacht. Das Verhältnis männlich und weiblich ist dagegen ausgeglichen. Eine deutlich größere Rolle spielt hingegen das Alter. 4 von 5 Schwerbehinderten waren älter als 54 Jahre. Und jetzt weitere Meldungen, kurz und kompakt. Bei einem Unfall in Lindlar-Frielingsdorf sind gestern 2 Frauen leicht verletzt worden. Eine 23-Jährige wollte von der L302 auf die Montanusstraße abbiegen und stieß dabei mit dem entgegenkommenden Wagen einer 31-Jährigen zusammen. Beide Autos mussten abgeschleppt werden. Bitte in den nächsten Tagen nicht auf Gullis parken. Darum bittet die Stadt Hückeswagen. Grund ist die heute startende Reinigung der Sinkkästen. Wenn alles nach Plan läuft, ist die in 3 bis 4 Tagen abgeschlossen. In Rade vom Wald wird es diese Woche eng in der Innenstadt. Für das Schützen- und Heimatfest mit großer Kirmes laufen die Aufbauarbeiten und damit gibt es auch die ersten Sperrungen. Das Fest selbst startet am Freitag. Gesperrt sind aktuell der Hohenfuhrparkplatz und weitere Bereiche rund um Hohenfuhrstraße, Kaiserstraße und Kottenstraße. Auch die Buslinien werden umgeleitet. Die Haltestellen Rathaus, Lindenbaumschule und Hermannstraße entfallen. Am Südkreuz gibt es Ersatzhaltestellen. Und das waren die Nachrichten mit Katja Effey. Schauen wir aufs Radio Berg Wetter. Da ziehen jetzt Richtung Abend wieder mehr Wolken auf, die auch Schauer im Gepäck haben können. Dazu ist es weiter windig. In Reichshof und Odenthal sind es aktuell 16 Grad. Morgen wird es etwas kühler als heute mit noch mehr Wolken und immer wieder Regen.
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0: Der Radio Berg Verkehr. Vorsicht bitte auf der A3 Köln-Frankfurt. Zwischen Königsforst und der Raststätte Königsforst West gibt es ein Pannenfahrzeug auf der linken Spur. Kommen wir zu den Staus. A1 Euskirchen-Dortmund zwischen Köln-Bocklemünd und Kreuz-Leverkusen West. 3 Kilometer Stau, 7 Minuten plus. Und die 4 Olpe Richtung Herrenaachen zwischen dem Kreuz Köln-Ost und dem Kreuz Köln Süd, 5 Kilometer Stau, da sei da in 20 Minuten durch. Gute Fahrt!
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3: Einen schicken Dienstag euch, Sascha Fassbender hier. Und das mit einer schlechten Nachricht für die einen und zugleich einer ziemlich verrückten Nachricht für die anderen. Aus Stuttgart 21 führt jetzt Stuttgart 31. Der Stuttgarter Hauptbahnhof sollte ja eigentlich 2021 fertig werden, daher der Name. Es wird nun aber mindestens 10 Jahre länger dauern. Ja, endlich gibt's nach dem Berliner Flughafen wieder einen Comedy-Dauerbrenner. Toll!

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0: The Truth, James Blunt.
1: Moment mal, Herr Doc. Wollen Sie mir weismachen, Sie bauten eine Zeitmaschine aus einem DeLorean?
0: Ja, manchmal. Da braucht's nur diese eine Rolle und schon bist du eine Kinolegende. So wie bei Michael J. Fox, der ist gerade 23, als er die Hauptrolle in Zurück in die Zukunft spielt und zum Star wird. Mit nicht mal 30 bekommt er dann die Diagnose Parkinson. Doch Michael J. Fox lässt sich von der Krankheit überhaupt nicht unterkriegen, nee.

0: Heute feiert er seinen 65. Geburtstag. Kinomann Jörg Albrecht gratuliert.
1: Marty, du musst mit mir zurückkommen.
2: Wohin?
1: Zurück in die Zukunft.
3: So wie Marty über das Phänomen Zeitreisen staunt, hört auch Michael J. Fox 1985 vom riesigen Erfolg der Science-Fiction-Komödie Zurück in die Zukunft überrascht.
2: Absoluter Wahnsinn.
3: Plötzlich ist der 1,63 Meter kleine Fox ein Riese in Hollywood.
4: The popularity of Michael J. Fox.
5: What is the secret of your success?
6: And the winner is Michael J. Fox.
3: Ein Unbekannter ist er allerdings auch da schon nicht mehr. Amerika kennt ihn bereits aus dem Fernsehen. Und da vor allem aus der Sitcom Familienbande.
7: Na, wie sehe ich aus?
8: Spießig. Du bist ein junger Mann, du solltest noch nicht an Karriere denken.
3: Nicht nur als Marty McFly füllt Michael J. Fox die Kinokassen. Auch andere Filme wie Das Geheimnis meines Erfolgs werden Kinohits. In ernsten Rollen dagegen, da will ihn kaum einer sehen. Als Fox dann Anfang der 90er Doc Hollywood dreht, stellt er fest, dass irgendetwas mit ihm nicht stimmt.
9: I woke up and I noticed my pinky. Auto-animated. Parkinson's disease.
3: Er sei aufgewacht und sah seinen kleinen Finger, der sich von allein bewegt hat. Fox ist 29, als er die Diagnose Parkinson erhält. Erst viele Jahre später aber macht er seine Krankheit öffentlich. In einem Interview wird er gefragt, warum er sich dazu entschieden hat. Fox antwortet, weil diese Krankheit schon so lange zu seinem Leben dazugehöre. Außerdem wolle er nicht deswegen diskriminiert werden und den Leuten viel mehr sagen, schaut mal, den kennt ihr alle. Und er kommt damit gut klar.
9: He's dealing with this.

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1: Mit Danny Hoppe, guten Abend. Es ist ein Sieg für Naturliebhaber und Umweltschützer. Der Hambacher Forst, der jahrelang als Symbol für den Widerstand gegen den Kohleabbau galt, wird offiziell zum Urwald erklärt. Die NRW-Landesregierung und der Energiekonzern RWE haben sich jetzt auf einen Plan geeinigt, um das Gebiet dauerhaft unter Schutz zu stellen. Thorsten Adolfs aus dem News-Team hat die Einzelheiten.
2: Der Wald zwischen Köln und Aachen wird offiziell zum Wildnisgebiet. Das bedeutet, die Natur darf sich dort ab sofort wieder komplett ohne menschliche Eingriffe entwickeln und wieder zu einem echten Urwald heranwachsen. Gleichzeitig stellt RWE die forstwirtschaftliche Nutzung dort ein. Außerdem sollen in Zukunft neue Waldkorridore entstehen, die den Hambacher Wald mit anderen Waldgebieten in der Umgebung verbinden. So bekommen Tiere und Pflanzen neue Lebensräume, in denen sie sich ungestört ausbreiten können. Mit dem Schritt setzen die Beteiligten eine wichtige Vereinbarung aus dem Koalitionsvertrag der Landesregierung um und sorgen für eine ökologische Wiederbelebung der Region. Nach jahrelangem, oft sehr hitzigem Streit rund um den Hambacher Forst bringt die Entscheidung endlich Ruhe in die Region. Der BUND spricht von einem wichtigen Schritt, um das Land nach den großen Auseinandersetzungen der vergangenen Jahre zu befrieden. Und für die Anwohner und alle, die sich für den Wald eingesetzt haben, ist es ein richtiger Meilenstein. Bis Ende nächsten Jahres sollen alle Details in einem verbindlichen Vertrag wasserdicht gemacht werden.
1: Und jetzt weitere Meldungen im Überblick. Die Erhöhung der Abgeordnetendiäten im Bundestag soll in diesem Jahr ausfallen. Das ist aus Koalitionskreisen durchgesickert. Man wolle so in den aktuell schwierigen Zeiten ein Sparsignal an die Bevölkerung senden, heißt es. Eigentlich sollten die Diäten zum 1. Juli um fast 500 Euro steigen. Die Nerven vieler Autofahrer im Ruhrgebiet werden ab Freitagabend wohl nochmal zusätzlich auf die Probe gestellt. Dann wird nämlich die A40 zwischen Duisburg und Essen in beide Richtungen für 10 Tage gesperrt. Das hat die Autobahn GmbH angekündigt. In dieser Zeit soll an der Autobahn nach Blindgängern gesucht werden. Nach dem Feuer in einem Umspannwerk in Reutlingen gehen die Ermittler von Brandstiftung aus. Das hat das Landeskriminalamt Baden-Württemberg mitgeteilt. Durch das Feuer war in Reutlingen großflächig der Strom ausgefallen. In 2 Tagen startet die Fußball-WM in den USA, Kanada und Mexiko. Die Einreiseregeln in den USA sorgen im Vorfeld aber weiter für Ärger. Omar Attan aus Somalia wurde letztes Jahr als bester Schiedsrichter Afrikas ausgezeichnet und er sollte eigentlich auch bei der WM pfeifen. Aber daraus wird nichts. Die USA lassen ihn nicht einreisen. Das hat inzwischen auch die FIFA bestätigt. Der Grund ist offenbar, dass er aus Somalia stammt. Das Land steht auf der Liste jener Länder, die von der US-Regierung mit großen Einreisebeschränkungen belegt wurden. Attan selbst sagte jetzt der New York Times, US-Grenzbeamte hätten ihn zur Lage in Somalia und zur Terrormiliz Al-Shabaab befragt. Er sei sehr, sehr enttäuscht. Er habe sich mit der WM-Teilnahme den größten Traum seines Lebens erfüllen wollen. Und das waren die Nachrichten mit Danny Hoppe.
3: Das Wetter. Es gibt ein paar kleinere Regenfelder, die durch das Land ziehen. Wenn die euch gerade nicht betreffen, gibt es sogar zum Teil noch blauen Himmel. Ist doch auch schön. Morgen am Mittwoch ist auch alles dabei. Erst so ein Mix aus Sonne und Wolken. Im Tagesverlauf können sich aber auch da wieder örtlich Gewitter bilden. Die Höchstwerte 15 bis 19 Grad.
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3: Einiges los. Wir fangen an mit Gegenständen auf den Autobahnen. A1 Köln-Dortmund zwischen Wermelskirchen und Remscheid liegt eine Schaufel auf der Fahrbahn und die 45 Hagen-Gießen zwischen Dillenburg und Herborn-West Gefahr durch einen Spanngurt auf der linken Spur im Baustellenbereich. Jetzt die Staus A1 Köln-Euskirchen zwischen Gleuel und Kreuz-Bliesheim 6 Kilometer halbe Stunde. A4 Olpe-Aachen zwischen Kreuz-Köln-Ost und Kreuz-Köln-Süd 6 Kilometer 22 Minuten. A43 Wuppertal-Recklinghausen zwischen Kreuz-Bochum-Witten und Herne-Eickel 4 Kilometer Viertelstunde. A44 Dortmund-Kassel zwischen Kreuz-Dortmund-Unna und Kreuz-Werl 6 Kilometer auch eine Viertelstunde. A46 Düsseldorf-Wuppertal zwischen Wuppertal-Sonnborn und Elberfeld 3 Kilometer 20 Minuten. Die 61 Mönchengladbach-Koblenz zwischen Gümnich und Dreieck-Erftal 2 Kilometer Viertelstunde. Und zum Schluss die 555 Bonn-Köln zwischen Godorf und Kreuz-Köln-Süd 3 Kilometer 15 Minuten on top.

0: mit Hendrik Frost. Ich wünsche euch einen schönen Dienstagabend und wir werden heute Abend alle so wie die Menschen in Erfurt. Da leben nämlich Deutschlands glücklichste Menschen. Heute kam der Glücksatlas raus, der hat das bescheinigt. Gut, wir leben jetzt nicht in Erfurt. Glücklich sein können wir aber trotzdem, ne? Was ist es bei euch? Was macht euch glücklich? Ist es die große Portion Eis, die der Chef bezahlt hat? Oder der 2 Wochen All-Inclusive Kanarenurlaub? Oder vielleicht auch einfach nur das nette Gespräch mit euren Kids, mit euren Eltern, mit den Nachbarn, die immer für euch da sind? Sagt es uns. Ruft an, kostenlose Studio-Hotline 0800 50 80 550. Dann werden wir heute Abend alle gemeinsam ein Stückchen glücklicher. 0800 50 80 550. Was macht euch glücklich? Das kann ja echt alles sein.
1: Frequenzenförderung und dann war das...
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1: Und auf einmal sind in Erfurt alle Hotels ausgebucht. Ich kann es mir gut vorstellen, dass man da mal hinreisen möchte. Da, wo die Menschen in Deutschland am glücklichsten sind. Heute wurde das Städteranking des Glücksatlas veröffentlicht. Das sagt, wo die Menschen hier am glücklichsten leben. In Hamburg, München, Berlin? Nee, ganz und gar nicht. Erfurt ist auf Platz 1. Wir in NRW halt dementsprechend nicht. Aber wir können uns trotzdem sehen lassen. Gleich 7 NRW-Städte landen in den Top 10 dieser Umfrage. Zum Beispiel Düsseldorf auf der 3, gefolgt von Krefeld auf der 4. Ja, auch bei uns in NRW kann man glücklich leben. Was macht euch happy?
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3: Liebe von meinen Kindern, von meinem Mann und die alle glücklich zu sehen.
4: Zeit mit Menschen zu verbringen, die ich sehr gerne habe, mit denen ich gerne bin, die mich selber glücklich machen. Freunde, Familie.
5: Wenn ich Menschen um mich herum sehe, die lachen und Freude zeigen.
6: Basteln. Wenn man da was herstellt, was bleibend ist und an die man sich immer noch erfreuen kann.
7: Ja, meine, natürlich. Aber ich habe gerade Urlaub.
1: Ja, ging mir genauso, muss ich sagen. Aber habt ihr das auch rausgehört? Hier, die Menschen, die wir da getroffen haben, die können unmöglich im Einzelhandel arbeiten. Also, die hätten sonst andere Erfahrungen gemacht.
4: Zeit mit Menschen zu verbringen.
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1: Und was macht euch besonders glücklich? Ruft an, sagt Bescheid auf der kostenlosen Studio-Hotline 0800 50 80 550. 0800 50 80 550.

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0: Es ist 6:30.
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0: Mit Katja Effey. Guten Tag. Wie steht es um den Hitzeschutz in Deutschlands Städten? Das untersucht die Deutsche Umwelthilfe seit mittlerweile 3 Jahren in ihrem jährlichen Hitzecheck. Auch in diesem Jahr schneiden Bergisch Gladbach und Gummersbach dabei gut ab. Bei 195 untersuchten Kommunen landet Gladbach auf Platz 19. Gummersbach ist 26. David Bosbach berichtet für Radio Berg.
2: Dieses Mal stand vor allem das Grün in den Städten im Fokus. Dabei zeigt sich, auch bei uns gehen immer mehr Grünflächen und Bäume verloren. Von 2018 bis 2025 sind demnach fast 6000 Stadtbäume in Gladbach und Gummersbach verschwunden. Bundesweit waren es fast 1 Million. Außerdem ist zum ersten Mal der sogenannte Beschirmungsgrad bestimmt worden, also wie viel Bodenfläche von Bäumen beschattet wird. Hier werden 30% empfohlen, sowohl Gladbach als auch Gummersbach liegen knapp unter diesem Wert. Top-Ergebnisse liefern beide Städte erneut in Sachen Hitzebetroffenheit. Hier landet Gummersbach wie letztes Jahr auch auf dem 2. Platz.
0: Leben mit Einschränkungen. Bei uns im Bergischen haben letztes Jahr etwas mehr als 62.000 Menschen gelebt, die einen Schwerbehindertenausweis haben. Das entspricht fast jeder 9. Person. Laut den aktuellen Zahlen der Landesstatistiker ist in 94% der Fälle eine Krankheit die Ursache. Bei 4% der Betroffenen war die Behinderung angeboren und bei nur jeder 100. Person durch einen Unfall oder eine Berufskrankheit verursacht. Das Verhältnis männlich und weiblich ist dagegen ausgeglichen. Eine deutlich größere Rolle spielt hingegen das Alter. 4 von 5 Schwerbehinderten waren älter als 54 Jahre. Und jetzt weitere Meldungen kurz und kompakt. Am Flughafen Köln-Bonn hat die Bundespolizei heute Nacht ein als Kamm getarntes Messer sichergestellt. Entdeckt wurde die Waffe bei der Handgepäckkontrolle einer 27-jährigen Ukrainerin, die einen Flug Richtung Rumänien nehmen wollte. In Rade vom Wald wird es diese Woche eng in der Innenstadt. Für das Schützen- und Heimatfest mit großer Kirmes ab Freitag gibt es die ersten Sperrungen. Unter anderem ist der Hohenfuhrparkplatz gesperrt. Auch die Bushaltestellen Rathaus, Lindenbaumschule und Hermannstraße entfallen. Er gilt als höchste Auszeichnung für Innenarchitektur in Deutschland. Der Deutsche Innenarchitekturpreis. Bereits Mitte April ist die Gummersbacher Stadtbücherei nach ihrem Umzug in die engere Auswahl für den diesjährigen Preis gekommen. Nun können auch die weiteren nominierten Projekte online eingesehen werden. Die Stadtbücherei reiht sich unter anderem zwischen einer komplett rosafarbenen Apotheke, einer Villa im Jugendstil und einer hochmodernen Oper ein. Verliehen wird der Preis von einer Jury am 14. November in Berlin. Und das waren die Nachrichten mit Katja Effey. Schauen wir aufs Radio Berg Wetter. Das wird jetzt immer grauer und auch der Wind frischt nochmal auf. Dazu gibt's immer wieder auch neue Schauer. Mit 15 Grad in Hückeswagen und 17 in Leichlingen wird es morgen etwas kühler. Dazu gibt's immer wieder Regen. Auch einzelne Gewitter sind möglich.
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3: Gute Fahrt durch diesen Dienstagabend. Hier braucht ihr länger. A1 Köln-Euskirchen zwischen Hürth und Kreuz-Bliesheim 6 Kilometer halbe Stunde. A4 Köln-Aachen zwischen Dreieck Köln-Heumer und Kreuz Köln-Süd 5 Kilometer 12 Minuten. A57 Krefeld-Köln zwischen Dormagen und Kreuz Köln-Nord 5 Kilometer 8 Minuten. Die 61 Mönchengladbach-Koblenz zwischen Gümnich und Dreieck Erftal 2 Kilometer Viertelstunde. Die A555 Bonn-Köln zwischen Godorf und Kreuz Köln-Süd 3 Kilometer 8 Minuten. Und die 559 Köln-Porz Richtung Köln-Gremberg zwischen Gremberghofen und Köln-Gremberg 1 Kilometer, heißt für euch 10 Minuten on top. Gute Fahrt!

0: Mit Hendrik Frost an diesem schönen Dienstagabend. Wir sammeln eure Glücksmomente auf der 0800 50 80 550. Heute kam der Glücksatlas raus und Sonja hat einen glücklichen Dienstagabend.
1: Es ist ein glücklicher Dienstagabend, dankeschön.
0: Ja, erzähl mal, was macht dich denn glücklich?
1: Also mich macht richtig glücklich und das Einzige, was mich immer und jeden Tag glücklich macht, dass ich zwei wundervolle, gesunde und tolle Kinder habe.
0: Eine Mama aus vollem Herzen, ich höre es raus.
1: Definitiv, definitiv, weil ich fast anderthalb Jahre Krebstherapie hinter mir habe und meine Kinder, meine allergrößten, zwar meine Krankenschwestern, meine Psychologen, meine Therapeuten, meine besten Freunde und
0: immer da gewesen.
1: Deswegen lebe ich, genau.
0: Dann ist quasi jetzt der Gruß übers Radio rausgegangen. Darfst du auch wirklich nochmal formulieren, wenn du magst.
1: Ja, hallo meine Süßen, hier ist die Mama. Ich bin unfassbar stolz auf euch. Ich bin unfassbar dankbar dafür, dass es euch gibt und ich habe euch unfassbar lieb.
0: Und es ist ein großes Mua.
1: Mua.

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0: plus 5, 3 im Sinn. Ich habe es gerade nochmal ausgerechnet. Knapp 50 Stunden haben wir noch. Dann geht die Fußballweltmeisterschaft los. Das Eröffnungsspiel Donnerstagabend, 21 Uhr. Mexiko trifft auf Südafrika. Und wenn ihr auch noch tippen wollt, aber so gar keinen Schimmer davon habt, ist auch kein Problem. Lasst doch einfach euer Haustier tippen. Eure Katze, eure Goldfische oder euren Hund. Winnie, wenn er so heißt, keine Ahnung. Vielleicht wird aus eurem Haustier ja noch ein richtiges WM-Orakel. Gab ja schon so einige. Leo Arrigi hat sie alle ausgegraben.
1: Wahrscheinlich das bekannteste WM-Orakel, Krake Paul. Er wurde 2010 in Oberhausen weltberühmt, weil er bei der WM alle 7 Deutschlandspiele und sogar das Finale richtig vorhersagte. Seine Methode, 2 Futterboxen mit Länderflaggen und die Box, aus der er zuerst fraß, das war sein Tipp. Hochmoderne Sportanalyse. Dann gab's da Elefanten, die Bälle in Tore mit Länderflaggen geschossen haben. Nelly, eine Elefantendame aus Deutschland, soll über mehrere Turniere hinweg 30 von 33 Tipps richtig gehabt haben. Spätestens da fragt man sich, warum manche TV-Experten noch Anzüge tragen und nicht einfach einen Rüssel. 2018 in Russland kam dann Achilles, der Kater aus dem Eremitage-Museum in St. Petersburg. Der wurde sogar offiziell als Tierorakel für die WM eingesetzt. Ein tauber, weißer Kater als Fußballprophet. Und auch Japan hatte seine Orakelmomente. 2018 lag Octopus Rabio bei Japans Gruppenspielen richtig. Wurde danach aber verkauft und gegessen. Wirklich eine harte Karriere. Erst Sportexperte, dann Seafood. 2022 tippte dann Otter Tayo Japans überraschenden Sieg gegen Deutschland richtig. Ich habe nichts darüber gefunden, ob Otter Tayo danach auch verspeist wurde, aber falls es ihn noch gibt, könnte der doch als gutes Omen das erste Spiel für Deutschland vorhersagen?
0: Das wäre dann am Sonntag gegen Curaçao, wobei ich glaube ja, dass das eine relativ eindeutige Nummer wird. Dankeschön, Leo.
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1: Mit Danny Hoppe, guten Abend. Auch wenn der Sommer bei uns gerade eine kleine Pause eingelegt hat, generell nehmen Hitzewellen zu und werden auch immer extremer. Davor warnen Forscher und Wetterexperten schon lange. Die Deutsche Umwelthilfe hat sich deshalb angeschaut, wie gut die Städte bei uns auf Hitzewellen vorbereitet sind. Für den Check wurden unter anderem Luftbilder ausgewertet. Thorsten Adolfs aus dem News-Team aus NRW-Sicht hat Wuppertal da besonders gut abgeschnitten.
2: Ja, die Stadt landet im bundesweiten Hitze-Ranking von fast 200 Städten hinter Kiel auf dem zweiten Platz. Laut Umwelthilfe agiert die Stadt vorbildlich. Es gibt laut Ranking dort vergleichsweise wenig Beton und Asphalt und viele schattenspendende Bäume und Grünflächen. Dass es die gibt, ist wichtig, weil Hitzewellen durch den Klimawandel immer heftiger werden und das vor allem für ältere Menschen oder Menschen mit Vorerkrankungen zu einem echten Gesundheitsrisiko werden kann. Die Umwelthilfe sagt aber auch, wirklich perfekt ist der Hitzeschutz in keiner der untersuchten Städte. Die Experten kritisieren besonders die fortschreitende Versiegelung von Flächen und die hat auch in Wuppertal zugenommen. Die Umwelthilfe fordert deshalb von der Politik verbindliche Regeln. Bei jedem Bauprojekt oder Straßenumbau sollte mehr Wert auf die Entsiegelung von Flächen und echtes Stadtgrün gelegt werden, heißt es. Übrigens, am schlechtesten bewertet wurde in NRW die Stadt Euskirchen. Auch Grevenbroich, Kerpen und Düren bekamen schlechte Noten. An der Spitze stehen aus NRW-Sicht hinter Wuppertal die Städte Solingen, Hattingen und Bochum.
1: Danke, Thorsten. Und jetzt weitere Meldungen im Überblick. Die Finanzlücke bei den gesetzlichen Krankenkassen ist noch größer als erwartet. Das Defizit im nächsten Jahr ist noch einmal um 3,5 Milliarden Euro höher als bisher prognostiziert. Das hat das Bundesgesundheitsministerium eingeräumt. Hintergrund sei ein deutlich stärkerer Anstieg der Ausgaben im ersten Quartal 2026, heißt es. Der Hambacher Forst soll zum Urwald werden, in dem sich die Natur ohne menschliche Eingriffe frei entwickeln kann. Das hat das NRW-Umweltministerium mitgeteilt. Der Wald zwischen Köln und Aachen war zum Symbol des Widerstands gegen den Kohleabbau geworden. 2020 war entschieden worden, dass der Hambacher Forst erhalten bleiben soll. Rund 70% der Lehrerinnen und Lehrer finden, dass das Niveau in den Klassen 1 bis 10 immer schlechter wird. Das zeigt eine neue Umfrage für den Klett-Verlag. Dabei gehe es nicht nur um Lesen, Schreiben und Rechnen, heißt es. Immer häufiger gäbe es auch Probleme in den Bereichen Konzentration, Ausdauer oder Sozialverhalten. Zum ersten Mal wird Europa mit einem eigenen Astronauten beim Mondprogramm der NASA dabei sein, allerdings überraschenderweise ohne einen Deutschen. Weder Alexander Gerst noch Matthias Maurer werden der erste ESA-Astronaut auf einer Artemis-Mission der Amerikaner sein. Stattdessen fiel die Wahl auf den Italiener Luca Parmitano. Das hat die NASA jetzt am Abend bestätigt. Er wird einer von 4 Raumfahrern der Artemis-3-Mission sein. Sie soll im nächsten Jahr starten. Allerdings ist dabei keine Mondlandung geplant. Stattdessen geht es in die Erdumlaufbahn. Dort sollen verschiedene Tests durchgeführt werden. Und das waren die Nachrichten mit Danny Hoppe.
3: Das Wetter. In manchen Landesteilen ist die Sonne noch kräftig dabei, in anderen überwiegen schon die Wolken und es gibt auch ein paar kleinere Regenschauer. Das Ganze dann auch morgen am Mittwoch alles dabei. Erst ein Mix aus Sonne und Wolken. Im Tagesverlauf können da aber auch wieder örtlich Gewitter entstehen. Die Temperaturen in der Spitze morgen 15 bis 19 Grad.
0: NRW Verkehr.
3: A1 Köln-Euskirchen zwischen Hürth und Kreuz-Bliesheim 4 Kilometer, Viertelstunde. A4 Köln-Aachen zwischen Dreieck Köln-Heumer und Kreuz Köln-Süd 5 Kilometer, auch eine Viertelstunde. Und die A555 Bonn-Köln zwischen Köln-Godorf und Kreuz Köln-Süd 2 Kilometer, 7 Minuten. Das beides dann wegen der gesperrten Nordbrücke in Bonn. Euch eine gute Fahrt durch den Dienstagabend.

Und ich hoffe, ihr könnt den Abend ganz entspannt ausklingen lassen an diesem Dienstagabend. Die passende Musik dazu, die gibt es natürlich von uns, Mr. Props und Waves jetzt. Hallo zusammen.

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0: Hier ist Hug Yourself.

0: Das Wetter.
1: Es gibt ein paar kleinere Regenfelder, die durch das Land ziehen. Wenn die euch gerade nicht betreffen, gibt es zum Teil sogar noch blauen Himmel und ein paar Sonnenstrahlen an diesem Dienstagabend. Morgen am Mittwoch ist auch alles dabei. Erst so ein Mix aus Sonne und Wolken. Im Tagesverlauf können sich dann aber auch da wieder örtlich Gewitter bilden. Das Ganze bei maximal 15 bis 19 Grad.
0: NRW Verkehr.
1: Und das geht schnell. Nur noch zwei Meldungen. A1 Münster-Osnabrück zwischen Münster-Nord und dem Flughafen Münster-Osnabrück. 4 Kilometer plus 10 Minuten. Und die 45 Dortmund-Hagen zwischen Kreuz Dortmund-Witten und Dortmund-Süd. 2 Kilometer, 12 Minuten.

0: Hendrik Frost.
1: Und ich bin jetzt in einem Alter, da kommt man um Hochzeiten nicht mehr drum herum. 4 Stück hatte ich dieses Jahr schon. Also auf 4 war ich eingeladen, so rum ist es richtig formuliert. Und ich habe ein bisschen Marktforschung für euch betrieben. Ich habe ein bisschen was wissenschaftlich untersucht auf der Tanzfläche. Der beliebteste Song nämlich bei Hochzeits-DJs dieses Jahr, Ray, Where's My Husband, habe ich so häufig gehört. Ist ja auch eine gute Nummer, ne?

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0: Ich bin so glücklich. Ich lebe in Erfurt. Ist auch ein Satz, den man ja offenbar doch häufiger hört als irgendwie angenommen. Schönen Dienstagabend euch. Die glücklichsten Menschen bei uns in Deutschland leben wirklich in Erfurt, zumindest was die großen Städte angeht. Das geht aus dem Städte-Ranking des Glücksatlas hervor. So ist es richtig. Der wurde heute nämlich veröffentlicht. Dafür wurden Menschen in 40 Großstädten befragt. Ausschlaggebend dafür, ob jemand glücklich ist oder nicht, sind vor allem Dinge wie günstige Mieten, wirtschaftliche Lage der Stadt, Infrastruktur, Kriminalität, aber auch zum Beispiel dann so Sachen wie Gemeinschaftsgefühl oder Identifikation mit dem Wohnort. Erfurt ist also auf Platz 1 und wir wollen wissen, warum, und haben ihn gefragt, der es wissen muss. Andreas Horn, der ist Oberbürgermeister von Erfurt. Erstmal einen wunderschönen und glücklichen Tag.
1: Das ist ein sehr, sehr glücklicher Tag, da kann ich Ihnen recht geben.
0: Ja, warum sind denn die Erfurter so happy?
1: Ich glaube, dass die Menschen in Erfurt sind einfach ein toller Menschenschlag zum einen, und zum zweiten, Erfurt vereint ganz viele Facetten. Wir haben das größte Flächendenkmal Deutschlands zum einen. Wir sind Blumenstadt, also haben auch viel Grün in der Stadt, aber wir sind auch Sportstadt, Hochschulstandort. Wir sind UNESCO-Welterbe seit 2023. Also alles das vereint diese Stadt, und das zusammen mit kurzen Wegen. Also wir haben eine Innenstadt, wo man vieles fußläufig erreichen kann. Und ich freue mich auch mit allen Menschen dieser Stadt, dass wir jetzt auf Platz 1 gelandet sind, und das genießen wir jetzt mal und kosten es ein bisschen aus und dürfen auch ein wenig feiern der Stadt.
0: Da gratulieren wir auf jeden Fall Andreas Horn und frohes Feiern natürlich. Und ich würde sagen, die nächste Weihnachtsmarkt-Tour mit euren Freunden geht nach Erfurt.
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1: Ich bin Dirk Zeitler. Um fast 500 Euro sollen sich ab Juli die Bezüge der 630 Abgeordneten im Bundestag erhöhen. Nun steht fest, die Diätenerhöhung wird in diesem Jahr gestrichen. Die Fraktionen von Union und SPD haben nach dpa-Informationen beschlossen, noch in dieser Woche einen entsprechenden Gesetzentwurf im Bundestag einzubringen.
2: Die Politiker wollen damit ein Sparsignal an die Bevölkerung senden. Immerhin leben wir alle in schwierigen Zeiten. Auch die Grünen, die AfD und die Linke haben schon ihr Go gegeben. Damit ist das Abstimmungsergebnis im Bundestag also schon klar. Die Diäten orientieren sich normalerweise an der Lohnentwicklung und die war gut. Aber gleichzeitig stehen aktuell viele Reformen an. Fällt die Erhöhung aus, bekommen sie weiter rund 11.800 Euro im Monat. Ursula Winkler, Nachrichtenredaktion.
1: Nach einem Feuer in einem Umspannwerk in Reutlingen und einem daraus folgenden großflächigen Stromausfall hat sich der Verdacht auf Brandstiftung erhärtet. Davon gehe man inzwischen vor dem Hintergrund der bisherigen vorläufigen Ermittlungsergebnisse aus, teilte die Generalstaatsanwaltschaft Stuttgart mit. Ein oder mehrere bislang noch unbekannte Täter seien nach derzeitigem Ermittlungsstand eingedrungen, um auf dem Gelände an mehreren Stellen Brände zu legen. Ein deutscher Astronaut gehört nicht zur Crew. Der italienische ESA-Astronaut Luca Parmitano wird als erster Europäer beim NASA-Mondprogramm Artemis mitfliegen, wie die US-Raumfahrtbehörde NASA mitteilte. Artemis 3 soll 2027 starten, allerdings nicht zum Mond, sondern nur zu Tests in eine Erdumlaufbahn.
3: Bei der Artemis 3 kommt alles anders, als man dachte. Statt Mondlandung gibt's zweiwöchige Ankoppelmanöver mit dem Blue Origin Lander von Amazon-Gründer Jeff Bezos und dem Starship von Elon Musk, SpaceX. Diese Kooperation ist auch bei künftigen Mondmissionen geplant. Luca Parmitano ist ein erfahrener Raumfahrer und war schon mehrfach an ISS-Undock-Manövern beteiligt. Aus den USA, Tina Eck.
1: Europas Drogenbanden setzen zunehmend Jugendliche für den Handel mit Rauschgift, aber auch für Gewalttaten ein. Junge Menschen, vor allem aus sozial benachteiligten Vierteln, würden von der Mafia sogar als Auftragskiller angeworben, heißt es im Jahresbericht der EU-Drogenagentur. Kriminelle Hintermänner stellten Planung, Waffen, Geld und Transport bereit. Und das waren die Nachrichten mit Dirk Zeitler.
4: Das Wetter. Es gibt ein paar kleinere Regenfelder, die durch das Land ziehen. Wenn die euch gerade nicht betreffen, gibt es sogar zum Teil noch blauen Himmel. Ist doch auch schön. Morgen am Mittwoch ist auch alles dabei. Erst so ein Mix aus Sonne und Wolken. Im Tagesverlauf können sich aber auch da wieder örtlich Gewitter bilden. Die Höchstwerte 15 bis 19 Grad.
0: NRW Verkehr.
4: Hier das Wichtigste für alle die, die noch unterwegs sind. Wir fangen an auf der A1 Münster-Osnabrück. Zwischen Greven und Flughafen Münster-Osnabrück 2 Kilometer 6 Minuten. Und dann noch die 45 Dortmund-Hagen zwischen Kreuz Dortmund-Witten und Westhofener Kreuz 3 Kilometer Viertelstunde.

Der Dienstagabend, an dem es heißt durchhalten, denn es ist seit langem mal wieder eine reguläre 5-Tage-Woche. Kein Feiertag, kein nix. Schön, schönen Dank an der Stelle, aber wir gucken ja nach vorne, ne? Bisschen Hoffnung muss sein. Ich habe einen Kalender besorgt, wir können mal gucken hier nach dem nächsten Brückentag. Da ist schon mal keiner. Weihnachten liegt auch auf dem Wochenende. Ja, ich glaube, das wird schwierig. Ach, hier habe ich ihn. Der nächste Brückentag für uns im Mai. Also Mai 2027. Dann mal frohes Durchhalten.

0: Gerade nochmal nachgerechnet, keine 49 Stunden mehr, dann rollt schon der Ball zwischen Mexiko und Südafrika. Das ist das Eröffnungsspiel bei der Fußball-Weltmeisterschaft. Donnerstagabend, 21 Uhr. Und wenn ihr sagt, boah, Fußball, so langweilig. Ich habe spannendere Varianten gefunden.
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0: Ich klicke bei Wikipedia auf zufällige Artikel und lande bei dreiseitigem Fußball. Ja, ich habe wirklich dreiseitiger Fußball gesagt. Freaky, oder? Ist eine Erfindung von einem dänischen Künstler in den 60ern, so steht es hier zumindest. Da spielen dann einfach drei Mannschaften gegeneinander. Das Fußballfeld ist nicht mehr rechteckig, sondern sechseckig. Und es stehen dann logischerweise drei Tore auf dem Platz. Anders als beim normalen Fußball wird aber nicht gezählt, welche Mannschaft wie viele Tore geschossen hat, sondern wer wie viele kassiert hat. Und es gewinnt dann das Team, das die wenigsten Bälle reinbekommen hat. Und ganz ehrlich, ich spüre eure kritischen Gedanken dazu. Tatsächlich wurde das aber auch mal gespielt. Zum Beispiel in der Türkei, aber auch in England. Und wie wir heute wissen, so richtig durchgesetzt hat es sich offenbar nicht. Ich hoffe jetzt aber auch mal, dass niemand vom DFB mithört. Also was bei uns los wäre, wenn der DFB herausfinden würde, dass er bei einem Fußballspiel die überteuerten Karten nicht nur an die Fans von zwei Clubs, sondern direkt an drei Fans Lager verkaufen könnten. Ja, hallo Kommerz.
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1: Das Wetter.
2: Im Laufe des Abends kann es bei euch noch nass werden. Es ziehen noch ein paar Regenwolken von West nach Ost über das Land hinweg. Morgen am Mittwoch ist auch alles dabei. Erst ein Mix aus Sonne und Wolken. Im Tagesverlauf steigt da aber auch die Wahrscheinlichkeit für Regen und Gewitter. Die Temperaturen in der Spitze 15 bis 19 Grad.
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2: Und das sind die Staus. A1 Köln-Münster zwischen Schwerte und Kreuz Dortmund-Unna 2 Kilometer Viertelstunde. A45 Gießen-Hagen zwischen Drolzhagen und Meinerzhagen 1 Kilometer 20 Minuten. Und die 45 jetzt Dortmund-Hagen zwischen Kreuz Dortmund-Witten und Dortmund-Süd 2 Kilometer, heißt für euch 7 Minuten on top.

0: An dieser Stelle muss ich noch einen Warnhinweis unterbringen. Ja, so ein bisschen Bildungsradio hier am Dienstagabend. Wenn ihr mal auf der Straße einem Mann begegnet, der einen weißen Kittel trägt und von sich behauptet, er sei Doc, muss das nicht unbedingt stimmen. Seit den 80ern wissen wir ja, nicht jeder Doc ist ein medizinischer Doc.
1: Moment mal, Herr Doc. Wollen Sie mir weismachen, Sie bauten eine Zeitmaschine? Aus einem DeLorean?
0: Ja, haben wir gelernt. Und heute hat Michael J. Fox seinen 65. Geburtstag, der Star aus Zurück in die Zukunft. Wir gratulieren gleich nochmal und hören natürlich auch ziemlich passende Musik dazu. Jonas Blue auf der Dienstagabend-Playlist mit Fast Car. Ich bin Patrick Frost. Hi zusammen.

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0: spielen euch J-Lo an diesem Dienstagabend. Die Hits im besten Mix und ja, Geburtstagskind gibt es heute auch noch. Michael J. Fox wird heute 65 Jahre alt. Michael J. Fox sagt euch was, ne? Der Held vieler Kindheiten, Doc Hollywood, Teen Wolf oder natürlich Zurück in die Zukunft. Drei Teile gab es, legendär, wirklich alle. Und da gratuliert natürlich auch Comedian Hannes Höfer.
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2: Ey, wer will heute noch in die Zukunft reisen, ne? Als Kind fand ich die Vorstellung auch toll. Wie lange habe ich von einem Hoverboard geträumt? Selbstbindende Schuhe, hier diese Air Jordans wie ein Zurück in die Zukunft. Das ist eine Erfindung. Was haben wir heute? Skechers Slip-Ins. Die Zukunft ist kein Sehnsuchtsort mehr. Wenn heute so ein Terminator in unsere Zeit reisen würde. Ich komme aus der Zukunft. Ja, vor dem jetzt auch keinen Schiss, dem würdest du erstmal in den Arm nehmen, dem eine Schüssel Milchreis kochen und ihm erklären, warum wir das mit dem Klimawandel, der Rente und dem Videobeweis beim Fußball so verkackt haben. Ich will mich doch auch lieber in die 90er kuscheln, den ganzen Tag Duckwing Duck gucken und ein Bum-Bum-Eis nach dem anderen lutschen. Ich wette, technisch ist das schon möglich. Wahrscheinlich hat Elon Musk längst eine Zeitmaschine im Keller stehen, aber nicht mal der ist bekloppt genug, um ins Jahr 2100 reisen zu wollen. Trotzdem, für gestern gibt's nichts und immer dran denken. Natürlich kümmere ich mich um die Zukunft. Ich habe ja vor, den Rest meines Lebens daran zu verbringen. Das ist jetzt nicht ganz von mir, sondern von Mark Twain, aber ich hätte es genauso gesagt.
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1: Ich bin Dirk Zeitler. Nach einem Feuer in einem Umspannwerk in Reutlingen und einem daraus folgenden großflächigen Stromausfall hat sich der Verdacht auf Brandstiftung erhärtet. Davon gehe man inzwischen vor dem Hintergrund der bisherigen vorläufigen Ermittlungsergebnisse aus, teilte die Generalstaatsanwaltschaft Stuttgart mit. Ein oder mehrere bislang noch unbekannte Täter seien eingedrungen, um auf dem Gelände an mehreren Stellen Brände zu legen. Um fast 500 Euro sollen sich ab Juli die Bezüge der 630 Abgeordneten im Bundestag erhöhen. Nun steht fest, die Diätenerhöhung wird in diesem Jahr gestrichen. Die Fraktionen von Union und SPD haben nach dpa-Informationen beschlossen, noch in dieser Woche einen entsprechenden Gesetzentwurf im Bundestag einzubringen.
2: Die Politiker wollen damit ein Sparsignal an die Bevölkerung senden. Immerhin leben wir alle in schwierigen Zeiten. Auch die Grünen, die AfD und die Linke haben schon ihr Go gegeben. Damit ist das Abstimmungsergebnis im Bundestag also schon klar. Die Diäten orientieren sich normalerweise an der Lohnentwicklung und die war gut, aber gleichzeitig stehen aktuell viele Reformen an. Fällt die Erhöhung aus, bekommen sie weiter rund 11.800 Euro im Monat. Ursula Winkler, Nachrichtenredaktion.
1: Die politisch motivierte Kriminalität hat im vergangenen Jahr einen neuen Höchststand erreicht. Die Polizei zählte bundesweit mehr als 85.000 Straftaten mit politischem Hintergrund, knapp 2% mehr als 2024.
3: Einen leichten Anstieg gibt es insgesamt bei den politisch motivierten Gewalttaten, von denen der größte Teil auf das Konto von Tätern aus dem rechten Spektrum geht. Aber auch links motivierte Kriminalität nimmt stark zu. Innenminister Dobrindt führt das unter anderem auf mehr Gewalt gegen Polizistinnen und Polizisten zurück. Laut BKA-Präsident Münch spitzt sich die gesellschaftliche Stimmung zu, das Fundament der Demokratie wird angegriffen. Wesentliche Treiber sind aus seiner Sicht soziale Medien, über die Hasshetze und Propaganda verbreitet werden. David Riemer, Nachrichtenredaktion.
1: Ein deutscher Astronaut gehört nicht zur Crew. Der italienische ESA-Astronaut Luca Parmitano wird als erster Europäer beim NASA-Mondprogramm Artemis mitfliegen, wie die US-Raumfahrtbehörde NASA mitteilte. Artemis 3 soll 2027 starten, allerdings nicht zum Mond, sondern nur zu Tests in eine Erdumlaufbahn. Und das waren die Nachrichten mit Dirk Zeitler.
4: Das Wetter. Jetzt um kurz nach neun haben wir noch einige Regenschauer, die durch das Land ziehen, grob in östliche Richtung. Morgen am Mittwoch ist auch alles dabei. So ein Mix aus Sonne und Wolken erst. Im Tagesverlauf können sich aber auch da wieder örtlich Gewitter bilden. Die Höchstwerte 15 bis 19 Grad.
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4: Da haben wir drei Meldungen. A1 Köln-Münster zwischen Schwerte und Kreuz Dortmund-Unna. 2 Kilometer 21 Minuten. Die 45 Gießen-Hagen zwischen Drolshagen und Meinerzhagen. 1 Kilometer Viertelstunde. Und die 59 Duisburg-Dienstlaken zwischen Duisburg-Zentrum und Duisburg-Meidrich. 1 Kilometer. Auch da eine Viertelstunde. Euch eine gute Fahrt.
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4: So, wir machen an dieser Stelle mal Aufgabenteilung. Ihr kümmert euch um das Popcorn und die Getränke. Ich gehe für uns alle zur Kinokasse. Gleich gehen wir ins Kino. Steven Spielberg hat einen neuen Film draußen. Unser Filmemann Jörg Albrecht hat ihn schon gesehen. Sein Eindruck gleich hier in der Show. Vorher Musik von Ed Sheeran und Shivers. Ich bin Andrik Frost.

0: Olivia Dean. So easy to fall in love.
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0: Teddy Swims, Mr. Know-It-All. Und wo wir gerade bei Alleswissern sind, woher weiß man, wenn man am Strand liegt im Sommerurlaub, dass ein Hai in der Nähe ist? Na, man hört das, ne? An der Musik, die dann irgendwann kommt und total bedrohlich wird. Das haben wir doch damals im Kino gelernt, das muss doch stimmen.
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0: Vor 50 Jahren hat Steven Spielberg mit Der weiße Hai quasi den Sommer-Blockbuster erfunden und bald wird der Star-Regisseur aus Hollywood 80 und er will zeigen, dass er es immer noch drauf hat. Diese Woche kommt sein neuer Film in die Kinos, Disclosure Day, der Tag der Wahrheit, und unser Kinomann Jörg Albrecht, der hat den Streifen schon gesehen und das Schöne ist, er sagt euch sogar, wie er war.
2: Warum sollte er ein so riesiges Universum erschaffen? Und das nur für uns?
3: Richtig gute Frage. Nicht nur für eine Nonne. Egal ob gläubig oder nicht. Bestimmt jeder hat sich genau das schon gedacht. In einem so riesigen Universum muss es außer uns doch noch anderes Leben geben. Einer, der sich da absolut sicher ist, war schon immer Steven Spielberg.
4: I am much more inclined now than I was when I made Close Encounters. To really believe that we're not the only intelligent civilization in the universe.
3: Noch mehr als damals, als er Unheimliche Begegnung der dritten Art gedreht hat, tendiere er dazu, so Spielberg, dass wir nicht die einzige intelligente Zivilisation im Universum sind. Unheimliche Begegnung der dritten Art. E.T., Krieg der Welten. Aliens ziehen sich durch Spielbergs Filmschaffen. Jetzt auch in Disclosure Day, der Film, in dem die Wahrheit endlich aufgedeckt wird.
5: Diese 79-jährige Terrorkampagne voller Lügen muss enden.
6: Was wirst du tun?
7: Ich enthülle es.
3: 79 Jahre, wir rechnen kurz und landen im Jahr 1947, in dem ein UFO in Roswell abgestürzt sein soll. Man stelle sich vor, was los wäre, wenn wir wüssten, dass Aliens existieren.
8: Die menschliche Rasse wird nicht akzeptieren, was wir wissen.
9: Sie müssen ihn aufhalten.
10: Was mache ich jetzt?
3: Hat sich Josh O'Connor als Whistleblower Daniel, weil er und eine von Emily Blunt gespielte Journalistin ihr Wissen nicht länger für sich behalten wollen, will man sie zum Schweigen bringen.
11: Sie dürfen nicht zum Haus zurückgehen.
12: Die haben sie gefunden. Ich weiß nicht, wer sie sind, aber die werden sie umbringen.
3: Disclosure Day ist kein Alien-Invasionsfilm wie Krieg der Welten, sondern ein lupenreiner, spannender Verschwörungsthriller mit Akte X-Touch. Spielberg kann es eben immer noch.
0: Disclosure Day läuft ab dieser Woche im Kino. Dankeschön, Jörg Albrecht, für deinen Eindruck.

0: Das Wetter.
1: Ein paar Regenwolken sind noch unterwegs bei uns im Land. Es kann also auch bei euch noch nass werden. Schauen wir auf den Mittwoch. Da ist auch alles dabei. Wir starten mit einem Sonne-Wolken-Mix. Im Tagesverlauf können sich aber auch örtlich Gewitter bilden. Die Temperaturen 15 bis 19 Grad.
0: NRW Verkehr.
1: Zwei Meldungen. A1 Köln-Münster zwischen Schwerte und Kreuz Dortmund-Unna. 1 Kilometer, 10 Minuten kommen oben drauf. Und die 59 Duisburg-Dienstlaken zwischen Duisburg-Zentrum und Meidrich. 1 Kilometer, 9 Minuten.

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1: Die Kinder sind im Bett, das heißt, die Eltern haben jetzt auch mal so ein bisschen Zeit für sich.
2: Ich meine ja nur. Also ich wünsche es euch auch an diesem Dienstagabend. Da machen wir aber auch im Radio dann das Licht aus. Hier ist Kato, Turn the Lights Off.

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0: schönen Dienstagabend euch. Kleine Vorfreude auf übermorgen. In 48 Stunden ist die erste Halbzeit schon gespielt. Oder zumindest fast. Die Fußball-WM startet am Donnerstag. 21 Uhr ist das Eröffnungsspiel deutscher Zeit. Mexiko gegen Südafrika, wenn ich das jetzt richtig auf dem Schirm habe. Und generell könnte diese WM ja sowieso sehr verrückt werden, was so die Spielzeiten angeht. Ich meine, in der Gruppenphase haben wir mit der deutschen Nationalelf Glück gehabt, aber theoretisch könnte es auch sowas sein wie 2 Uhr oder 4 Uhr oder 6 Uhr nachts deutscher Zeit. Da wird es mit einem großen, lauten Feiern im Wohnzimmer schwierig. Das hat auch Kollege Stefan Rejek schon bedacht.
1: Ja, Freunde, unser letztes Gruppenspiel, Deutschland gegen Ecuador, das läuft auf den Donnerstag um 22 Uhr. Gut, ist jetzt nicht mitten in der Nacht, aber auch schon zu spät für so die richtig fette Feier im Wohnzimmer. Wir müssen also alle ein bisschen leiser jubeln.
2: Jubel!
1: Nee, eben nicht. Diesmal wird das leider nichts mit. Oder mit dem Teil hier. Ja, sogar die Vuvuzela muss dieses Jahr leider im Schrank bleiben. Aber keine Sorge, Leute, ich habe mich mal informiert. Online gibt's wirklich die wildesten Tipps für den leisen Fußballrausch. Tipp 1, Thema Jubeln. Atmen Sie tief durch die Nase ein und pressen Sie die Freude in ein kurzes, kontrolliertes Ja! Beziehungsweise ein leises Flüstern, das im eigenen Hals stecken bleibt. Ja, ist ja quasi wie richtiges Jubeln. Gut, jetzt Tipp 2, Thema Klatschen. Klatschen Sie nicht in die Hände, sondern ballen Sie die Fäuste und reiben Sie sie aneinander.

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1: Ich bin Thomas Brockt. Nach dem Feuer in einem Umspannwerk in Reutlingen und dem daraus folgenden großflächigen Stromausfall hat sich der Verdacht auf Brandstiftung erhärtet. Davon gehe man inzwischen vor dem Hintergrund der bisherigen Ermittlungsergebnisse aus, teilten die Generalstaatsanwaltschaft Stuttgart und das Landeskriminalamt mit.
2: Die Ermittler gehen davon aus, dass ein oder mehrere Täter auf dem Gelände an mehreren Stellen Brände gelegt haben. Dabei soll Brandbeschleuniger verwendet worden sein. Wer hinter der Attacke stehen könnte, ist unklar. Ein Bekennerschreiben hat es nicht gegeben. Doch der Vorfall erinnert an zwei mutmaßlich von Linksextremisten begangene Brandanschläge auf die Stromversorgung in Berlin. Die Ermittler bitten nun alle, die in der Nähe des Umspannwerks verdächtige Personen oder Fahrzeuge gesehen haben, sich zu melden. Dirk Zeitler, Nachrichtenredaktion.
1: Der Bundestag soll in diesem Jahr auf die regelmäßige Diätenerhöhung verzichten. Die Fraktionen von CDU, CSU und SPD haben nach Informationen der Deutschen Presseagentur beschlossen, noch in dieser Woche einen entsprechenden Gesetzentwurf im Bundestag einzubringen. Sie wollen damit in finanziell und wirtschaftlich schwierigen Zeiten ein Sparsignal an die Bevölkerung senden. Die Diätenerhöhung, die sich an der Lohnentwicklung orientiert, hätte in diesem Jahr fast 500 Euro ausgemacht. Ein deutscher Astronaut gehört nicht zur Crew. Der italienische ESA-Astronaut Luca Parmitano wird als erster Europäer beim NASA-Mondprogramm Artemis mitfliegen, wie die US-Raumfahrtbehörde NASA mitteilte. Artemis 3 soll 2027 starten, allerdings nicht zum Mond, sondern nur zu Tests in eine Erdumlaufbahn.
3: Bei der Artemis 3 kommt alles anders, als man dachte. Statt Mondlandung gibt's zweiwöchige Ankoppelmanöver mit dem Blue Origin Lander von Amazon-Gründer Jeff Bezos und dem Starship von Elon Musk, SpaceX. Diese Kooperation ist auch bei künftigen Mondmissionen geplant. Die deutschen Astronauten Alexander Gerst und Matthias Maurer bleiben zu Hause und ob sie bei Artemis 4 mitfliegen werden, ist unklar. Aus den USA, Tina Eck.
1: Der Iran hat nach Angaben von US-Präsident Trump einen US-Militärhubschrauber abgeschossen. Die USA müssten notwendigerweise auf diesen Angriff reagieren, teilte Trump auf seiner Plattform Truth Social mit. Wie genau diese Reaktion aussehen werde, ließ er offen. Zwei Piloten des abgeschossenen Apache-Hubschraubers seien unverletzt und in Sicherheit.
2: Und das waren die Nachrichten mit Dirk Zeitler.
4: Das Wetter. Heute Abend sind einige Regenschauer noch unterwegs bei uns im Land, sind aber immer nur so kleine Gebiete, die da von West nach Ost durchziehen. Morgen starten wir mit einem Mix aus Sonne und Wolken in den Mittwoch. Im Tagesverlauf können sich örtlich aber auch Regenschauer und teilweise auch Gewitter bilden. Die Höchstwerte 15 bis 19 Grad.
5: NRW Verkehr.
4: Da sind wir fix durch. A1 Köln-Münster zwischen Schwerte und Kreuz Dortmund-Unna 1 Kilometer 10 Minuten. Gute Fahrt euch.
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4: Kleiner gedanklicher Ausflug, wenn ihr an Schweden denkt. Was kommt euch da in den Sinn? Ja, ganz toll, ne? Oder Michel aus Lönneberger. Die Schweden können aber natürlich auch gute Popmusik, das wissen wir seit ABBA. Anderes Beispiel dafür aus Göteborg hier. Ace of Base, All That She Wants, ist auch schwedisch. Habt einen guten Dienstagabend. Ich bin Hendrik Frost. Hallo.

0: Donna und Sabrina Carpenter. Bring Your Love.
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0: Und was ist für euch das coolste Auto aller Zeiten?
1: Moment mal, Herr Doc. Wollen Sie mir weismachen, Sie bauten eine Zeitmaschine aus einem DeLorean?
0: Natürlich ist es der DeLorean. Ich meine, immerhin kann der auch in alle Zeiten reisen, um das coolste Auto zu sein. Ach, ich liebe diese Filmreihe, ne? Zurück in die Zukunft. Und wir feiern heute einen ganz besonderen Geburtstag, nämlich den von Michael J. Fox. 65 wird er heute. Er war gerade mal 23, als er die Hauptrolle in Zurück in die Zukunft spielt und damit zum Star wird. Ein paar Jahre später, mit 30, bekommt er dann die Diagnose Parkinson. Aber er lässt sich nicht runterbekommen und ist immer noch gut dabei. Kinomann Jörg Albrecht, der gratuliert.
2: Martin, du musst mit mir zurückkommen.
1: Wohin?
2: Zurück in die Zukunft.
3: So wie Marty über das Phänomen Zeitreisen staunt, hört auch Michael J. Fox 1985 vom riesigen Erfolg der Science-Fiction-Komödie Zurück in die Zukunft überrascht.
1: Absoluter Wahnsinn.
3: Plötzlich ist der 1,63 Meter kleine Fox ein Riese in Hollywood.
4: The popularity of Michael J. Fox.
5: What is the secret of your success?
6: And the winner is Michael J. Fox.
3: Ein Unbekannter ist er allerdings auch da schon nicht mehr. Amerika kennt ihn bereits aus dem Fernsehen. Und da vor allem aus der Sitcom Familienbande.
7: Na, wie sehe ich aus?
8: Spießig. Du bist ein junger Mann, du solltest noch nicht an Karriere denken.
3: Nicht nur als Marty McFly füllt Michael J. Fox die Kinokassen. Auch andere Filme wie Das Geheimnis meines Erfolgs werden Kinohits. In ernsten Rollen dagegen, da will ihn kaum einer sehen. Als Fox dann Anfang der 90er Doc Hollywood dreht, stellt er fest, dass irgendetwas mit ihm nicht stimmt.
9: I woke up and I noticed my pinky. Auto-animated. Parkinson's disease.
3: Er sei aufgewacht und sah seinen kleinen Finger, der sich von allein bewegt hat. Fox ist 29, als er die Diagnose Parkinson erhält. Erst viele Jahre später aber macht er seine Krankheit öffentlich. In einem Interview wird er gefragt, warum er sich dazu entschieden hat. Fox antwortet, weil diese Krankheit schon so lange zu seinem Leben dazugehöre. Außerdem wolle er nicht deswegen diskriminiert werden und den Leuten viel mehr sagen, schaut mal, den kennt ihr alle. Und er kommt damit gut klar.
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0: Das Wetter.
1: Aktuell ziehen noch ein paar kleinere Regenwolken übers Land hinweg. Die zweite Nachthälfte wird dann trockener. Morgen am Mittwoch starten wir mit einem Mix aus Sonne und Wolken in den Tag. Im Tagesverlauf können sich dann aber auch wieder Regenschauer und auch Gewitter bilden. Das Ganze bei Höchsttemperaturen von so 15 bis 19 Grad.
0: NRW Verkehr.
1: Wir sind unterwegs auf der A3 Köln Richtung Oberhausen in Höhe Kreuzhilden. Da ist im Moment nur ein Fahrstreifen frei. Es läuft eine Unfallaufnahme. Ihr braucht 10 Minuten länger. Und die 44 Dortmund-Kassel zwischen Diemelstadt und Bräuna. 2 Kilometer Stau, 5 Minuten on top.
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1: Schönen guten Abend, Hendrik Frost mein Name und Grüße an dieser Stelle an alle, die noch auf der Autobahn unterwegs sind. Wenn ihr so in andere Autos reinguckt, seht ihr dann auch mehr als ein Bildschirm leuchten, also Radio oder Tacho sowieso, aber dann auch noch ein Bildschirm in der Hand des Fahrers. Ja, ich weiß, ne, Handynutzung am Steuer, keiner macht es offiziell, aber trotzdem passieren ständig Unfälle deswegen. Und es wird ja auch kontrolliert von der Polizei, es gibt da wirklich hohe Strafen für, ich glaube sogar einen Punkt in Flensburg. Und wir haben uns so eine Kontrolle angeschaut. Die Reportage gleich hier bei mir in der Show. Vorher Musik. Das hier zum Beispiel, die aktuelle von Mark Forster. Das ist

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0: Gleich neue Musik auf dieser Dienstagabend-Playlist. Moscana, Rhythm Unknown bei uns. Habt ihr schon mal beim Autofahren das Handy benutzt? Ich könnte ehrlich sein, ihr seid vielleicht gerade allein im Auto unterwegs, ich kann euch nicht hören. Eine Studie des ADAC sagt, 3% der Fahrerinnen und Fahrer nutzen das Handy am Steuer ziemlich häufig, besonders auf der Autobahn. Das ist eine Untersuchung in 5 Großstädten gewesen. Die Polizei kontrolliert regelmäßig, weil das richtig gefährlich ist, ob Handys während der Fahrt benutzt werden. Und mein Kollege Thorsten Ortmann war bei so einer Kontrolle dabei.
1: 2 Polizeibeamte stehen hier auf der Brücke. Der eine beobachtet den Verkehr mit dem Fernglas, der andere mit der Kamera. Und fast im Minutentakt klickt hier bei Hauptkommissar Thomas Marsberg die Kamera. Und was er bei diesen Kontrollen so alles da sieht, das macht ihn selbst fassungslos.
2: Gerade bei Lkw-Fahrern, da wird telefoniert, da wird am Laptop gearbeitet, da wird am Navigationsgerät gearbeitet, da wird gesimst und geappt.
1: Ein Fahrer fällt der Polizei auf, weil er mit dem Ladekabel und Handy gleichzeitig beschäftigt ist. Da wird das Autofahren zur lästigen Nebensache.
3: Was haben Sie gemacht am Handy heute?
4: Weil ich brauchte den Akku, deswegen wollte ich wissen, ob ich richtig da dran gemacht habe.
1: Der Akku ist voll, das Portemonnaie dagegen leer. Er muss jetzt 100 Euro zahlen. Dazu gibt es einen Punkt. Er zahlt das mit einem Lächeln. Andere sind da weniger gelassen.
2: Wir hatten in den letzten Monaten 2 Beleidigungsanzeigen schreiben müssen, weil die Leute uns aus dem Cockpit heraus den Finger gezeigt haben. Und einmal hat der Beifahrer auch versucht, die Hose runterzuziehen und sich umzudrehen. Ja, ist kein Witz.
1: Ja, und wieder andere Fahrer diskutieren mit den Beamten, denn WhatsApp sind für viele unverzichtbar. Blöd ist da halt nur das nervige Autofahren nebenbei.
5: Wir arbeiten mit einem verdeckten Beobachtungsposten. Er hat das genau gesehen, dass sie ihr Handy in der Hand hatten während der Fahrt.
6: Ich hatte es ganz kurz in der Hand, um draufzuschauen, wer angerufen hat.
1: Wie groß ist denn der Zwang, wenn da plötzlich eine SMS reinkommt, WhatsApp reinkommt?
6: In der Rolle, in der ich beruflich bin, ist es unabdingbar, dass ich erreichbar bleibe.
1: Ja, und immer häufiger führt genau das zu schweren Unfällen, sagt Gunnar Wortmann von der Polizei.
7: Wir sehen es auf jeden Fall auch bei den Schwerstunfällen. Das heißt auch mit getöteten Verkehrsteilnehmern, wo wir dann teilweise auch nicht sicher sind, was überhaupt die Unfallursache war. Wir können das dann meistens nur vermuten, weil es schlecht zu beweisen ist, dass da Ablenkung dann wirklich eine Rolle gespielt hat, insbesondere zum Beispiel bei den Stauunfällen auf den Autobahnen.
1: Fazit der Kontrolle heute, kaum einer telefoniert am Steuer, dafür wird häufiger gelesen und getextet. Die Polizei nennt solche Fahrer übrigens Blindflieger.
0: So, und falls ihr mal Digital Detox machen wolltet, fangt doch beim Autofahren damit an.
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1: Ich bin Thomas Brockt. Um fast 500 Euro sollten sich ab Juli die Bezüge der Abgeordneten im Bundestag erhöhen. Nun steht fest, die Diätenerhöhung wird in diesem Jahr gestrichen. Die Fraktionen von Union und SPD haben nach dpa-Informationen beschlossen, noch in dieser Woche einen entsprechenden Gesetzentwurf im Bundestag einzubringen.
2: Die Politiker wollen damit ein Sparsignal an die Bevölkerung senden. Immerhin leben wir alle in schwierigen Zeiten. Auch die Grünen, die AfD und die Linke haben schon ihr Go gegeben. Damit ist das Abstimmungsergebnis im Bundestag also schon klar. Die Diäten orientieren sich normalerweise an der Lohnentwicklung und die war gut, aber gleichzeitig stehen aktuell viele Reformen an. Es sei ein Gebot der Glaubwürdigkeit und der Verantwortung, dass auch die Abgeordneten ihren Beitrag leisteten, hieß es. Ursula Winkler, Nachrichtenredaktion.
1: Nach dem Feuer in einem Umspannwerk in Reutlingen und dem daraus folgenden großflächigen Stromausfall hat sich der Verdacht auf Brandstiftung erhärtet. Davon gehe man inzwischen vor dem Hintergrund der bisherigen Ermittlungsergebnisse aus, teilten die Generalstaatsanwaltschaft Stuttgart und das Landeskriminalamt mit. Ein oder mehrere bislang noch unbekannte Täter seien nach derzeitigem Stand auf das Gelände eingedrungen, um dort an mehreren Stellen Brände zu legen. Dabei soll Brandbeschleuniger genutzt worden sein. Die politisch motivierte Kriminalität hat im vergangenen Jahr einen neuen Höchststand erreicht. Die Polizei zählte bundesweit mehr als 85.000 Straftaten mit politischem Hintergrund, knapp 2% mehr als 2024.
3: Einen leichten Anstieg gibt es insgesamt bei den politisch motivierten Gewalttaten, von denen der größte Teil auf das Konto von Tätern aus dem rechten Spektrum geht. Aber auch links motivierte Kriminalität nimmt stark zu. Innenminister Dobrindt führt das unter anderem auf mehr Gewalt gegen Polizistinnen und Polizisten zurück. Laut BKA-Präsident Münch spitzt sich die gesellschaftliche Stimmung zu, das Fundament der Demokratie wird angegriffen. Wesentliche Treiber sind aus seiner Sicht soziale Medien, über die Hasshetze und Propaganda verbreitet werden. David Riemer, Nachrichtenredaktion.
1: Die deutschen Fußballerinnen haben zum Abschluss der WM-Qualifikation einen Sieg gefeiert. Beim Gruppenletzten Slowenien gewann die DFB-Auswahl mit 2:0. Das WM-Ticket hatte das deutsche Team sich schon zuvor gesichert. Das waren die Nachrichten mit Thomas Brockt.
4: Das Wetter. Heute Abend sind einige Regenschauer noch unterwegs bei uns im Land, sind aber immer nur so kleine Gebiete, die da von West nach Ost durchziehen. Morgen starten wir mit einem Mix aus Sonne und Wolken in den Mittwoch. Im Tagesverlauf können sich örtlich aber auch Regenschauer und teilweise auch Gewitter bilden. Die Höchstwerte 15 bis 19 Grad.
0: NRW Verkehr.
4: Eine Meldung von der A1 Köln-Münster zwischen Schwerte und Kreuz Dortmund-Unna. 1 Kilometer, 4 Minuten kommen oben drauf. Gute Fahrt durch die Nacht euch.
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4: Der späte Dienstagabend, kurz nach 11, aber ich freue mich, dass ihr mit dabei seid. Hendrik Frost, mein Name, hallo. Und dadurch, dass ihr jetzt Radio hört, habt ihr einen ungeheuren Vorteil gegenüber allen anderen. Ich verrate euch nämlich gleich nach 3 Songs, wie ihr hier bald bei uns wieder Urlaub gewinnen könnt. Das geht schon am Sonntag vor dem ersten Gruppenspiel der deutschen Nationalelf bei der Fußball-Weltmeisterschaft. Ja, wir hauen wieder Urlaub raus mit Altours. Es geht für euch direkt in die Sonne. Ihr bleibt jetzt also dran, ich spiele 3 Hits und dann erfahrt ihr, wie ihr demnächst zu eurer Familie sagen könnt. Baby.

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0: Das Wetter.
1: Aktuell ziehen noch ein paar kleinere Regenwolken übers Land hinweg. Die zweite Nachthälfte wird dann trockener. Morgen am Mittwoch starten wir mit einem Mix aus Sonne und Wolken in den Tag. Im Tagesverlauf können sich dann aber auch wieder Regenschauer und auch Gewitter bilden. Das Ganze bei Höchsttemperaturen von so 15 bis 19 Grad.
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1: Und zu so später Stunde nur noch eine kleine Meldung für euch. A46 Heinsberg-Düsseldorf zwischen Kreuzholz und Kapellen 4 Kilometer, 5 Minuten. Gute Fahrt.
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1: Ja, erst Wetter, dann Verkehr und jetzt auch noch das hier. Ich will ja gar nicht lange sabbeln. Ich meine, wer bin ich denn auch? Ich will euch die Musik nicht vorenthalten. Komm, wir spielen was Entspanntes von Maroon 5. Hier ist Memories. Ich freue mich, dass ihr dabei seid. Es ist der späte Dienstagabend.

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0: verrate euch jetzt mal was. Quasi ein kleiner Blick hinter die Kulissen. Es geht um Atze Schröder. Viele meinen ja, sein Körper würde durch Blut am Leben gehalten werden. Stimmt gar nicht. Es ist Benzin. Entweder Benzin für den Porsche oder fürs Motorrad.
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3: Ja, nee, ist klar.
4: Der Sommer ist da. Ja, woran erkennt man das? Ja, richtig, die Brummer sind wieder auf den Straßen unterwegs. Nicht Insekten, nein, Motorradfahrer. Ja, und die sind ja wie Zugvögel. Von Ende Oktober bis Ostern siehst du gar keinen. Dann vereinzelt quasi die Späher, die sich schon mal auf die Straße trauen, um die Schlaglöcher zu zählen. Ja, und sobald die Spargelsaison sich dem Ende zuneigt, bäm, sind die Straßen wieder voll mit Schwärmen, Großverbänden, Divisionen, Rotten von Motorradfahrern. Da fahren Motorradketten an dir vorbei. Ja, dagegen wirkt der Eichenprozessionsspinner wie ein Einzelgänger. Aber wir sehen natürlich auch die einsamen Wölfe. Meistens stehen die nur mit so einem Platten- oder Motorschaden am Straßenrand. Tja, alleinfahren ist nicht immer gut. Und das Schöne ist ja, Motorradfahren ist so vielfältig. Da findet jeder das Passende. Es sieht ja auch nicht jeder auf seinem Bock aus wie der Terminator auf der Fatboy. Ja, manche sehen auch aus wie Wolfgang Viereck auf seinem Traktor mit Resi. Bei vielen denkt man sich, ey, muss das denn sein mit dem Moped? Hättest du dir nicht einfach einen Thermomix kaufen können?

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1: Ich bin Thomas Brockt. Nach dem Feuer in einem Umspannwerk in Reutlingen und dem daraus folgenden großflächigen Stromausfall hat sich der Verdacht auf Brandstiftung erhärtet. Davon gehe man inzwischen vor dem Hintergrund der bisherigen Ermittlungsergebnisse aus, teilten die Generalstaatsanwaltschaft Stuttgart und das Landeskriminalamt mit. Ein oder mehrere bislang noch unbekannte Täter seien nach derzeitigem Stand auf das Gelände eingedrungen, um dort an mehreren Stellen Feuer zu legen. Dabei soll Brandbeschleuniger genutzt worden sein. Beim 500 Milliarden Euro Sondervermögen für Investitionen in die Infrastruktur gibt es aus Expertensicht Handlungsbedarf. Ein Beirat für das Programm legte in Berlin seinen ersten Bericht vor. Finanzminister Klingbeil räumte ein, dass das Tempo bei den Investitionen noch höher werden müsse.
2: Immer wieder hört man, dass die hunderten Milliarden, die für die Infrastruktur bereitstehen, nur langsam abfließen. Auch der Beirat, der das 500-Milliarden-Programm begleitet, sieht da Luft nach oben. Finanzminister Klingbeil bat einerseits um Geduld. Das Programm laufe ja erst seit rund einem Jahr, sei aber für 12 Jahre ausgelegt. Höheres Tempo sei aber möglich und nötig, so Klingbeil. Helfen soll unter anderem auch ein Bonus- und Malus-System. Die Idee, wer Investitionen schneller umsetzt, könnte mehr Mittel bekommen, wer bummelt, weniger. Ronny Tochau, Nachrichtenredaktion.
1: Sophia und Noah sind weiter die beliebtesten Babynamen. Das hat die Gesellschaft für deutsche Sprache herausgefunden. Ein anderer Name dagegen ist erst im vergangenen Jahr weit nach oben geklettert in der Hitliste.
3: Theo macht einen richtigen Sprung nach vorn, aber auch Emil klettert im Ranking. Doch unterm Strich kleben auf den Kita-Garderoben bei uns wohl doch eher die bekannten Namen. Bei den Mädels sind das neben Sophia, Mia, Lina und Ella, bei den Jungs klar, Noah, aber auch Matteo und Leo ist im Kommen. Das hat aber wohl nichts mit dem aktuellen Papst zu tun. Kurze, prägnante Namen, sagen die Forscher. Die sind im Trend. Claudia Wächter, Nachrichtenredaktion.
1: Der Bundestag soll in diesem Jahr auf die regelmäßige Diätenerhöhung verzichten. Die Fraktionen von CDU, CSU und SPD haben nach Informationen der Deutschen Presseagentur beschlossen, noch in dieser Woche einen entsprechenden Gesetzentwurf einzubringen. Sie wollen damit in finanziell und wirtschaftlich schwierigen Zeiten ein Sparsignal an die Bevölkerung senden. Die Diätenerhöhung, die sich an der Lohnentwicklung orientiert, hätte in diesem Jahr fast 500 Euro ausgemacht.
4: Das Wetter.
5: Das ist mal wieder eine wolkige Nacht, aber zumindest lassen die Regenschauer jetzt so langsam nach und ziehen raus aus NRW. Das Ganze aber noch relativ frisch, 5 bis 9 Grad. Nachher bekommen wir dann wieder einen sehr wolkigen Tag. Dann gibt es auch wieder Schauer, dann kommen neue Schauer zu uns rein und wir müssen hier und da auch wieder mit Gewittern rechnen. Temperaturen nachher so 15 bis 19 Grad.
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6: A30 Osnabrück Bad Oeynhausen, zwischen Bad Oeynhausen Ost und Kreuz Bad Oeynhausen 2 Kilometer Stau. Und A43 Recklinghausen Wuppertal, zwischen Kreuz Recklinghausen und Recklinghausen Hochlamark. 1 Kilometer stockender Verkehr, wir wünschen allen unterwegs gute Fahrt.
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5: Jetzt bei uns die 90er. Mit einer Frau, die in Australien in einer Daily Soap mitgespielt hat. Und da hat sie sich gedacht, ach, das mit der Daily Soap irgendwann ist doof. Ich kann doch auch singen. Hat sie in der Daily Soap gesungen und haben sich viele gewundert, dass das ein Riesenhit weltweit wurde. Dass es zu uns rübergeschwappt ist von Australien damals in den 90ern. Nathalie Imbruglia heißt die Frau. Hier ist sie mit Torn. Schön.

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das ist Justin Bieber. Das ist ja schon ein cooler Künstlername, ne? Justin Bieber. Ja, wenn du so heißt, musst du irgendwie Sänger werden, ja? Aber wenn du Holly Humberstone heißt, ja, dann kannst du ja quasi nichts anderes machen, als irgendwie berühmt zu werden mit dem Namen. Ich meine, Holly Humberstone. Wow, ja? Comicfiguren heißen sonst so. Hey, Holly Humberstone. Oder du bist, was weiß ich, Schauspieler und spielst in einer Harry Potter-Geschichte mit. Holly Humberstone, ja? Könnte Lehrerin bei Hogwarts sein. Aber sie ist Sängerin geworden, sind wir sehr froh drum. To Love Somebody ist neu bei uns. Und damit bringe ich euch jetzt durch die Nacht.

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1: Das ist eine sehr, sehr wolkige Nacht, aber zumindest ziehen die Schauer für diese Nacht erstmal raus aus NRW. Und es wird kalt, also kühler zumindest, 5 bis 9 Grad. Nachher kommen neue Schauer zu uns rein. Also die Wolken wechseln sich so ein bisschen aus und dann gibt es Regenschauer. Ab dem Nachmittag dann örtlich auch Gewitter. Temperaturen so zwischen 15 und 19 Grad nachher.
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2: Hier die aktuelle Verkehrslage. A30 Osnabrück Bad Oeynhausen. Zwischen Bad Oeynhausen Ost und Kreuz Bad Oeynhausen 2 Kilometer Stau. Weiterhin auf der A43 Recklinghausen Wuppertal zwischen Kreuz Recklinghausen und Recklinghausen Hochlahmark 1 Kilometer stockender Verkehr und zusätzlich auf der A61 Koblenz Mönchengladbach zwischen Auffahrt Grafschaftringen und Rheinbach 2 Kilometer zähfließender Verkehr. Wir wünschen allen unterwegs gute Fahrt.
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1: So, und damit ist die Hälfte der Woche sozusagen schon mal angeknabbert. Ja, der Mittwoch gerade mal knapp über eine halbe Stunde alt. Und wir bringen euch durch diese Nacht jetzt mit Agnes und Release Me.

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0: 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Leonie und Don't Worry, das, ich sag mal so, das könnte schon Enkelchen von Mick Jagger sein. Ich meine, Mick Jagger, der ist 82 Jahre alt. Keith Richards, auch 82 Jahre. Ronnie Wood ist Jungspund dagegen. Das Küken in der Band mit 78 Jahren, muss man sich mal vorstellen, ja. 22, also 2022 haben sie ihr 60-jähriges Jubiläum gefeiert und sie sind immer noch am Start. Die Rolling Stones haben sogar einen neuen Song rausgebracht. In the Stars. Und den hören wir jetzt.
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1: Ich bin Thomas Brockt. Das US-Militär hat nach eigenen Angaben mit Vergeltungsschlägen gegen den Iran begonnen. Diese seien auf Anweisung von US-Präsident Trump und als Reaktion auf den Abschuss eines US-Militärhubschraubers erfolgt, teilte das US-Regionalkommando CENTCOM mit. Nähere Angaben wurden nicht gemacht. Nach Berichten iranischer Medien wurden am Abend in der Hafenstadt Sirik am Golf von Oman Explosionen gemeldet, ohne dass diese eindeutig zugeordnet werden konnten. Nach einem Feuer in einem Umspannwerk in Reutlingen und einem daraus folgenden großflächigen Stromausfall hat sich der Verdacht auf Brandstiftung erhärtet. Davon gehe man inzwischen vor dem Hintergrund der bisherigen Ermittlungsergebnisse aus, teilten die Generalstaatsanwaltschaft Stuttgart und das Landeskriminalamt mit.
2: Die Ermittler gehen davon aus, dass ein oder mehrere Täter auf dem Gelände an mehreren Stellen Brände gelegt haben. Dabei soll Brandbeschleuniger verwendet worden sein. Wer hinter der Attacke stehen könnte, ist unklar. Ein Bekennerschreiben hat es nicht gegeben. Doch der Vorfall erinnert an zwei mutmaßlich von Linksextremisten begangene Brandanschläge auf die Stromversorgung in Berlin. Die Ermittler bitten nun alle, die in der Nähe des Umspannwerks verdächtige Personen oder Fahrzeuge gesehen haben, sich zu melden. Dirk Zeitler, Nachrichtenredaktion.
1: Ein deutscher Astronaut gehört nicht zur Crew. Der italienische ESA-Astronaut Luca Parmitano wird als erster Europäer beim NASA-Mondprogramm Artemis mitfliegen, wie die US-Raumfahrtbehörde NASA mitteilte. Artemis 3 soll 2027 starten, allerdings nicht zum Mond, sondern nur zu Tests in eine Erdumlaufbahn.
3: Bei der Artemis 3 kommt alles anders, als man dachte. Statt Mondlandung gibt's zweiwöchige Ankoppelmanöver mit dem Blue Origin Lander von Amazon-Gründer Jeff Bezos und dem Starship von Elon Musk, SpaceX. Diese Kooperation ist auch bei künftigen Mondmissionen geplant. Die deutschen Astronauten Alexander Gerst und Matthias Maurer bleiben zu Hause und ob sie bei Artemis 4 mitfliegen werden, ist unklar. Aus den USA, Tina Eck.
1: Der Bundestag soll in diesem Jahr auf die regelmäßige Diätenerhöhung verzichten. Die Fraktionen von CDU, CSU und SPD haben nach Informationen der Deutschen Presseagentur beschlossen, noch in dieser Woche einen entsprechenden Gesetzentwurf im Bundestag einzubringen. Sie wollen damit in finanziell und wirtschaftlich schwierigen Zeiten ein Sparsignal an die Bevölkerung senden. Die Diätenerhöhung, die sich an der Lohnentwicklung orientiert, hätte in diesem Jahr fast 500 Euro ausgemacht.
4: Das Wetter.
5: Eine relativ entspannte Nacht. Es ist wolkig bei uns und die Regenschauer lassen jetzt nach und kalt ist es. Also finde ich zumindest 5 bis 9 Grad. Das ist für Anfang Juni schon relativ frisch, auch für eine Nacht. Nachher dann Temperaturen so bis 19 Grad. Da ziehen wieder ein paar mehr Wolken rein und wir müssen mit Regen rechnen, aber schauerartigen Regen.
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6: A4 Köln-Aachen. Zwischen Aachen Zentrum und Aachen Laurensberg. 1 Kilometer Stau, 5 Minuten Zeitverlust. Und A43 Recklinghausen-Wuppertal. Zwischen Kreuz Recklinghausen und Recklinghausen-Hochlamark. 1 Kilometer stockender Verkehr. Wir wünschen allen unterwegs gute Fahrt.
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5: Schöne Nacht mit uns. Ich hoffe, ihr seid nicht aufgewacht, weil ihr irgendwie gerade einen Fiebertraum hattet oder so. Also ich hoffe, ihr seid gesund. Alex Warren ist der einzige Fiebertraum, den wir jetzt ertragen können, weil er schön ist. Schöner Song. Fever Dream, jetzt für eure Nacht.

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0: Seid ihr schon so ein bisschen aufgeregt? Ich meine, übermorgen geht's ja los mit der Fußball-Weltmeisterschaft und das heißt, tschüss Schlafrhythmus, ja? Wegen der Zeitverschiebung starten viele Spiele erst am späten Abend oder nachts. Kollege Robert Jantz, da wird beim Ordnungsamt hier und da das Telefon wahrscheinlich mal heiß laufen, oder?
1: Ja, ich sag mal so, es würde mich nicht wundern. Ne? Lärmschutz ist ja bei uns heilig. Ich glaube, jeder hat schon mal diesen einen Nachbarn in seinem Leben gehabt, der es da mit den Ruhezeiten ganz genau genommen hat. Eine gute Nachricht habe ich da aber. Die Bundesregierung hat die Lärmschutzregeln für alle WM-Spiele gelockert. Das ermöglicht den Kommunen ein Auge zuzudrücken. Und viele Städte und Gemeinden in NRW machen das auch.
0: Das heißt, ich kann richtig Gas geben nach 22 Uhr auch.
1: Ja, fast.
0: Ich wusste, der kommt wieder ein Haken.
1: Also, für die Gastro sollte es kein Problem sein, mindestens bis Mitternacht die Spiele auch draußen zu zeigen. Also vielerorts gibt es da Ausnahmen, für Kneipen und Restaurants zum Beispiel. Aber jetzt kommt der Haken, diese Sonderregeln, die gelten nur für öffentliche Veranstaltungen. Also bei privaten Veranstaltungen, da gelten dann die ganz normalen Ruhezeiten. Also im Wohnzimmer, auf dem Balkon oder die Grill-Fußballparty im Garten. Da muss man dann trotzdem Rücksicht nehmen, aber das bekommen wir ja hin. Gerade wir beide.
0: Ja, Rücksicht ist mein zweiter
1: Absolut.
0: Vorname. Gleich gibt's dann bei uns noch mal ein paar Tipps, wie das klappt mit dem leise Jubeln.
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0: Das Wetter.
1: Das ist mal wieder eine wolkige Nacht, aber zumindest lassen die Regenschauer jetzt so langsam nach und ziehen raus aus NRW. Das Ganze aber noch relativ frisch, 5 bis 9 Grad. Nachher bekommen wir dann wieder einen sehr wolkigen Tag, dann gibt es auch wieder Schauer, dann kommen neue Schauer zu uns rein und wir müssen hier und da auch wieder mit Gewittern rechnen. Temperaturen nachher so 15 bis 19 Grad.
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2: A43 Recklinghausen-Wuppertal zwischen Kreuz Recklinghausen und Recklinghausen-Hochlarmark. 1 Kilometer Stau. Wir wünschen allen unterwegs gute Fahrt.
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1: Ab Donnerstag um diese Zeit steht man langsam wieder auf, um wieder Fußball zu gucken, ja? Leise bitte. Wir haben gleich ein paar Tipps für euch. Hier bei mir in der Show. Von Jean-Paul.

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0: Ich muss mir schon mal einen Wecker stellen, so 2 Uhr nachts, 4 Uhr nachts.
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0: 22 Uhr. Gut, ist jetzt nicht mitten in der Nacht, aber auch schon zu spät für so die richtig fette Feier im Wohnzimmer. Wir müssen also alle ein bisschen leiser jubeln.
1: Jubel!
0: Nee, jetzt eben nicht. Diesmal wird das leider nichts mit... Oder mit dem Teil hier. Ja, sogar die Vuvuzela muss dieses Jahr leider im Schrank bleiben. Aber keine Sorge, Leute, ich habe mich mal informiert. Online gibt's wirklich die wildesten Tipps für den leisen Fußballrausch. Tipp 1, Thema Jubeln. Atmen Sie tief durch die Nase ein und pressen Sie die Freude in ein kurzes, kontrolliertes Ja! Beziehungsweise ein leises Flüstern, das im eigenen Hals stecken bleibt. Ja, ist ja quasi wie richtiges Jubeln. Gut, jetzt Tipp 2, Thema Klatschen. Klatschen Sie nicht in die Hände, sondern ballen Sie die Fäuste und reiben Sie sie aneinander, um die Energie physisch abzubauen. Ja, funktioniert doch auch top. Sieht doch einfach nach purer Torfreude aus. Dann hier, lecker Bierchen. Dazu ein Spezialtipp von mir. Diesmal einfach nicht so gierig trinken. Dann gibt's auch kein lautes Rülpsen, sondern nur ein leises Bäuerchen. Ja, kann ja jetzt nichts mehr schief gehen. Ich wünsche uns allen eine geniale WM und ich sag mal, völlig losgelöst von der Erde. Freunde, gut Kick von mir.
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0: Journalistin Thomas Brock. Nach dem Abschuss eines US-Militärhubschraubers haben die USA nach eigenen Angaben Vergeltungsschläge auf Ziele im Iran ausgeführt. Die Angriffe erfolgten auf Anordnung von Präsident Trump, erklärte das für den Nahen Osten zuständige Regionalkommando des US-Militärs.
1: Die USA sprechen von einer verhältnismäßigen Antwort auf ungerechtfertigte iranische Aggression. Die Angriffe werden als Selbstverteidigung beschrieben. Der Iran aber droht seinerseits mit Vergeltungsschlägen. Verlasst unsere Region, wenn ihr sicher sein wollt, erklärte der iranische Außenminister. Man lasse diese Bedrohung nicht unbeantwortet. Dies lässt eine erneute Eskalation des Krieges erwarten, auch wenn theoretisch eine Waffenruhe gilt und seit Wochen Verhandlungen geführt werden. Aus den USA, Tina Eck.
0: Nach dem Feuer in einem Umspannwerk in Reutlingen und dem daraus folgenden großflächigen Stromausfall hat sich der Verdacht auf Brandstiftung erhärtet. Davon gehe man inzwischen vor dem Hintergrund der bisherigen Ermittlungsergebnisse aus, teilten die Generalstaatsanwaltschaft Stuttgart und das Landeskriminalamt mit. Ein oder mehrere bislang noch unbekannte Täter seien nach derzeitigem Stand auf das Gelände eingedrungen, um dort an mehreren Stellen Brände zu legen. Dabei soll Brandbeschleuniger genutzt worden sein. Um fast 500 Euro sollten sich ab Juli die Bezüge der Abgeordneten im Bundestag erhöhen. Nun steht fest, die Diätenerhöhung wird in diesem Jahr gestrichen. Die Fraktionen von Union und SPD haben nach dpa-Informationen beschlossen, noch in dieser Woche einen entsprechenden Gesetzentwurf im Bundestag einzubringen.
2: Die Politiker wollen damit ein Sparsignal an die Bevölkerung senden. Immerhin leben wir alle in schwierigen Zeiten. Auch